0: gebracht werden, das international wettbewerbsfähig ist. Insgesamt 17 Unterschriften hat der Brief. Besonders stark vertreten ist hier die Autobranche mit Unternehmen wie Audi, BMW oder Porsche. Fiona Reinhardt, Nachrichtenredaktion.
1: Die Ausgaben für Sozialhilfe sind im vergangenen Jahr um rund 6% gestiegen. Insgesamt zahlten die Sozialhilfeträger 21,5 Milliarden Euro aus. Das teilte das Statistische Bundesamt mit.
2: Gestiegen sind vor allem die Kosten für die Pflege. Rund 6 Milliarden Euro wurden für die sogenannte Hilfe zur Pflege locker gemacht. Der größte Anteil an den Gesamtausgaben, der geht allerdings an eine andere Gruppe. An Menschen, die Hilfe bei der Erwerbsminderung bekommen und vor allem an diejenigen, die mit der gesetzlichen Rente nicht über die Runden kommen. Und die Bundesregierung, die will mit ihrem Reformpaket die Sozialausgaben begrenzen, auch auf Druck der Wirtschaft. Claudia Wächter, Nachrichtenredaktion.
1: Zum Fußball. Neuverpflichtung Jenan Pečinović hat den VfB Stuttgart in die zweite Runde des DFB-Pokals geschossen. Er erzielte bei seinem Pflichtspieldebüt für den VfB 3 Tore zum 4:0-Erfolg beim Drittligisten Hansa Rostock. Tumultartige Szenen haben das Weiterkommen des 1. FC Kaiserslautern beim SV Waldhof Mannheim überschattet. Polizei und berittene Polizisten mussten eingreifen, zeitweise drohte ein Spielabbruch. Kaiserslautern gewann schließlich 1:0 nach Verlängerung. Die weiteren Ergebnisse: SC St. Tönis, Eintracht Frankfurt 0:11 und Preußen Münster, Karlsruher SC 1:2.
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4: Mit Nico Schnake. Nach einer kühlen regnerischen Nacht starten wir am Samstag mit Werten von 13 Grad in den Tag, erreichen dann in der Spitze 18 Grad. Es bleibt das Wochenende über wechselhaft mit einem Mix aus Sonne und Wolken. Gerade am Samstagnachmittag können noch mal leichte Regenschauer runterkommen. Auch am Sonntag Höchstwerte von bis zu 18 Grad, da dann schon morgens und vormittags der Regen. Ansonsten danach auch wechselhafte Konditionen mit 7 Stunden Sonne.
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1: Die Schlagzeilen aus der Region mit Kerstin Wilke. Die Kommunen im Landkreis Hameln-Pyrmonte sollen gut 94 Millionen Euro aus dem Infrastruktursondervermögen des Bundes erhalten. Insgesamt will das Land Niedersachsen rund 4,7 Milliarden an die Kommunen verteilen. Der Landkreis Hameln-Pyrmonte soll rund 42,8 Millionen Euro bekommen, die Stadt Hameln knapp 17,2 Millionen. Weitere Millionenbeträge sind unter anderem für Bad Pyrmont, Bad Münder und Hessisch-Oldendorf vorgesehen. In der Hamelner Innenstadt ist am Samstag der diesjährige Tag der Umwelt. Rund um das Hochzeitshaus präsentieren knapp 30 Aussteller von 11 bis 18 Uhr Projekte zu Klimaschutz, Natur und nachhaltiger Mobilität. Neben Mitmachaktionen gibt es Infostände von Umweltschutzorganisationen sowie Vorführungen moderner Energietechnik. Auf der Bühne gibt es ein Programm aus Live-Musik und Experteninterviews. Zum Sport, Handball. Am Samstag spielen die Frauen des Bundesligisten HSG Blomberg-Lippe ab 15 Uhr gegen Pokalsieger Borussia Dortmund um den Supercup und damit um den ersten Titel der Saison. Fußball. Blau-Weiß-Tündern hofft auf die ersten Punkte. Nach 3 Niederlagen in der Bezirksliga und dem Pokal aus geht es am Samstag um 15 Uhr zum noch ungeschlagenen Tabellenführer TSV Basinghausen. In der Kreisliga empfängt Spitzenreiter TSV Bisperode um 16 Uhr den TSV Nettelrede. Soweit die Schlagzeilen aus der Region und jetzt weiter mit den Weltnachrichten.
2: Ich bin David Riemer. Nach seinem Sommerurlaub hat Kanzler Merz heute seinen ersten Termin. Er reist am Nachmittag in die Eifel nach Hürtgenwald. Dort will er sich bei den Einsatzkräften bedanken, die den größten Waldbrand in der Geschichte Nordrhein-Westfalens bekämpft haben.
3: 3 Wochen hat der Kanzler sich zurückgezogen und sich nur gelegentlich über seinen Sprecher geäußert. Und auf der Plattform X hat er den Helferinnen und Helfern in NRW für ihre Bekämpfung der Waldbrände gedankt. Reicht nicht, schimpfen Grüne und Linke und werfen ihm vor, zu wenig gegen die Folgen der Klimakrise zu tun. Berlin, Thomas Thonfeld.
2: Gut 15 Monate nach dessen Amtsantritt verliert die deutsche Wirtschaft die Geduld mit Kanzler Merz. Versprechen einlösen, jetzt handeln, heißt es in einem Brandbrief, in dem Wirtschaftsverbände und Vertreter namhafter Unternehmen schnelle Sozialreformen in Deutschland verlangen, hohe Energiekosten, internationaler Wettbewerb und ein in sich wandelndes wirtschaftliches Umfeld belasteten viele Betriebe spürbar, heißt es in dem Schreiben. Noch nie seit Beginn der Aufzeichnungen vor 15 Jahren war Mitte August so wenig Gas in den deutschen Gasspeichern wie dieses Jahr. Das liegt offenbar am Iran-Krieg und an der Einkaufsstrategie der Händler. Die Bundesnetzagentur kritisiert jetzt allerdings auch die gesetzlichen Vorgaben zum Füllstand.
4: In Deutschland gilt im Moment, zu bestimmten Daten müssen die Gasspeicher zu einem bestimmten Teil gefüllt sein, etwa am 1. November durchschnittlich 70%. Wird diese Vorgabe nicht erreicht, kauft unter Umständen der Staat Gas zum Einspeichern ein, so wie 2022 nach Ausbruch des Ukraine-Krieges. Diese Regeln sorgen für Fehlanreize, kritisiert Bundesnetzagenturchef Klaus Müller. Denn die Händler, denen Gas gerade wegen des Iran-Krieges zu teuer ist, könnten gegen den Staat wetten und darauf spekulieren, dass am Ende der Staat die leeren Gasspeicher erfüllt. Onni Tochau, Nachrichtenredaktion.
2: Zum Fußball. Neuverpflichtung Pejcinovic hat den VfB Stuttgart in die zweite Runde des DFB-Pokals geschossen. Er erzielte bei seinem Pflichtspieldebüt für den VfB 3 Tore zum 4:0-Erfolg beim Drittligisten Hansa Rostock. Tumultartige Szenen haben das Weiterkommen des 1. FC Kaiserslautern beim SV Waldhof Mannheim überschattet. Polizei und berittene Polizisten mussten eingreifen. Zeitweise drohte ein Spielabbruch. Kaiserslautern gewann schließlich 1:0 nach Verlängerung. Außerdem spielten SC St. Tönis, Eintracht Frankfurt 0:11 und Preußen Münster, Karlsruhe SC 1:2.
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5: Mit Nico Schnake. Nach einer kühlen, regnerischen Nacht starten wir am Samstag mit Werten von 13 Grad in den Tag, erreichen dann in der Spitze 18 Grad. Es bleibt das Wochenende über wechselhaft mit einem Mix aus Sonne und Wolken. Gerade am Samstagnachmittag können noch mal leichte Regenschauer runterkommen. Auch am Sonntag Höchstwerte von bis zu 18 Grad, da dann schon morgens und vormittags der Regen. Ansonsten danach auch wechselhafte Konditionen mit 7 Stunden Sonne.
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4: Die Schlagzeilen aus der Region mit Kerstin Wilke. Die Kommunen im Landkreis Hameln-Pyrmont sollen gut 94 Millionen Euro aus dem Infrastruktursondervermögen des Bundes erhalten. Insgesamt will das Land Niedersachsen rund 4,7 Milliarden an die Kommunen verteilen. Der Landkreis Hameln-Pyrmont soll rund 42,8 Millionen Euro bekommen, die Stadt Hameln knapp 17,2 Millionen. Weitere Millionenbeträge sind unter anderem für Bad Pyrmont, Bad Münder und Hessisch-Oldendorf vorgesehen. In der Hamelner Innenstadt ist am Samstag der diesjährige Tag der Umwelt. Rund um das Hochzeitshaus präsentieren knapp 30 Aussteller von 11 bis 18 Uhr Projekte zu Klimaschutz, Natur und nachhaltiger Mobilität. Neben Mitmachaktionen gibt es Infostände von Umweltschutzorganisationen sowie Vorführungen moderner Energietechnik. Auf der Bühne gibt es ein Programm aus Live-Musik und Experteninterviews. Zum Sport Handball. Am Samstag spielen die Frauen des Bundesligisten HSG Blomberg-Lippe ab 15 Uhr gegen Pokalsieger Borussia Dortmund um den Supercup und damit um den ersten Titel der Saison. Fußball. Blau-Weiß-Tündern hofft auf die ersten Punkte. Nach 3 Niederlagen in der Bezirksliga und dem Pokal aus geht es am Samstag um 15 Uhr zum noch ungeschlagenen Tabellenführer TSV Basinghausen. In der Kreisliga empfängt Spitzenreiter TSV Bisperode um 16 Uhr den TSV Nettelrede. Soweit die Schlagzeilen aus der Region und jetzt weiter mit den Weltnachrichten.
5: Ich bin David Riemer. Bundesjustizministerin Hubig will nach dem islamistischen Terroranschlag am Rande des Christopher Street Day in Berlin das Grundgesetz ändern. Sie spricht sich dafür aus, das Diskriminierungsverbot, um die sexuelle Identität zu ergänzen, sagte sie der Rheinischen Post. Dazu seien in der Bundesregierung noch Gespräche nötig. Außerdem berät Hubig mit Innenminister Dobrindt über Nachschärfungen, etwa beim Informationsaustausch zwischen Sicherheitsbehörden und Justiz. Es ist der erste öffentliche Termin von Kanzler Merz nach seinem Sommerurlaub. Zwei Tage nachdem der verheerende Waldbrand in der Eifel gelöscht ist, besucht er das Gebiet, um den Helfern zu danken. In Hürtgenwald will er sich über den Einsatzverlauf und die Lage vor Ort informieren. Der Waldbrand in der Eifel war nach Einschätzung der Landesregierung der größte in der Geschichte Nordrhein-Westfalens. Knapp ein Jahr nach dem Waffenfund bei Berlin hat Innenminister Dobrindt neue Details zu dem Fall vorgestellt. Demnach laufen Ermittlungen gegen einen Mann, der in Rumänien in Haft sitzt. Der soll mit den Pistolen einen Anschlag geplant haben. Während Dobrindt sich mit Anschuldigungen zurückhält, macht der Grünen-Fraktionsvize von Notz Russland verantwortlich.
6: Russland würde sich Deutschland gegenüber immer aggressiver und feindseliger verhalten und das schon seit Monaten, sagt der Grünen-Politiker. Deswegen brauche es entschlossene Reaktionen, aber die Bundesregierung hätte kein Konzept. Ob der russische Geheimdienst wirklich etwas mit den versteckten Waffen zu tun hat, ist aber bisher nicht belegt. Bundesinnenminister Alexander Dobrindt sagt, die Ermittlungen zu dem Fall laufen. Eine Beteiligung fremder Mächte sei aber nicht auszuschließen. So hatte Dobrindt es auch bei dem Drohnenvorfall vor etwa 2 Wochen in Leipzig formuliert. Fiona Reinhardt, Nachrichtenredaktion.
5: Zum Fußball. Heute Abend wird schon der erste Titel der neuen Saison vergeben. Vizemeister Borussia Dortmund empfängt im Supercup Meister Bayern München.
7: Macht der FC Bayern da weiter, wo er letzte Saison aufgehört hat? Da erschienen die Münchner übermächtig, holten die Meisterschaft und den DFB-Pokal. Auch diese Saison sei man hungrig, sagt Trainer Kompany. Es gebe nichts Schöneres, als auswärts in Dortmund einen Titel zu holen. Verstärkt haben sich die Bayern etwa mit Nationalspieler Nathaniel Brown. Auch die Dortmunder haben zugeschlagen auf dem Transfermarkt. Man wolle den Supercup in Dortmund behalten, sagt Trainer Kovac. Und das unter den Augen des neuen Bundestrainers Jürgen Klopp. Thomas Bremser, Sportredaktion.
5: Der FC Bayern verzichtet auf Jamal Musiala. Der solle sich nach zwei Zusammenbrüchen auf seine Behandlung fokussieren, heißt es.
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8: Mit Nico Schnake. Nach einer kühlen, regnerischen Nacht starten wir am Samstag mit Werten von 13 Grad in den Tag, erreichen dann in der Spitze 18 Grad. Es bleibt das Wochenende über wechselhaft mit einem Mix aus Sonne und Wolken. Gerade am Samstagnachmittag können noch mal leichte Regenschauer runterkommen. Auch am Sonntag Höchstwerte von bis zu 18 Grad, da dann schon morgens und vormittags der Regen. Ansonsten danach auch wechselhafte Konditionen mit 7 Stunden Sonne.
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3: Die Schlagzeilen aus der Region mit Kerstin Wilke. Die Kommunen im Landkreis Hameln-Pyrmonte sollen gut 94 Millionen Euro aus dem Infrastruktursondervermögen des Bundes erhalten. Insgesamt will das Land Niedersachsen rund 4,7 Milliarden an die Kommunen verteilen. Der Landkreis Hameln-Pyrmonte soll rund 42,8 Millionen Euro bekommen, die Stadt Hameln knapp 17,2 Millionen. Weitere Millionenbeträge sind unter anderem für Bad Pyrmont, Bad Münder und Hessisch-Oldendorf vorgesehen. In der Hamelner Innenstadt ist am Samstag der diesjährige Tag der Umwelt. Rund um das Hochzeitshaus präsentieren knapp 30 Aussteller von 11 bis 18 Uhr Projekte zu Klimaschutz, Natur und nachhaltiger Mobilität. Neben Mitmachaktionen gibt es Infostände von Umweltschutzorganisationen sowie Vorführungen moderner Energietechnik. Auf der Bühne gibt es ein Programm aus Live-Musik und Experteninterviews. Zum Sport Handball. Am Samstag spielen die Frauen des Bundesligisten HSG Blomberg-Lippe ab 15 Uhr gegen Pokalsieger Borussia Dortmund um den Supercup und damit um den ersten Titel der Saison. Fußball. Blau-Weiß-Tündern hofft auf die ersten Punkte. Nach 3 Niederlagen in der Bezirksliga und dem Pokal aus geht es am Samstag um 15 Uhr zum noch ungeschlagenen Tabellenführer TSV Basinghausen. In der Kreisliga empfängt Spitzenreiter TSV Bisperode um 16 Uhr den TSV Nettelrede. Soweit die Schlagzeilen aus der Region und jetzt weiter mit den Weltnachrichten.
4: Ich bin David Riemer. Wochenlange Hitze, kaum Regen. Das Wetter war in diesem Sommer für eine üppige Ernte keine Hilfe. Drohen nun leere Regale und Preisexplosion bei bestimmten Produkten? Experten sagen leere Regale nein, höhere Preise zum Teil.
5: Vor allem in Süd- und Westdeutschland hat die Dürre zu schwachen Erträgen bis hin zu Missernten geführt. Von der Agrarmarkt-Informationsgesellschaft heißt es, Engpässe gibt's nicht, der Markt wird versorgt. Aber zum Beispiel Salatgurken, Äpfel und Kartoffeln sind oder werden in diesem Jahr teurer als im Vorjahr. In den Bäckereien wirkt sich die schlechte Getreideernte nicht auf die Preise aus, schätzen die Experten. Denn in diesem Bereich gibt es viele Prozesse zwischen der Getreideernte und dem Verkauf von Brot. Hier sind die hohen Energiekosten eher das Problem. Uli Reitinger, Nachrichtenredaktion.
4: Die deutschen Sicherheitsbehörden vermuten, dass zwei im vergangenen Jahr nahe Berlin gefundene Waffen für Anschläge genutzt werden sollten. Die Staatsanwaltschaft ermittelt wegen mutmaßlicher Agententätigkeit. Das hat Innenminister Dobrindt bestätigt. Entgegen erster Vermutungen nannte er Russland dabei nicht direkt und stellt derzeit auch keinen direkten Bezug zum Drohnenvorfall am Flughafen Leipzig her.
6: Ist eine Beteiligung fremder Mächte auch in diesem Fall auszuschließen? Nein.
4: Innenminister Dobrindt. US-Präsident Trump wird für seine geplanten Importe von günstigerem Rindfleisch heftig kritisiert. Auch republikanische Parteikollegen warnen vor Schäden für die amerikanische Viehwirtschaft. In den kommenden 90 Tagen sollen bis zu 300.000 Tonnen Rinderhack ohne zusätzliche Zölle importiert werden. Trump will damit den Preis für Rinderhackfleisch senken. Der US-Viehzüchterverband warnt dagegen. Begründung: der Schritt schwäche die Märkte und gefährde die Lebensmittelsicherheit. Zum Fußball. Zum Auftakt der ersten Runde des DFB-Pokals hat es im Spiel des 1. FC Kaiserslautern bei Waldhof Mannheim Ausschreitungen gegeben. Polizei und berittene Polizisten mussten eingreifen, zeitweise droht ein Spielabbruch. Kaiserslautern gewann schließlich 1:0 nach Verlängerung. In der nächsten Runde steht auch der VfB Stuttgart dank dreier Tore von Stürmer Pejcinovic. Die Partie beim Drittligisten Hansa Rostock endete 4:0 für den VfB. Außerdem siegte Eintracht Frankfurt 11:0 beim Fünftligisten St. Tönis und der Karlsruher SC gewann 2:1 bei Preußen Münster.
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7: Mit Nico Schnake. Nach einer kühlen, regnerischen Nacht starten wir am Samstag mit Werten von 13 Grad in den Tag, erreichen dann in der Spitze 18 Grad. Es bleibt das Wochenende über wechselhaft mit einem Mix aus Sonne und Wolken. Gerade am Samstagnachmittag können noch mal leichte Regenschauer runterkommen. Auch am Sonntag Höchstwerte von bis zu 18 Grad, da dann schon morgens und vormittags der Regen. Ansonsten danach auch wechselhafte Konditionen mit 7 Stunden Sonne.
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0: viele Radfahrwege haben, ist es so wunderschön. Und auch die ganze Idylle, die man an der Weser oder so hat, ist wunderbar.
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3: Die Schlagzeilen aus der Region mit Kerstin Wilke. Die Kommunen im Landkreis Hameln-Pyrmonte sollen gut 94 Millionen Euro aus dem Infrastruktursondervermögen des Bundes erhalten. Insgesamt will das Land Niedersachsen rund 4,7 Milliarden an die Kommunen verteilen. Der Landkreis Hameln-Pyrmont soll rund 42,8 Millionen Euro bekommen, die Stadt Hameln knapp 17,2 Millionen. Weitere Millionenbeträge sind unter anderem für Bad Pyrmont, Bad Münder und Hessisch-Oldendorf vorgesehen. In der Hamelner Innenstadt ist am Samstag der diesjährige Tag der Umwelt. Rund um das Hochzeitshaus präsentieren knapp 30 Aussteller von 11 bis 18 Uhr Projekte zu Klimaschutz, Natur und nachhaltiger Mobilität. Neben Mitmachaktionen gibt es Infostände von Umweltschutzorganisationen sowie Vorführungen moderner Energietechnik. Auf der Bühne gibt es ein Programm aus Live-Musik und Experteninterviews. Zum Sport, Handball. Am Samstag spielen die Frauen des Bundesligisten HSG Blomberg-Lippe ab 15 Uhr gegen Pokalsieger Borussia Dortmund um den Supercup und damit um den ersten Titel der Saison. Fußball. Blau-Weiß-Tündern hofft auf die ersten Punkte. Nach drei Niederlagen in der Bezirksliga und dem Pokal aus geht es am Samstag um 15 Uhr zum noch ungeschlagenen Tabellenführer TSV Basinghausen. In der Kreisliga empfängt Spitzenreiter TSV Bisperode um 16 Uhr den TSV Nettelrede. Soweit die Schlagzeilen aus der Region und jetzt weiter mit den Weltnachrichten.
4: Ich bin Diana Kramer. Nach seinem Urlaub hat Bundeskanzler Friedrich Merz heute seinen ersten Termin. Er reist am Nachmittag in die Eifel nach Hürtgenwald. Dort will er sich bei den Einsatzkräften bedanken, die den größten Waldbrand in der Geschichte Nordrhein-Westfalens bekämpft hatten.
5: 3 Wochen hat der Kanzler sich zurückgezogen und sich nur gelegentlich über seinen Sprecher geäußert. Und auf der Plattform X hat er den Helferinnen und Helfern in NRW für ihre Bekämpfung der Waldbrände gedankt. Reicht nicht, schimpfen Grüne und Linke und werfen ihm vor, zu wenig gegen die Folgen der Klimakrise zu tun. Und das Thema bleibt ihm auch nach dem Austausch mit den Einsatzkräften heute erhalten. Denn in der Kabinettsklausur kommende Woche will die SPD ja darüber reden, den Hitzeschutz im Grundgesetz zu verankern. Thomas Thonfeld, Berlin.
4: Wochenlange Hitze und kaum Regen haben die Ernte in diesem Jahr schrumpfen lassen. Leere Regale und Preisexplosionen drohen laut Experten aber nicht. Der Markt werde versorgt, einige Produkte dürften allerdings teurer werden, so eine Marktanalystin der Agrarinformationsgesellschaft. Salatgurken und Kartoffeln seien bereits teurer. Bundesjustizministerin Stefanie Hubig will nach dem islamistischen Terroranschlag am Rande des Christopher Street Day in Berlin das Grundgesetz ändern. Sie spricht sich dafür aus, das Diskriminierungsverbot um die sexuelle Identität zu ergänzen, sagte sie der Rheinischen Post.
6: Kanzler Merz hatte sich nach dem CSD-Anschlag persönlich an die queere Community gewandt und klargestellt, dass der Staat sich für ihren Schutz einsetzen wird. Eine Ergänzung des Grundgesetzes ist aus Sicht der SPD-Politikerin daher die logische Konsequenz. Bei dem Terroranschlag vor 4 Wochen im Berliner Tiergarten war eine Frau getötet worden, mindestens 31 Menschen wurden verletzt, einige von ihnen schwer. Der 21-jährige Attentäter wurde am Tag nach der Tat von Polizisten erschossen. Aus Berlin, David Riemer.
4: Zum Fußball. Zum Auftakt der ersten Runde des DFB-Pokals hat es im Südwestderby zwischen Waldhof Mannheim und dem 1. FC Kaiserslautern massive Ausschreitungen gegeben. Die Polizei musste eingreifen, zeitweise drohte ein Spielabbruch. 35 Beamte wurden verletzt, mehrere Fußballfans vorläufig festgenommen. Kaiserslautern gewann schließlich 1:0 nach Verlängerung. In der nächsten Runde steht auch der VfB Stuttgart nach einem 4:0 bei Drittligist Hansa Rostock. Eintracht Frankfurt besiegte mit 11:0 Fünftligist St. Tönis und der Karlsruher SC gewann 2:0 bei Preußen Münster.
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7: Mit Nico Schnake. Nach einer kühlen, regnerischen Nacht starten wir am Samstag mit Werten von 13 Grad in den Tag, erreichen dann in der Spitze 18 Grad. Es bleibt das Wochenende über wechselhaft mit einem Mix aus Sonne und Wolken. Gerade am Samstagnachmittag können noch mal leichte Regenschauer runterkommen. Auch am Sonntag Höchstwerte von bis zu 18 Grad, da dann schon morgens und vormittags der Regen. Ansonsten danach auch wechselhafte Konditionen mit 7 Stunden Sonne.
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3: Es ist 7 Uhr. 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
4: Im Studio Kerstin Wilke. Heute dreht sich in der Hamelner Innenstadt wieder alles um die Umwelt. Von 11 bis 18 Uhr präsentieren sich beim Tag der Umwelt rund ums Hochzeitshaus und Pferdemarkt gut 30 Akteure mit Informationen und Mitmachangeboten. Die Besucherinnen und Besucher erwartet ein vielseitiges Programm aus Spielspaß und Informationen zu Klima- und Umweltthemen. Dazu Organisatorin und Pressesprecherin der Klimaschutzagentur Alexandra Kanzi.
5: Da sind Unternehmen dabei, da sind ganz viele NGOs dabei, Initiativen, zum Beispiel Weser-Igel, die kümmern sich um Schutz von Igeln und klären dazu auf. Es kommt der ADFC. Also es gibt eine Fülle an Inspiration, eine Fülle an Informationen zu den Themen rund um Klimaschutz, Naturschutz, Umweltschutz. Also es ist wirklich toll, dass vor allem gerade diese Bandbreite da ist. Und für jeden von groß bis klein gibt es etwas zu gucken, mitzumachen, Spaß zu haben, sich zu informieren.
4: Auf der Hochzeitshausterrasse wird es ab 11 Uhr ein Bühnenprogramm mit Interviews, Musik und Aktionen geben. Organisiert wird der Tag der Umwelt gemeinsam von der Klimaschutzagentur Weserbergland, der Stadt Hameln, der Hameln Marketing Tourismus Gesellschaft und Radioaktiv. Radioaktiv hat sich am Ende der Sommerferien erneut mit einer Aktion am Ferienpassprogramm beteiligt. Heute sind die Ergebnisse des Tages on air zu hören. 8 Kinder im Alter von 10 bis 14 Jahren verbrachten den Tag in der Redaktion. In 2 Gruppen produzierten die Nachwuchsredakteurinnen und Redakteure eigene Beiträge, die heute bei Radioaktiv zu hören sind. Ab 13 Uhr auf dem Sendeplatz der Radioaktiv-Kinderredaktion Lollipop. Zum Sport Handball. Die Frauen vom Handballmeister HSG Blomberg-Lippe spielen heute in München um 15 Uhr gegen Pokalsieger Borussia Dortmund um den Supercup und damit um den ersten Titel der neuen Saison. Fußball. Blau-Weiß-Tündern hofft endlich auf die ersten Punkte. Nach 3 Niederlagen in der Bezirksliga und dem Pokal aus wartet heute allerdings eine schwere Aufgabe. Um 15 Uhr geht es zum noch ungeschlagenen Tabellenführer TSV Basinghausen. In der Kreisliga empfängt Spitzenreiter TSV Bisperode heute um 16 Uhr den TSV Nettelrede, der unter der Woche mit seinem Pokalsieg gegen Tündern für Aufsehen gesorgt hat. Soweit die Meldungen aus der Region und jetzt weiter mit den Weltnachrichten.
6: Ich bin Diana Kramer. Wochenlange Hitze, kaum Regen. Das Wetter war in diesem Sommer für die Landwirte und die Ernte keine Hilfe. Experten gehen aber nicht davon aus, dass Regale leer bleiben. Die Preise dürften allerdings steigen, zumindest bei einigen Produkten.
7: Vor allem in Süd- und Westdeutschland hat die Dürre zu schwachen Erträgen bis hin zu Missernten geführt. Von der Agrarmarkt-Informationsgesellschaft heißt es, Engpässe gibt's nicht, der Markt wird versorgt. Aber zum Beispiel Salatgurken, Äpfel und Kartoffeln sind oder werden in diesem Jahr teurer als im Vorjahr. In den Bäckereien wirkt sich die schlechte Getreideernte nicht auf die Preise aus, schätzen die Experten. Denn in diesem Bereich gibt es viele Prozesse zwischen der Getreideernte und dem Verkauf von Brot. Hier sind die hohen Energiekosten eher das Problem. Uli Reitinger, Berlin.
6: Es ist der erste öffentliche Termin von Bundeskanzler Friedrich Merz nach seinem Sommerurlaub. 2 Tage nach der vollständigen Löschung des Waldbrands besucht er heute die Gemeinde Hürtgenwald, um den Helfern dort zu danken. Der Waldbrand in der Eifel war nach Einschätzung der Landesregierung der größte in der Geschichte Nordrhein-Westfalens. Nach teils wochenlanger Zwangspause nehmen immer mehr Rheinfähren aufgrund gestiegener Pegelstände den Betrieb wieder auf. Extremes Niedrigwasser hatte den Betrieb gestoppt. Die Pegelstände am Rhein hatten historische Tiefstände erreicht. Nach Regen in den vergangenen Tagen ging es aber wieder deutlich aufwärts. Zum Fußball. Nach schweren Ausschreitungen beim Südwestderby im DFB-Pokal zwischen dem SV Waldhof Mannheim und dem 1. FC Kaiserslautern müssen beide Vereine mit Konsequenzen rechnen. Der DFB kündigte eine umfassende Aufarbeitung an. 85 Personen wurden verletzt, darunter 35 Polizisten. Es gab mehrere Festnahmen. Die beiden Fanlager sind seit Jahrzehnten verfeindet und lieferten sich auch dieses Mal ein aufgeheiztes Duell auf den Rängen inklusive Pyrotechnik. Die Polizei musste einschreiten, zeitweise drohte ein Abbruch der Partie. Am Ende siegte Kaiserslautern 1:0 nach Verlängerung. Außerdem VfB Stuttgart gegen Drittligist Hansa Rostock 4:0, Eintracht Frankfurt besiegte Fünftligist St. Tönis 11:0 und Preußen Münster Karlsruher SC 1:2.
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4: Heute gibt es viele Wolken, gelegentlich ziehen auch ein paar Regenschauer durch. Die Höchstwerte liegen bei 20 Grad. Morgen am Sonntag gibt es einen Wechsel aus Sonne und Wolken. Örtlich sind noch einzelne Schauer möglich. Die Höchstwerte liegen ebenfalls bei 20 Grad.
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0: One Republic mit I Ain't Worried gleich hier bei Radio Aktiv. Und dann noch die Backstreet Boys mit As Long As You Love Me.
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0: Es ist jetzt 8 Uhr.
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0: Bei der Kommunalwahl am 13. September wird in Erzen auch ein neuer Bürgermeister gewählt. Für die SPD tritt Manuela Schäfer an. Der parteilose Stefan Brandt kandidiert mit der Unterstützung der CDU und als parteiloser Einzelkämpfer wirft Haji Al-Moser seinen Hut in den Ring. Damit die Wähler sich einen persönlichen Eindruck von den Kandidaten machen konnten, hatte die evangelisch-lutherische Kirchengemeinde zu einer Podiumsdiskussion eingeladen. Die Nachrichten mit Kerstin Wilke.
5: In Erzen ist eine Podiumsdiskussion zur Bürgermeisterwahl am 13. September auf großes Interesse gestoßen. Knapp 200 Bürgerinnen und Bürger und damit mehr als erwartet kamen zu der Veranstaltung im evangelisch-lutherischen Gemeindehaus. Für Radioaktiv war Oliver Hoppe vor Ort.
6: Das Gemeindehaus in Erzen war eindeutig zu klein. Für die knapp 200 Interessierten gab es nur 120 Stühle, es mussten also viele stehen, sogar das Treppenhaus war voll belegt. So einen Andrang hat Pastor Christoph Vetter in seiner Amtszeit noch nicht erlebt. Und trotz der Enge war es eine gelungene Veranstaltung. Selbst die, die aus dem Treppenhaus das Podium gar nicht sehen konnten, waren zufrieden. Und bei den Fragen aus dem Publikum ging es um viele verschiedene Bereiche. Gewerbesteuer, Klimaschutz, Kultur, Vereine, Ehrenamt, respektvolles Miteinander, eine wirklich breite Palette. Für Stefan Brandt, der als parteiloser Bürgermeisterkandidat von der CDU unterstützt wird, war es eine tolle Veranstaltung. Und auch für die SPD-Kandidatin Manuela Schäfer und den parteilosen Einzelkämpfer Haji Al-Moser war es eine gelungene Diskussion.
5: In der Hamelner Innenstadt ist heute der diesjährige Tag der Umwelt. Rund um das Hochzeitshaus präsentieren knapp 30 Aussteller von 11 bis 18 Uhr Projekte zu Klimaschutz, Natur und nachhaltiger Mobilität. Neben Mitmachaktionen wie einem E-Quad-Parcours für Kinder und einer Fahrradkodierung gibt es Infostände von Umweltorganisationen sowie Vorführungen moderner Energietechnik. Auf der Bühne erwartet die Besucherinnen und Besucher ein Programm mit Live-Musik und Experteninterviews. Ausgerichtet wird der Tag von der Stadt Hameln, der Klimaschutzagentur Weserbergland, der HMT und Radioaktiv. Zum Sport Handball. Die Frauen vom Handballmeister HSG Blomberg-Lippe spielen heute in München um 15 Uhr gegen Pokalsieger Borussia Dortmund um den Supercup und damit um den ersten Titel der neuen Saison. Fußball. Blau-Weiß Tündern hofft endlich auf die ersten Punkte. Nach 3 Niederlagen in der Bezirksliga und dem Pokal aus wartet heute allerdings eine schwere Aufgabe. Um 15 Uhr geht es zum noch ungeschlagenen Tabellenführer TSV Basinghausen. In der Kreisliga empfängt Spitzenreiter TSV Bisperode heute um 16 Uhr den TSV Nettelrede, der unter der Woche mit seinem Pokalsieg gegen Tündern für Aufsehen gesorgt hat. Soweit die Meldungen aus der Region und jetzt weiter mit den Weltnachrichten.
7: Ich bin Diana Kramer. Nach seinem Sommerurlaub hat Bundeskanzler Friedrich Merz heute seinen ersten Termin. Er reist am Nachmittag in die Eifel nach Hürtgenwald. Dort will er sich bei den Einsatzkräften bedanken, die den größten Waldbrand in der Geschichte Nordrhein-Westfalens bekämpft hatten.
8: 3 Wochen hat der Kanzler sich zurückgezogen und sich nur gelegentlich über seinen Sprecher geäußert. Und auf der Plattform X hat er den Helferinnen und Helfern in NRW für ihre Bekämpfung der Waldbrände gedankt. Reicht nicht, schimpfen Grüne und Linke und werfen ihm vor, zu wenig gegen die Folgen der Klimakrise zu tun. Und das Thema bleibt ihm auch nach dem Austausch mit den Einsatzkräften heute erhalten. Denn in der Kabinettsklausur kommende Woche will die SPD ja darüber reden, den Hitzeschutz im Grundgesetz zu verankern. Thomas Thonfeld, Berlin.
7: Wochenlange Hitze und kaum Regen haben die Ernte in diesem Jahr schrumpfen lassen. Leere Regale oder Preisexplosionen drohen laut Experten aber nicht. Einige Produkte dürften allerdings etwas teurer werden, so die Agrarmarkt-Informationsgesellschaft. Zum Beispiel Salatgurken, Kartoffeln und Äpfel. Kurz vor dem 35. Unabhängigkeitstag der Ukraine ist Bundesaußenminister Johann Wadephul am Morgen in Kiew eingetroffen. Nach seiner Ankunft verurteilte er die zunehmenden russischen Drohnen- und Raketenangriffe. Er warf Moskau wahllosen Mord an Zivilisten sowie gezielte Zerstörung der Energieinfrastruktur vor. Die Sommermonate seien für die ukrainische Zivilbevölkerung die tödlichsten seit mehr als 4 Jahren gewesen, so Wadephul. Zum Fußball. Der Auftakt des DFB-Pokals wurde von schweren Ausschreitungen im Südwestderby zwischen Waldhof Mannheim und dem 1. FC Kaiserslautern überschattet. 85 Menschen wurden verletzt, darunter 35 Polizisten.
9: Die Fanlager stehen sich traditionell feindselig gegenüber. Die Polizei ist mit 1400 Sicherheitskräften im Einsatz. In der Schlussphase der regulären Spielzeit schießen Lautern-Fans Raketen auf die Sitzplatztribüne. Daraufhin stürmen Mannheimer Anhänger den Platz. Die Polizei muss für Ordnung sorgen, das Spiel steht kurz vor dem Abbruch. Auch der DFB hat Ermittlungen eingeleitet. Uli Reitinger, Sportredaktion.
7: Am Ende gewann Kaiserslautern mit 1:0 nach Verlängerung. Weiter ist auch der VfB Stuttgart nach einem 4:0 bei Drittligist Hansa Rostock. Eintracht Frankfurt besiegte mit 11:0 Fünftligist St. Tönis und der Karlsruher SC gewann 2:1 bei Preußen Münster.
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0: Jetzt am Morgen ist es noch recht frisch draußen mit Werten von 13 Grad. Die Maximaltemperaturen, die liegen heute bei 18 Grad. Es bleibt heute eher wechselhaft mit einem Mix aus Sonne und Wolken. Gerade jetzt am Vormittag kann es auch an manchen Stellen im Weserbergland ein bisschen nieseln. Auch am Nachmittag kommt es mal ein bisschen runter. Am Sonntagmorgen recht ähnlich, Höchstwerte von 18 Grad. Vormittags ein bisschen Regen, ansonsten auch weitestgehend bewölkt mit ein bisschen Sonne zwischendurch. Die kommende nächste Woche auch ja, recht ähnlich zu dieser Woche, ein Mix aus Sonne und Wolken mit ein bisschen Regenschauern über die Tage verteilt. Auf den Straßen des Weserberglands ist aktuell alles recht entspannt, keine großen Staus oder dergleichen. Falls auffallen sollte, Blitzer, Stau, stockender Verkehr, ein Unfall oder sowas, dann lassen Sie es uns gerne wissen unter 05151 und 6x5.
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0: Mein Name ist Nico Schnark, ich begrüße Sie ganz herzlich hier an diesem wunderbaren Morgen, der ein bisschen wärmer sein könnte. Ich auf dem Fahrrad habe ein bisschen gefroren, aber das ist schon okay. Wir stehen das alle zusammen durch, am besten einen kleinen Kaffee machen, einen Tee, alles, was Ihnen dabei hilft, wach zu werden an diesem Samstagmorgen. Gleich schauen wir einmal auf den Tag der Umwelt. Der ist heute in der Hamelner Innenstadt mit allerlei Angeboten von 11 bis 18 Uhr rund um das Hochzeitshaus und den Pferdemarkt kann dort gebummelt und gestaunt werden. Unter anderem auch mit einer Tauschbörse von der Kreisabfallwirtschaft. Was genau da heute los ist, das erfahren Sie gleich hier bei Radioaktiv. Ich wünsche Ihnen einen schönen Samstag.

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1: Heute am Samstag ist es wieder soweit. Da gibt es den diesjährigen Tag der Umwelt in der Hamener Innenstadt. Von 11 bis 18 Uhr kann heute rund um das Hochzeitshaus und den Pferdemarkt gebummelt und gestaunt werden. Rund 30 Aussteller präsentieren Themen zur Natur, Klimaschutz und erneuerbaren Energien mit Infoständen, Mitmachaktionen und Technik zum Ausprobieren. Und damit nicht genug, die Kreisabfallwirtschaft bietet zudem eine Tauschbörse an. Was es damit auf sich hat, das hat meine Kollegin Katharina Morg im Gespräch mit Abfallberaterin Anne Schnückel herausgefunden.
2: Es ist jetzt bald soweit. Am 22. August, da findet dann die zweite KAW-Tauschbörse statt. Was steckt denn eigentlich hinter dieser Idee einer Tauschbörse und was ist überhaupt das Ziel dieser Veranstaltung?
3: Also grundsätzlich findet ja an dem gleichen Tag der Tag der Umwelt hier in Hameln statt und die Kreisabfallwirtschaft möchte einfach mit der Tauschbörse einen Beitrag dazu leisten. Diese Sachen müssen nicht weggeworfen werden, wenn sie gut erhalten sind, wenn sie funktionsfähig sind. Und von daher geht's da um Abfallvermeidung.
2: Genau, kommen wir mal zu den Fakten. Welche Gegenstände können denn die Besuchenden mitbringen und welche Dinge können sie dann vor Ort kostenlos mitnehmen?
3: Also wir haben Themenbereiche zusammengefasst. Alles rund ums Kind. Dann haben wir den Themenbereich Haushalt und Alltag. Da geht es um solche Sachen. Also wir haben zum Beispiel Backformen oder so etwas. Ich habe einen Schlüsselanhänger. Dann Hobby und Spiel, da sind Gesellschaftsspiele. Wir haben Schlittschuhe und Inliner da liegen. Das sind Sachen, die bisher bereits abgegeben wurden. Und dann, was wir dieses Jahr ja neu haben, Kleider und Accessoires. Da geht's wirklich auch darum, das sollten Sachen sein, natürlich die anderen auch, aber gerade in Bezug auf Kleidung ist das doppelt wichtig. Die Sachen müssen super sauber sein und die müssen wirklich auch so sein, dass jemand das Kleidungsstück sich anguckt und sagt, oh toll, das kann ich anziehen. Das sind die Sachen, die wir annehmen für die Tauschbörse. Ich will hier jetzt nicht weitere einzelne Gegenstände aufzählen, einfach weil das so vielfältig ist unter diesen Oberbegriffen. Es gibt ein paar Sachen, die wir nicht annehmen dürfen. Wir nehmen keine Elektrogeräte, weil wir da keine Gewährleistung übernehmen können. Und bei Möbelstücken, da müssen wir auch passen, die nehmen wir auch nicht an. Die müsste man sonst aufbauen. Dann müssten die wieder abgebaut werden. Die Leute mussten unter Umständen mit einem Anhänger oder sehr großen Auto kommen. Das wird den Rahmen sprengen.
2: Muss ich denn jetzt direkt was auch mitbringen zu dieser Aktion oder kann ich auch einfach nur an der Veranstaltung so teilnehmen?
3: Sie können einfach vorbeikommen. Das ist also kein Zwang, dass man drei Teile abgibt und darf dann drei Teile mitnehmen.
2: Und wer was mitbringen möchte, der kann das jetzt auch tun bis zum 22. noch bei der KAW?
3: Einschließlich, genau. Wir machen die Annahme von Gegenständen schon jetzt seit letzten Montag, also vom 17. bis zum 21. jeweils von 13 bis 17 Uhr. Und auch am Samstag, während die Tauschbörse stattfindet, kann man noch Sachen mitbringen. Natürlich, das muss nicht im Vorfeld gebracht werden. Dann müsste man ja zweimal kommen, wenn man sagt, ach, mit einem Male, das reicht, ich klemme mir das unter den Arm, alles gut.
2: Neben der Tauschbörse, da gibt es ja noch so ein kleines Highlight, sage ich mal. Die KAW präsentiert jetzt ihr erstes Elektromüllfahrzeug. Was können die Besuchenden darüber erfahren?
3: Das wird einer meiner Kollegen aus dem gewerblichen Bereich betreuen. Es ist uns einfach wichtig zu zeigen, ja, die KAW geht da auch in diese Richtung Elektromobilität. Ein paar technische Daten kann man lesen, da haben wir ein kleines Schild dazu. Aber der Kollege kann Ihnen oder den Besuchern auch viel dazu erklären. Und wenn der Motor mal angestellt wird, dann wird man einfach hören, das ist kein normales LKW-Geräusch. Das ist einfach deutlich leiser. Und wenn man das so auf die große Fläche unseres Landkreises sieht, wo überall LKW laufen, das ist schon toll. Das ist schon eine tolle Erfahrung dann auch.
2: Ich glaube, jeder von uns hat mal diese Erfahrung gemacht und wurde morgens um 7 irgendwie von einem Müllfahrzeug geweckt. Vielleicht passiert das ja dann nicht mehr.
3: Nee, also zumindest wenn dann nur, wenn etwas im Behälter scheppert, weil es ins Auto fällt, das lässt sich dadurch ja nicht verhindern, aber zumindest nicht mehr von den lauten Motoren.
1: Textilien zur Verwertung können in Säcken ebenfalls abgegeben werden. Für alles, was zu gut zum Wegwerfen ist, aber nicht gut genug für die Tauschbörse. Heute lohnt sich also ein Stadtbummel ums Hamener Hochzeitshaus so richtig. Am Tag der Umwelt von 11 bis 18 Uhr mit allerlei Themen zu Natur, Klimaschutz und erneuerbaren Energien. Mit Infoständen, Mitmachaktionen und natürlich der Tauschbörse der Kreisabfallwirtschaft. Alle Möglichkeiten zur Entsorgung gibt's auch nochmal online auf www.kaw.hameln-pyrmont.de.

0: Gleich gibt's hier The Power of Love mit Huey Lewis and the News. Und Silbermond mit Irgendwas bleibt.
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0: Das Wochenende ist jetzt recht ähnlich wie die letzte Woche mit Höchstwerten von bis zu 18 Grad. Heute aktuell noch recht frisch draußen, 13 Grad sind es aktuell. Wie gesagt, Maximaltemperaturen heute von 18 Grad mit einem Mix aus Sonne und Wolken. Gerade jetzt zum Vormittag kann ein bisschen Regen runterkommen, auch am Nachmittag dann. Gegen Abend sollte es dann aber trocken bleiben. Am Sonntag auch Höchstwerte von bis zu 18 Grad. Die Sonne lässt sich leider nur 5 Stunden blicken. Ansonsten bleibt es auch eher bewölkt mit Regenschauern am Vormittag. Und die nächste Woche, ja, recht ähnlich wie jetzt diese Woche. Mix aus Sonne und Wolken, hier und da ein bisschen Regen.
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0: mit Tina Turner ins Wochenende hier im Radioaktiv Morgen. Das beliebte Märchen- und Sagenwochenende auf der Paderburg geht jetzt dieses Wochenende in die nächste Runde und hält einige Neuerungen parat. Familien können sich auf ein buntes Programm voller Musik, Geschichten und märchenhafter Momente freuen. Und das alles kostenfrei, sagt Sophie Trauter von der Samtgemeinde Bodenwerder Polle. Heute am Samstag geht's ab 18 Uhr mit dem Münchhausen-Spiel los.
1: Nach der offiziellen Begrüßung entführt Ronja Malzahn und The Bluebird Orchestra die Gäste mit Die Welt braucht noch mehr Räubertöchter auf eine musikalische Reise, in der Geschichten und Poesie lebendig werden. Die allseits beliebten Märchen- und Sagenfiguren dürfen an diesem Abend natürlich auch nicht fehlen. Ob das anmutige Aschenputtel, der ehrwürdige Graf Otto von Everstein mit seiner Gemahlin, der geheimnisvolle Nachtwächter, der berühmte Rattenfänger aus Hameln oder der unvergleichliche Baron von Münchhausen. Sie alle heißen die Gäste persönlich willkommen und entführen sie in eine faszinierende Welt der Geschichten.
0: Wenn dann so ab 20.45 Uhr die Dämmerung einsetzt, beginnt der Höhepunkt des Abends.
1: Voller Glanz, Gefühl und großer Stimmen. Mit Broadway meets Märchen präsentiert das Brüder Grimm Festival Kassel eine mitreißende Gala, die die faszinierende Welt des Musicals mit der Magie zeitloser Märchen verbindet. Seit Jahren steht das Festival für erfolgreiche und hochkarätige Musicalproduktionen auf der Seebühne im Park Schönfeld und wir freuen uns, dass wir sie in diesem Jahr auch für die Veranstaltung in Polle gewinnen konnten.
0: Am Sonntag geht's um 13 Uhr mit einem Soloauftritt von Herrn Müller und seiner Gitarre weiter und anschließend gibt's Märchenerzählungen am Nachmittag. Und um 15 Uhr wird dann traditionell das Aschenputtelspiel auf der Oberburg aufgeführt. Die Erfahrung der letzten Jahre zeigt, bei Familien kommt das Event richtig gut an. Auch in diesem Jahr sind wieder alle eingeladen, vorbeizukommen zur Paderburg, die perfekte Location für Märchen- und Sagenfans ist.
1: Das ist natürlich gerade unter dem Gesichtspunkt, dass wir die Märchen- und Sagenfiguren verbinden entlang der Deutschen Märchenstraße, bietet natürlich die Heimat des Aschenputtels da die beste Location für. Die Paderburg hat natürlich auch was Mystisches. Gerade in den Abendstunden ist das ein ganz tolles Flair da oben auf der Paderburg, was man sich auf jeden Fall nicht entgehen lassen sollte.
0: Märchenbegeisterte sind also eingeladen, heute und morgen ein buntes Programm zu erleben, komplett kostenlos im begehbaren XXL-Wanderstempelkasten im Rahmen des Wanderwegnetzes können Wanderfreunde außerdem den Sonderstempel ergattern, jetzt bei Märchenwochenende auf der Burg Polle. Alle Informationen zum Programm gibt's auch auf der Poller-Webseite zum Nachlesen.

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1: Vielleicht ja heute zum Kinderfest im Bürgergarten Hameln. Vorausgesetzt das Wetter spielt natürlich mit. Dort lädt nämlich ab 14 Uhr der Kreissportbund Hameln-Pyrmont alle Kinder und Familien ein. Ein abwechslungsreiches Sport- und Mitmachprogramm zu erleben. Neben tollen Aktionen lokaler Vereine sorgt auch der Live-Auftritt von Kinderliedermacher Volker Rosin für einen unvergesslichen Nachmittag für die ganze Familie. Das Kinderfest heute im Bürgergarten von 14 bis 18 Uhr. Dann gibt es natürlich auch noch den Tag der Umwelt im Pferdemarkt in Hameln. Kann sich beides gut verbinden lassen. Der Tag der Umwelt, der ist heute von 11 bis 18 Uhr. Da verwandelt sich die Hamelner Fußgängerzone rund um das Hochzeitshaus in eine lebendige Erlebnismeile. Knapp 30 regionale Aussteller, darunter die Klimaschutzagentur Weserbergland, die Stadtwerke und lokale Umweltinitiativen präsentieren innovative Ideen, Technologien und alltagstaugliche Tipps. Der Tag der Umwelt im Pferdemarkt, auf dem Pferdemarkt in Hameln, heute von 11 bis 18 Uhr. Dann gibt es noch den Psychothriller Passagier 23, heute um 19.30 Uhr auf der Freilichtbühne Osterwald. Auf Kreuzfahrtschiffen verschwinden jährlich Passagiere spurlos und als ein vor Wochen vermisstes Mädchen auf der Sultan of the Seas plötzlich wieder auftaucht, geht ein Polizeipsychologe an Bord. Soweit die Handlung von Psychothriller Passagier 23. Heute um 19.30 Uhr können Sie sich das Theaterstück auf der Freilichtbühne im Osterwald anschauen.
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0: Gleich geht's hier weiter mit Uptown Funk von Mark Ronson und Bruno Mars. Don't believe me, just watch. Und dann noch Four Non Blondes mit What's Up.
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0: Es ist jetzt 9 Uhr.
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0: Bei der Kommunalwahl am 13. September wird in Erzen auch ein neuer Bürgermeister gewählt. Für die SPD tritt Manuela Schiefer an. Der parteilose Stefan Brandt kandidiert mit der Unterstützung der CDU und als parteiloser Einzelkämpfer wirft Haji Almoser seinen Hut in den Ring. Damit die Wähler sich einen persönlichen Eindruck von den Kandidaten machen konnten, hatte die evangelisch-lutherische Kirchengemeinde zu einer Podiumsdiskussion eingeladen. Die Nachrichten mit Kerstin Wilke.
5: In Erzen ist eine Podiumsdiskussion zur Bürgermeisterwahl am 13. September auf großes Interesse gestoßen. Knapp 200 Bürgerinnen und Bürger und damit mehr als erwartet kamen zu der Veranstaltung im evangelisch-lutherischen Gemeindehaus. Die 130 vorhandenen Stühle reichten nicht aus, sogar das Treppenhaus war voll belegt. Bei den Fragen aus dem Publikum ging es um viele Bereiche: Gewerbesteuer, Klimaschutz, Kultur, Vereine, Ehrenamt, respektvolles Miteinander. Pastor Christoph Vetter, der die Veranstaltung moderiert, zeigte sich erfreut über die große Resonanz.
6: Also in den 10 Jahren war es noch nicht so voll und es war zu voll. Aber das große Interesse zeigt eben auch, dass die Demokratie noch leben kann und dass wir hier in Erzen vor einer wichtigen Wahlentscheidung stehen. Und jetzt kann man nur noch gespannt sein, was am 13. September das Ergebnis sein wird.
5: In der Hamelner Innenstadt ist heute der diesjährige Tag der Umwelt. Rund um das Hochzeitshaus präsentieren knapp 30 Aussteller von 11 bis 18 Uhr Projekte zu Klimaschutz, Natur und nachhaltiger Mobilität. Neben Mitmachaktionen wie einem E-Quad-Parcours für Kinder und einer Fahrradkodierung gibt es Infostände von Umweltorganisationen sowie Vorführungen moderner Energietechnik. Auf der Bühne erwartet die Besucherinnen und Besucher ein Programm mit Live-Musik und Experteninterviews. Ausgerichtet wird der Tag von der Stadt Hameln, der Klimaschutzagentur Weserbergland, der HMT und Radioaktiv. Die Ärztekammer Niedersachsen fordert in Praxen, Kliniken und Pflegeheimen mehr Investitionen in den Hitzeschutz. Nach Schätzungen des Robert-Koch-Instituts sind allein in Niedersachsen bis zum 9. August rund 530 Menschen hitzebedingt gestorben. Deutschlandweit waren es 14.000. Diese enorme Zahl mache deutlich, dass bisher ergriffene Maßnahmen nicht ausreichend seien, kritisiert die Ärztekammer. Ärztinnen und Ärzte würden seit Jahren vor den gesundheitlichen Risiken des Klimawandels warnen. Für den Schutz von Patienten und Mitarbeitenden müssten Einrichtungen der Gesundheitsversorgung technisch und baulich entsprechend ausgestattet sein, um eine kritische Überhitzung über längere Zeiträume zu verhindern. Entsprechende finanzielle Mittel sind laut Ärztekammer bislang nicht berücksichtigt. Durch die beschlossene Gesundheitsreform würden den Angaben zufolge die Leistungsträger zusätzlich finanziell stark belastet werden. Die Ärztekammer Niedersachsen fordert daher ein gesondertes Investitionsprogramm des Bundes und der Länder zur Förderung des Hitzeschutzes. Soweit die Meldungen aus der Region und jetzt weiter mit den Weltnachrichten.
7: Ich bin Diana Kramer. Wochenlange Hitze, kaum Regen. Das Wetter war in diesem Sommer für die Landwirte und die Ernte keine Hilfe. Experten gehen aber trotzdem nicht davon aus, dass Regale leer bleiben. Die Preise dürften allerdings steigen, zumindest bei einigen Produkten.
8: Vor allem in Süd- und Westdeutschland hat die Dürre zu schwachen Erträgen bis hin zu Missernten geführt. Von der Agrarmarkt-Informationsgesellschaft heißt es, Engpässe gibt's nicht, der Markt wird versorgt. Aber zum Beispiel Salatgurken, Äpfel und Kartoffeln sind oder werden in diesem Jahr teurer als im Vorjahr. In den Bäckereien wirkt sich die schlechte Getreideernte nicht auf die Preise aus, schätzen die Experten. Denn in diesem Bereich gibt es viele Prozesse zwischen der Getreideernte und dem Verkauf von Brot. Hier sind die hohen Energiekosten eher das Problem. Uli Reitinger, Berlin.
7: Es ist der erste öffentliche Termin von Bundeskanzler Friedrich Merz nach seinem Sommerurlaub. 2 Tage nach der vollständigen Löschung des Waldbrandes besucht er heute die Gemeinde Hürtgenwald, um dort den Helfern zu danken. Der Waldbrand in der Eifel war nach Einschätzung der Landesregierung der größte in der Geschichte Nordrhein-Westfalens. Kurz vor dem 35. Unabhängigkeitstag der Ukraine ist Außenminister Johann Wadefuhr zu einem Solidaritätsbesuch in Kiew eingetroffen. Er sagte der Ukraine weitere deutsche Unterstützung zu.
9: Während wir Ferien verbringen, ist dieses Land wieder auf das Härteste angegriffen worden. Hier leiden die Menschen tagtäglich, nicht nur in der Nacht unter fortwährenden brutalen Angriffen Russlands. Wir sehen das Leiden, wir sehen, wie dieses Land kämpft, und wir werden dieses Land weiter unterstützen.
7: Bundesaußenminister Wadefuhl. Damit zum Fußball. Nach schweren Ausschreitungen beim Südwestderby im DFB-Pokal zwischen dem SV Waldhof Mannheim und dem 1. FC Kaiserslautern müssen beide Vereine mit Konsequenzen rechnen. Der DFB kündigte eine umfassende Aufarbeitung an. 85 Personen wurden verletzt, darunter 35 Polizisten. Es gab mehrere Festnahmen. Am Ende siegte Kaiserslautern 1:0 nach Verlängerung. Die weiteren Ergebnisse: VfB Stuttgart gegen Drittligist Hansa Rostock 4:0, Eintracht Frankfurt besiegte 5. Ligist St. Hönes 11:0 und Preußen Münster Karlsruher SC 1:2.
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0: Es sind aktuell 13 Grad draußen, recht frisch, also im Weserbergland mit bewölktem Himmel. Hier und da sind auch schon leichte Regenschauer runtergekommen. Das bleibt auch heute noch den Tag über so. Immer wieder vereinzelt kann mal hier ein bisschen Regen runterkommen, bei Höchstwerten von bis zu 18 Grad. Morgen am Sonntag recht ähnlich, recht wechselhaftes Wetter, Höchstwerte von 18 Grad, wenig Sonne, viele Wolken, gerade am Vormittag ein bisschen Regen. Die nächste Woche wird dann ein bisschen trockener, aber auch nicht immer. Mittwoch und Donnerstag müssen wir auch mit ein bisschen Regen rechnen, bei insgesamt immer Höchstwerten von so zwischen 18 und 20 Grad. Schauen wir einmal auf den Verkehr. Das können wir schnell abhaken. Aktuell sind alle Straßen hier in der Region frei. Falls Ihnen was auffallen sollte, dann schicken Sie uns aber gerne trotzdem wie immer eine WhatsApp-Nachricht unter 05151 und 6x5.
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0: Mein Name ist Nico Schnake, und falls Sie sich schon mal gefragt haben, was für wilde Pflanzen kann man eigentlich so essen und was für gesundheitliche Vorteile können die essbaren Pflanzen vielleicht sogar bringen, dann sollten Sie vielleicht mal beim Essbare Wildpflanzenpark in Bad Pyrmont vorbeischauen. Der feiert jetzt zum 5. Mal sein Bestehen am 30. August beim sogenannten Evilpa-Fest. Das steht kurz für Essbare Wildpflanzenpark. Was genau bei diesem Fest nächstes Wochenende los ist, das erfahren Sie gleich hier bei Radioaktiv.

0: Teddy Swims hier im Radioaktiv-Wochenende um 9.19 Uhr. Welche wilden Pflanzen essbar sind und welche sogar gesundheitliche Vorteile bringen können, das soll der essbare Wildpflanzenpark, kurz EWILPA, in Bad Pyrmont Interessierten näher bringen. Zum 5. Mal feiert der NABU jetzt in Bad Pyrmont am Sonntag, dem 30. August, das Bestehen des Parks. Und zwar mit dem EWILPA-Fest. Doktorin Sandra Lohmann organisiert das Fest mit und erläutert, was alles angeboten wird.
1: Wir werden wieder viele Stände haben, es wird viel zum Probieren geben, natürlich auch was zum Kaffee trinken, was zum Verzehren. Wir haben Infostände da, wir haben die Stadtbücherei wieder da mit Bücherständen, mit Infos und es wird auch wieder Führungen geben für die, die den essbare Wildpflanzenpark noch nicht so genau kennen. Da haben wir einmal wieder Angebote für Familien mit Kindern. Es wird eine Tour geben mit einem Wildbienenexperten. Ich selber werde eine Führung machen über Heilpflanzen.
0: Ein besonderes Angebot ist die Pflanzentauschbörse. Ines Steinmeier organisiert den Tisch und erklärt, warum sich das Vorbeischauen lohnen kann.
2: Jeder kann vorbeikommen und eigene Pflanzen mitbringen oder auch Samen, Ableger. Wir hatten letztes Jahr auch das erste Mal Zimmerpflanzen dabei. Das fand ich auch ganz spannend. Und dann werden die dort hingestellt. Entweder man bleibt dabei oder bringt vielleicht sogar selber einen Tisch oder eine Picknickdecke mit oder man stöbert halt selber rum und ich kümmere mich um die Pflanzen.
0: Außerdem wird es auch was für naturbegeisterte Kinder geben. Auch ein Angebot für Ayurveda-Interessierte gehört zum Fest. Auch wird man über sanfte Heilmethoden mehr lernen können. Und auch das Ernten von Wildpflanzen im Park ist möglich. Für wen sich ein Besuch lohnt, das sagt auch Sandra Lohmann.
1: Das EWILPA-Fest oder der EWILPA generell ist eigentlich für alle Naturinteressierten ein super Angebot. Es ist geeignet für Familien mit Kindern. Man kann vom EWILPA aus auch noch kleinere Abstecher machen mit anderen NABU-Angeboten oder wer noch kleine Geschenke oder Leckereien für Freunde oder für sich selber zu Hause haben möchte, wer mal probieren möchte, wie Wildpflanzen schmecken im Gegensatz zu dem, was man so im Supermarkt kauft, der kann probieren, der kann selbstgemachte Sachen mit nach Hause nehmen.
0: Also ordentlich auch was zum Futtern im EWILPA-Park. Weitere Informationen gibt es auf der Internetseite des NABU Bad Pyrmont. Das 5. EWILPA-Fest in Bad Pyrmont. Nächste Woche Sonntag am 30. August von 11 bis 17 Uhr im Bergkurpark.

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0: Blueprint, Rainbirds, gleich hier bei Radioaktiv. Und Max Giesinger mit Die Reise. So fängt das Neue nach dem
1: Alten an. 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
0: Es sind aktuell 13 Grad draußen bei bewölktem Himmel. Das bleibt auch heute so recht wechselhaft. Mit leichten Regenschauern immer mal wieder über den Tag verteilt. Bei Höchstwerten von bis zu 18 Grad. Am Sonntag recht ähnlich, auch Maximaltemperaturen von 18 Grad. Da bleibt es ein bisschen weitestgehend trocken. Aber auch hier können vormittags ein bisschen Regentropfen runterkommen. Die Sonne zeigt sich leider auch nur ein paar Stunden. Die nächste Woche dann generell auch recht wechselhaft. Mix aus Sonne und Wolken. Mittwoch und Donnerstag können auch hier ein bisschen Regen runterkommen.
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0: Mr. President hier bei Radioaktiv. Nach 16 Monaten Zwangspause ist der Umsonstladen in Bad Münder wieder da, und zwar an einem neuen Standort. Der frühere Laden musste nach einem Wasserschaden geschlossen werden. Jetzt hat der Verein Umsonst e.V. neue Räume gefunden und das Projekt mit viel ehrenamtlichem Engagement wieder aufgebaut. Dabei geht es nicht nur um Kleidung und Haushaltswaren. Der Laden versteht sich auch als Ort der Begegnung und der Nachhaltigkeit. Christoph Huppert war für Radioaktiv bei der Wiedereröffnung mit dabei.
1: Regale voller Kleidung und Schuhe, Geschirr, Spielsachen und Haushaltswaren. Im neuen Umsonstladen in Bad Münder bekommen gebrauchte Dinge eine zweite Chance. Und auch die Menschen hinter dem Projekt freuen sich über einen Neustart, denn nach einem Wasserschaden musste der bisherige Laden geschlossen werden. 16 Monate dauerte die Zwangspause. Jetzt ist der Verein Umsonst e.V. wieder da. Susanne Wiedmann ist zweite Vorsitzende.
2: Unser alter Laden musste ja leider geschlossen werden aufgrund des Wasserschadens mit Gesundheitsbelastung. Dann haben wir lange nach einer passenden Räumlichkeit gesucht. Jetzt hier sind wir eingezogen und fühlen uns sehr wohl und freuen uns, dass wir an einem neuen Standort wieder aufmachen konnten.
1: Der Neustart war nur mit viel ehrenamtlicher Arbeit möglich. Die neuen Räume mussten renoviert, Regale aufgebaut und Waren sortiert werden. Unterstützung gab es von vielen Seiten. Heute steht der Laden wieder allen offen. Und das ist ein wichtiger Unterschied zur Tafel. Für einen Besuch ist kein Nachweis über Hilfsbedürftigkeit erforderlich. Grundsätzlich kann jeder vorbeikommen. Im Angebot sind vor allem Kleidung, Schuhe, Haushaltswaren, Spielzeug und kleine Elektrogeräte. Dabei spielt auch die Nachhaltigkeit eine große Rolle. Eine Besucherin hatte sich bereits bei einem früheren Besuch von der großen Resonanz überzeugt.
3: Das waren ganz, ganz viele Menschen, die Dinge gebracht haben und auch geholt haben. Also es wird unheimlich gut angenommen und da habe ich mich sehr drüber gefreut.
1: Gegenstände, die im Keller oder auf dem Dachboden nicht mehr gebraucht werden, können anderen Menschen noch gute Dienste leisten. Alle Spenden werden allerdings vorher kontrolliert. Nur saubere und einwandfreie Waren kommen in den Laden. Für die werden geringe Entgelte erhoben. Damit finanziert der Verein Miete, Strom und weitere Nebenkosten. Öffentliche Zuschüsse gibt es nach Angaben des Vereins nicht. Ein besonders wichtiger Teil des Konzepts ist dabei aber der sogenannte runde Tisch. Dort kann jeder Platz nehmen und mit anderen ins Gespräch kommen. Susanne Wiedmann dazu.
2: Es ist super wichtig, auch wenn ich nicht ein Bringer oder jemand bin, der gerade irgendwas sucht, steht jedem die Möglichkeit offen, sich einfach an den runden Tisch zu setzen, Kommunikation zu suchen, zu anderen Besuchern, zu unserem Team. Das ist eigentlich eine tolle Möglichkeit auch für ein Miteinander und gegen das Alleinsein und das Alleinbleiben.
1: Begegnung, Kommunikation und Nachhaltigkeit, diese drei Begriffe beschreiben den Umsonstladen wohl am besten. Ortsbürgermeisterin und Gründungsmitglied Petra Juma bezeichnet das Projekt als großen Gewinn für Bad Münder. Der Nachhaltigkeitsgedanke sei heute wichtiger denn je. Gebrauchsfähige Dinge müssten nicht weggeworfen werden. Die können einfach weitergegeben und weitergenutzt werden. Gegründet wurde der Umsonstladen bereits im Jahr 2003. Der jetzige Standort ist inzwischen der dritte in der Geschichte des Vereins. Die Resonanz zeigt, das Konzept wird weiterhin gebraucht.
0: Der Umsonstladen, den finden Sie ab jetzt in der Friedrich-Ludwig-Jahn-Straße in Bad Münder. Dienstags von 15 bis 17.30 Uhr und donnerstags von 9.30 Uhr bis 12.30 Uhr hat er geöffnet. Außerdem öffnet er an jedem ersten Samstag im Monat von 10 bis 12 Uhr. Weitere Informationen gibt es direkt beim Verein Umsonst e.V. in Bad Münder. Über die Eröffnung des neuen Standorts berichtet hat Christoph Huppert hier bei Radioaktiv.

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2: Es ist jetzt 10 Uhr.
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2: Bei der Kommunalwahl am 13. September wird in Erzen ein neuer Bürgermeister gewählt. Damit die Wähler sich einen persönlichen Eindruck von den Kandidaten machen konnten, hat die evangelisch-lutherische Kirchengemeinde zu einer Podiumsdiskussion eingeladen. Die Nachrichten mit Kerstin Wilke.
4: In Erzen ist eine Podiumsdiskussion zur Bürgermeisterwahl am 13. September auf großes Interesse gestoßen. Knapp 200 Bürgerinnen und Bürger und damit mehr als erwartet kamen zu der Veranstaltung im evangelisch-lutherischen Gemeindehaus. Für Radioaktiv war Oliver Hoppe vor Ort.
5: Das Gemeindehaus in Erzen war eindeutig zu klein. Für die knapp 200 Interessierten gab es nur 120 Stühle, es mussten also viele stehen, sogar das Treppenhaus war voll belegt. So einen Andrang hat Pastor Christoph Vetter in seiner Amtszeit noch nicht erlebt. Und trotz der Enge war es eine gelungene Veranstaltung. Selbst die, die aus dem Treppenhaus das Podium gar nicht sehen konnten, waren zufrieden. Und bei den Fragen aus dem Publikum ging es um viele verschiedene Bereiche. Gewerbesteuer, Klimaschutz, Kultur, Vereine, Ehrenamt, respektvolles Miteinander, eine wirklich breite Palette. Für Stefan Brandt, der als parteiloser Bürgermeisterkandidat von der CDU unterstützt wird, war es eine tolle Veranstaltung. Und auch für die SPD-Kandidatin Manuela Schäfer und den parteilosen Einzelkämpfer Haji Al-Mosa war es eine gelungene Diskussion.
4: Heute und morgen steht das Märchen- und Sagenwochenende rund um die Pollerburg an. Familien können sich auf ein buntes Programm mit Musik, Geschichten und märchenhaften Momenten freuen. Und zwar kostenfrei, sagt Sophie Trauter von der Samtgemeinde Bodenwerder-Polle. Heute geht es ab 18 Uhr mit dem Münchhausen-Spiel los. Wenn die Dämmerung einsetzt, beginnt der Höhepunkt des Abends.
6: Mit Broadway meets Märchen präsentiert das Brüder Grimm Festival Kassel eine mitreißende Gala, die die faszinierende Welt des Musicals mit der Magie zeitloser Märchen verbindet. Seit Jahren steht das Festival für erfolgreiche und hochkarätige Musicalproduktionen auf der Seebühne im Park Schönfeld und wir freuen uns, dass wir sie in diesem Jahr auch für die Veranstaltung in Polle gewinnen konnten.
4: Sonntag geht es um 13 Uhr mit Live-Musik weiter. Anschließend gibt es Märchenerzählungen und um 15 Uhr wird traditionell das Aschenputtelspiel auf der Oberburg aufgeführt. Alle Infos zum Programm gibt es auf der Poller Website. Die Ärztekammer Niedersachsen fordert in Praxen, Kliniken und Pflegeheimen mehr Investitionen in den Hitzeschutz. Nach Schätzungen des Robert-Koch-Instituts sind allein in Niedersachsen bis zum 9. August rund 530 Menschen hitzebedingt gestorben. Deutschlandweit waren es 14.000. Diese enorme Zahl mache deutlich, dass bisher ergriffene Maßnahmen nicht ausreichend seien, kritisiert die Ärztekammer. Für den Schutz von Patienten und Mitarbeitenden müssten Einrichtungen der Gesundheitsversorgung technisch und baulich entsprechend ausgestattet sein, um eine kritische Überhitzung über längere Zeiträume zu verhindern. Die Ärztekammer Niedersachsen fordert daher ein gesondertes Investitionsprogramm des Bundes und der Länder zur Förderung des Hitzeschutzes. Soweit die Meldungen aus der Region und jetzt weiter mit den Weltnachrichten.
7: Ich bin Diana Kramer. Bundesjustizministerin Stefanie Hubig will nach dem islamistischen Terroranschlag beim Christopher Streeter in Berlin das Grundgesetz ändern. Sie spricht sich dafür aus, das Diskriminierungsverbot um die sexuelle Identität zu ergänzen. Das sagte sie der Rheinischen Post.
8: In der Bundesregierung sind noch Gespräche nötig, so Hubig. Kanzler Merz hatte sich nach dem CSD-Anschlag persönlich an die queere Community gewandt und klargestellt, dass der Staat sich für ihren Schutz einsetzen wird. Eine Ergänzung des Grundgesetzes ist aus Sicht der SPD-Politikerin daher die logische Konsequenz. Bei dem Terroranschlag vor 4 Wochen im Berliner Tiergarten war eine Frau getötet worden, mindestens 31 Menschen wurden verletzt. Einige von ihnen schwer. Der 21-jährige Attentäter wurde am Tag nach der Tat von Polizisten erschossen. Aus Berlin, David Riemer.
7: Nach dem russischen Drohnenangriff auf ein Einkaufszentrum in der Südostukraine ist die Zahl der Toten dort auf mindestens 16 gestiegen. Der ukrainische Zivilschutz sprach am Morgen noch von 9 Vermissten, darunter auch 2 Kinder. Mehrere Schwerverletzte würden noch in Krankenhäusern behandelt. Auch in der Nacht gab es erneut massive russische Angriffe auf die Region. Am Morgen ist Bundesaußenminister Johann Wadephul in der Hauptstadt Kiew eingetroffen. Er sagte der Ukraine weitere Unterstützung zu. Bundeskanzler Friedrich Merz ist aus seinem Sommerurlaub zurück. Sein erster Termin führt ihn heute nach Hürtgenwald in der Eifel. Dort will er Einsatzkräften und Helfern für ihren Kampf gegen den großen Waldbrand danken.
9: Merz ist das erste und wohl auch einzige Mitglied der Bundesregierung, das das ehemalige Waldbrandgebiet besucht. Eine Woche lang kämpften die Einsatzkräfte gegen den größten Waldbrand, den es je gegeben hat in NRW. Politisch wird Merz das Thema noch weiter beschäftigen, denn sein Koalitionspartner, die SPD, will das Grundgesetz ändern, damit der Bund mehr Macht bekommt im Kampf gegen Hitze und Dürre. Merz' Partei, die CDU, ist dagegen. Uli Reitinger, Berlin.
7: Zum Fußball und den Ergebnissen der ersten Runde des DFB-Pokals. VfB Stuttgart gegen Drittligist Hansa Rostock 4:0. Eintracht Frankfurt besiegte Fünftligist St. Tönis 11:0 und 1. FC Kaiserslautern Waldhof Mannheim 1:0. Bei diesem Südwest-Derby kam es zu schweren Ausschreitungen mit 85 Verletzten und mehreren Festnahmen.
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2: Es sind aktuell 14 Grad draußen, heute mit sehr wechselhaftem Wetter, Mix aus Sonne und Wolken, hier und da auch mal ein bisschen Regen über den ganzen Tag verteilt. Morgen am Sonntag recht ähnlich, Höchstwerte von bis zu 18 Grad, heute übrigens auch mit einem Mix aus Sonne und Wolken, 6,5 Stunden Sonne, am Vormittag auch leichte Regenwahrscheinlichkeit. Über die Woche dann die kommende Woche, da haben wir es ebenfalls recht wechselhaft. Höchstwerte von bis zu 22 Grad zum Beispiel am Dienstag. Mittwoch und Donnerstag können da aber auch leichte Regenschauer runterkommen. Es bleibt also weiterhin wechselhaft, was das Wetter angeht. Schauen wir einmal auf den Verkehr. Da sieht aktuell alles recht entspannt aus. Keine großen Staus, auch keine Blitzer, die uns gemeldet wurden. Falls Ihnen doch was auffallen sollte, dann lassen Sie es uns sehr gerne wissen unter 05151 und 6x5. Da können Sie gerne eine Nachricht auf WhatsApp hinschreiben.
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2: Mein Name ist Tico Schnack und auch wenn die Tage mitunter nur noch selten hochsommerlich sind, jetzt langsam zeigen sich ja die Herbstboten, der Garten, der müsste vielleicht mal wieder ein bisschen mehr Aufmerksamkeit kriegen. Diana Kramer hat für Sie ein paar Tipps, wie der Übergang zum Spätsommer für unsere Pflanzen ohne großen Aufwand gelingt. Was genau diese Tipps sind, das erfahren Sie gleich hier bei Radioaktiv. Ich wünsche Ihnen einen schönen Morgen und einen guten Start in das Wochenende.

0: Taylor Swift, Cruel Summer. Und ja, der Sommer, der neigt sich so langsam dem Ende zu. Der Garten in den letzten Monaten vor allem oft als Sonnenoase oder Poollandschaft genutzt, braucht jetzt neben Wasser wieder etwas mehr Aufmerksamkeit. Diana Kramer hat ein paar Tipps, wie der Übergang zum Spätsommer für unsere Pflanzen ohne großen Aufwand gelingt. Diana, die Hitze und Trockenheit hat ja bei vielen doch Spuren hinterlassen, gerade wenn man ein paar Wochen im Urlaub war. Wie kriegt man das wieder auf Vordermann?
1: Also viele Blumen, gerade auch blühende Stauden, regenerieren sich gut von selbst. Hier am besten alles, was trocken und braun ist, einfach abschneiden, mäßig gießen und vielleicht auch mal düngen. Mit einem sonnigen Standort kommen Pflanzen jetzt auch wieder besser klar als im brütend warmen Hochsommer. Also die Kübel auf Balkon oder Terrasse ruhig neu anordnen, das bringt auch gleich etwas frischen Wind. Einjährige Sommerblumen, die abgeblüht sind, die kann man jetzt langsam ersetzen durch Astern, Chrysanthemen oder auch Heidekraut. Die blühen dann den ganzen Herbst durch in leuchtenden Farben.
0: Seit ein paar Jahren sieht man ja immer öfter auch Lavendel an Häusern oder in Kästen. Die haben auch dieses Jahr ordentlich Sonne bekommen, sind aber jetzt durch, oder?
1: Na, nicht unbedingt. Lavendel kann man jetzt noch runterschneiden, denn der kommt oft nochmal. Allerdings sollte man nur die trockenen Blüten entfernen, nicht ins Grün schneiden. Meistens zeigen sich dann auch relativ schnell frische Blüten in dem zarten Lila. Die Büsche können also nochmal richtig zum Leben erwecken. Und die trockenen Zweige, die kann man super trocknen, zu Lavendel-Duftsäckchen verarbeiten. Das ist übrigens der perfekte Mottenschutz für den Kleiderschrank, aber auch für Tee oder Deko wie Trockensträuße oder Kränze ist Lavendel super geeignet.
0: Kann man denn jetzt auch noch frisch säen oder pflanzen?
1: Auf jeden Fall. Der Spätsommer ist eine gute Zeit, um zum Beispiel Hochbeete nochmal neu zu bestücken, wenn da der Sommer vielleicht Spuren hinterlassen hat und das nicht mehr alles so schön aussieht. Salate wie Spinat, Feldsalat oder auch Grünkohl kann man jetzt super nochmal aussehen, zum Beispiel auch im Gewächshaus. Oder auch Kräuter wie Basilikum, die es in der prallen Sommersonne draußen schwer hatten. Kräuter wie Rosmarin kann man übrigens auch mit Blumen in Fensterkästen kombinieren. Sieht schön aus und man kann sie dann gleichzeitig auch in der Küche nutzen.
0: Diana Kramer mit Tipps zur Gartenpflege jetzt Richtung Spätsommer, Richtung Herbst. Gehört haben Sie es hier bei Radioaktiv.

0: Alphaville, Big in Japan, gleich hier bei Radioaktiv. Und Ed Sheeran mit seinem Hit Photograph.
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0: Nach einer kühlen Nacht starten wir morgen am Sonntag mit Werten von 12 Grad in den Tag. Das Wetter wird eher wechselhaft mit einem Mix aus Sonne und Wolken. Höchstwerten von 18 Grad. Gerade am Vormittag kann leichter Regen runterkommen. Auch die kommende nächste Woche wird eher gemixt mit einem Mix aus Sonne und Wolken. Gerade Mittwoch und Donnerstag können leichte Regenschauer runterkommen. Die Höchstwerte die nächste Woche liegen bei ca. 20 Grad.
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0: Im Rahmen der Kommunalwahl am 13. September wird ja in Erzen bekanntlich ein neuer Bürgermeister gewählt. Für die SPD tritt Manuela Schäfer an. Der parteilose Stefan Brandt kandidiert mit Unterstützung der CDU und als parteiloser Einzelkämpfer wirft Haji Almoser seinen Hut in den Ring. Und damit die Erzener Wähler sich einen persönlichen Eindruck von den Kandidaten machen konnten, hat es jetzt letzten Donnerstag eine von Pastor Christoph Vetter moderierte Podiumsdiskussion im Gemeindehaus gegeben. Oliver Hoppe berichtet für Radioaktiv.
1: Das Gemeindehaus in Erzen war eindeutig zu klein. Für die knapp 200 Interessierten gab es nur 120 Stühle, es mussten also viele stehen, sogar das Treppenhaus war voll belegt. So einen Andrang hat Pastor Christoph Vetter in seiner Amtszeit noch nicht erlebt.
2: Also in den 10 Jahren war es noch nicht so voll und es war zu voll. Aber das große Interesse zeigt eben auch, dass die Demokratie noch leben kann und dass wir hier in Erzen vor einer wichtigen Wahlentscheidung stehen. Und jetzt kann man nur noch gespannt sein, was am 13. September das Ergebnis sein wird.
1: Und trotz der Enge war es eine gelungene Veranstaltung. Selbst die, die aus dem Treppenhaus das Podium gar nicht sehen konnten, waren zufrieden.
3: Alle Kandidaten haben sich sehr gut vorgestellt, sehr abgewogen, waren sich in vielen Dingen ja einig. Der Platz hier draußen war von der Akustik her doch sehr gut.
4: Alle Kandidaten haben sich gut vorbereitet und ich fand es eigentlich sehr schön.
5: Ich fand die Meinungen sehr differenziert. Ich fand die Fragen auch sehr gut. Deswegen für mich rundum gelungen, muss ich sagen. Und sehr interessant, wie die Meinungen der Kandidierenden noch dargestellt wurden.
1: Und bei den Fragen aus dem Publikum ging es um viele verschiedene Bereiche. Gewerbesteuer, Klimaschutz, Kultur, Vereine, Ehrenamt, respektvolles Miteinander, eine wirklich breite Palette. Für Stefan Brandt, der als parteiloser Bürgermeisterkandidat von der CDU unterstützt wird, war es eine tolle Veranstaltung.
6: Pastor Vetter hatte ja gleich am Anfang gesagt, dass es ein absoluter Besucherrekord war. Das zeigt, wie lebendig unser Flecken Erzen ist und wie groß das Interesse der Bürgerinnen und Bürger ist. Und das zeigt aber auch, dass die Bürgerinnen und Bürger von ihrem neuen Bürgermeister erwarten, dass sie in Entscheidungsprozesse mit einbezogen werden. Und damit haben wir heute, denke ich, einen guten Startpunkt gesetzt.
1: Und auch für die SPD-Kandidatin Manuela Schäfer und den parteilosen Einzelkämpfer Haji Almoser war es eine gelungene Diskussion.
7: Die Veranstaltung an sich selber war uns alle drei eine Möglichkeit, dass wir uns, sag ich mal, auf jeden Fall ausdrücken über spezielle, sag ich mal, Themen und wie wir halt denken. Alle haben vielleicht bei welchen Themen, sag ich mal, das gleiche Antwort gehabt. Vielleicht mal war auch was anders. Aber ich fand das super.
8: Absolut gelungen aus meiner Sicht. Das war für mich gelebte Demokratie. Die Bürger und Bürgerinnen hatten die Gelegenheit, ihre Fragen loszuwerden und auch kritisch nachzufragen. Das finde ich immer ganz wichtig. Und ich finde es auch ganz toll, dass Kirche als Organisator hier auftritt und sich so auch gesellschaftlich einbringt.
0: Volles Haus also bei der Podiumsdiskussion zur Bürgermeisterwahl am 13. September in Erzen und offenbar eine sehr gelungene Veranstaltung. Die Infos für Sie hatte Oliver Hoppe hier für Radioaktiv.

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1: Vielleicht jetzt zum DLRG-Spielfest im Sündelbad in Haddison. Das Sündelbad verwandelt sich in einen Schauplatz für vielfältige Spielstationen und nasse Wettbewerbe im und am Wasser. Die Veranstalter versprechen einen abwechslungsreichen Nachmittag, der ganz im Zeichen des gemeinsamen Familienspaßes und der Bewegung im Wasser steht. Der Eintritt für alle Kinder und Jugendlichen ist an diesem Nachmittag frei. Das DLRG-Spielfest heute von 15 bis 18 Uhr im Sündelbad in Hessisch-Oldendorf im Ortsteil Haddison. Dann gibt es in Erzen im Ortsteil Großberkel heute das Altdorffest. Ab 15 Uhr sind alle Bürgerinnen, Bürger und Gäste ganz herzlich eingeladen. Es erwartet sie ein buntes Fest für die gesamte Familie. Für die musikalische Unterhaltung ist bestens gesorgt. Freuen Sie sich auf tolle Live-Musik mit der Band Navigation System sowie auf stimmungsvolle Beats von DJ Töckel. Neben einem abwechslungsreichen Rahmenprogramm wird auch kulinarisch viel geboten. Verschiedene Verpflegungsstände halten für jeden Geschmack etwas bereit. Beim Altdorffest in Großberkel heute um 15 Uhr auf dem Kirchhof. Und dann gibt es noch das Akustikkonzert mit Heyna in der Schrappmühle in Erzen heute um 18 Uhr. Freuen Sie sich dort auf echte handgemachte Musik im Akustikgewand. Die Band Heyna nimmt Sie mit auf eine Reise durch bekannte Rock- und Popklassiker. Ganz pur, intim und voller Energie. Das Akustikkonzert mit Heyna heute um 18 Uhr in der Schrappmühle in Erzen.
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0: Losing My Religion, R.E.M. Gleich geht's mit Radioaktiv damit weiter. I Believe von Kamerad. Und Heaven for Everyone von Queen.
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0: Es ist jetzt 11 Uhr.
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0: Heute dreht sich in der Hamener Innenstadt wieder alles um das Thema Umwelt. Die Nachrichten mit Kerstin Wilke.
4: Von 11 bis 18 Uhr präsentieren sich beim Tag der Umwelt rund ums Hochzeitshaus und Pferdemarkt gut 30 Akteure mit Informationen und Mitmachangeboten. Die Besucherinnen und Besucher erwartet ein vielseitiges Programm aus Spielspaß und Informationen zu Klima- und Umweltthemen. Auf der Hochzeitshausterrasse wird es ab 11 Uhr ein Bühnenprogramm mit Interviews, Musik und Aktionen geben, sagt Mitorganisatorin Alexandra Kanzi.
5: Von verschiedenen Ständen werden die Leute kommen, werden kurz mal erzählen, was sie an ihrem Stand präsentieren möchten. Die Stadt Hameln wird zweimal verlosen und der Singer-Songwriter Nico Scholze wird sowohl um 14:45 als auch um 15:00 mal eine halbe Stunde Musik machen und damit einfach für eine gute Stimmung sorgen. Was aber auch noch neben der Hochzeitshausterrasse stattfinden wird, am Stand von den Öffis, da wird es wieder eine Versteigerung von Fundsachen geben.
4: Die Rüdiger-Butte-Schule und die Eugen-Reinche-Schule in Hameln haben offiziell fusioniert. Damit entsteht ein gemeinsames Kompetenzzentrum für Wirtschaft, Technik und digitale Transformation. Die Fusion wurde jetzt am Hauptstandort der Rüdiger-Butte-Schule gefeiert. Der Standort an der Breslauer Allee heißt künftig Eugen-Reinches Campus. Ein weiterer Standort bleibt in der Mühlenstraße. Für Radioaktiv aktuell Eva Strohdeicher.
1: Durch die Fusion sollen die Schulen besser auf neue Ausbildungsberufe und technische Entwicklungen reagieren können. Schülerinnen und Schüler profitieren außerdem von Kontakten zu mehr als 250 Ausbildungs- und Praktikumsbetrieben. Bei der Feier wurden auch neue Gedenkstätten für die Namensgeber Rüdiger Butte und Eugen Reinches vorgestellt.
4: In Bad Pyrmont stellen sich am Sonntag 4 Kandidaten für das Amt des Bürgermeisters einer Podiumsdiskussion. Eingeladen sind Hajo Böhnke, der als parteiloser Kandidat für die SPD antritt, Anja Grages für die CDU, Caroline Muster für Bad Pyrmont intakt und der parteilose Rainer Timpe. Nach einer Einstiegsfrage sollen die Kandidaten rund eine Stunde lang über verschiedene Themen diskutieren. Anschließend sind etwa 20 Minuten für Fragen aus der Bürgerschaft vorgesehen, bevor eine Abschlussfrage die Veranstaltung beendet. Bürgerinnen und Bürger konnten vorab Fragen per Mail einreichen. Beginn ist Sonntag um 19 Uhr in Stephans Bar und Cocktail Lounge am Hülligen Born. Soweit die Meldungen aus der Region und jetzt weiter mit den Weltnachrichten.
6: Ich bin Diana Kramer. Kurz vor dem 35. Unabhängigkeitstag der Ukraine ist Bundesaußenminister Johann Wadephul am Morgen zu einem Besuch in Kiew eingetroffen. Er sagte dem Land weitere Unterstützung zu.
7: Während wir Ferien verbringen, ist dieses Land wieder auf das Härteste angegriffen worden. Hier leiden die Menschen tagtäglich, nicht nur in der Nacht unter fortwährenden brutalen Angriffen Russlands, vor allen Dingen auch gegen die Zivilbevölkerung. Wir sehen das Leiden, wir sehen, wie dieses Land kämpft und wir werden dieses Land weiter unterstützen.
6: Bundesaußenminister Wadephul. Derweil ist nach dem russischen Drohnenangriff auf ein Einkaufszentrum im Südosten der Ukraine die Zahl der Toten auf mindestens 16 gestiegen. 9 Menschen werden noch vermisst, darunter 2 Kinder, teilte der Gouverneur der Region mit.
8: Präsident Selenskyj in Kiew sprach von einem brutalen Terrorangriff gegen Zivilisten. Derweil gab es auch heute Nacht wieder Angriffe. In Kiew wurden Eisenbahnanlagen getroffen, es gab erneut Opfer. Die Ukraine wehrte sich indes mit Gegenangriffen. Hier in Moskau melden die Behörden Drohnenattacken und in Samara im Süden Russlands wurde eine Ölraffinerie getroffen. Zudem gab es mehrere Verletzte im Lager eines getroffenen Online-Versandhändlers. Aus Moskau, Ulf Mauder.
6: Bundesjustizministerin Stefanie Hubig will nach dem islamistischen Terroranschlag beim Christopher Streeter in Berlin das Grundgesetz ändern. Sie wolle das Diskriminierungsverbot um die sexuelle Identität ergänzen, sagte Hubig der Rheinischen Post. Außerdem berate man mit Innenminister Alexander Dobrindt über Nachschärfungen, etwa beim Informationsaustausch zwischen Sicherheitsbehörden und Justiz. Die US-Behörden ermitteln nicht weiter gegen die Kurzvideoplattform TikTok. 2024, noch unter Präsident Joe Biden, hatte das US-Justizministerium TikTok verklagt. Der Vorwurf damals, die Plattform habe zugelassen, dass Kinder unter 13 Jahren ohne Zustimmung ihrer Eltern Accounts anlegten. Jetzt gibt es einen Vergleich. Die Ermittlungen werden gegen die Zahlung von 400 Millionen US-Dollar eingestellt. Das Ministerium verwies darauf, dass TikTok seine Datenschutzpraxis inzwischen geändert habe.
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0: Es sind aktuell 14 Grad draußen. Das Wetter heute ist eher wechselhaft mit einem Mix aus Sonne und Wolken. Über den Tag verteilt können immer mal wieder leichte Regenschauer runterkommen bei Höchstwerten von bis zu 18 Grad. Morgen am Sonntag, sieht es recht ähnlich aus. Ebenfalls Höchstwerte von 18 Grad. Dann auch wieder ein bisschen mehr Sonne, aber auch hier viele Wolken am Himmel. Gerade am Vormittag kann es auch wieder regnen. Mit Blick auf die nächste Woche wird es leider auch recht wechselhaft. Am Mittwoch und Donnerstag auch hier ist Regen zu vermuten. Die restlichen Tage sollte es aber trocken bleiben mit ein bisschen mehr Sonne. Schauen wir einmal fix auf den Verkehr. Da sieht aktuell alles recht entspannt aus. Keine großen Staus oder dergleichen. Falls Ihnen doch was auffallen sollte, dann lassen Sie es uns gerne wissen unter 05151 und 6x5 auf WhatsApp. Da können Sie gerne eine Nachricht hinschreiben.
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0: Mein Name ist Nico Schnake und ich habe die große Freude, Sie hier ins Wochenende begleiten zu dürfen. Gleich werfen wir mal einen Blick auf die aktuelle Ernte bei uns im Weserbergland. Die hat ja zuletzt wieder das Bild geprägt hier in unserer Region. Doch leider haben nicht überall die Äcker gehalten, was sie im Frühjahr vielleicht noch versprochen haben. Trockenheit, Hitze und steigende Kosten haben den Landwirten zu schaffen gemacht. Was genau da los war, das erfahren Sie gleich hier bei Radioaktiv. Ich wünsche Ihnen natürlich einen schönen Samstag und einen guten Start ins Wochenende.

0: Goldgelbe Felder, Staub hinter den Mähdreschern und Traktoren, die bis in den späten Abend unterwegs sind. So stellt man sich die Ernte auch hier im Weserbergland gerne immer wieder vor. Doch nicht überall haben die Äcker gehalten, was sie im Frühjahr vielleicht noch versprochen haben. Trockenheit, Hitze und steigende Kosten machen den Landwirtschaften zu schaffen. Eva Strohdeicher berichtet für Radioaktiv.
1: Das Schneidwerk frisst sich durch die Halme, Körner prasseln in den Tank. Eigentlich ein vertrautes Sommerbild, doch die Ernte 2026 fällt im Landkreis Hameln-Pyrmont sehr unterschiedlich aus. Kreislandwirt Friedrich Hake zieht eine gemischte Zwischenbilanz. Die Ernte der Gerste falle gut bis sehr gut aus. Die Tritikale- und Roggenernte sei auch noch gut. Anders sehe es beim Weizen aus.
2: Und der Weizen hat dann aber schon und auch der Raps hat dann doch schon sehr unter den heißen Tagen gelitten, die wir hier so Mitte Juni bis Ende Juni gehabt haben, als die Kornfüllungsphase war. Und da ist es zu einer sogenannten Notreife gekommen, so dass die Erträge da doch sehr stark schwanken und auch bei uns in der Region unterdurchschnittlich sind, was Weizen und Raps zumindest angeht.
1: Vor allem die große Hitze traf den Weizen in einer empfindlichen Phase. Während der Kornfüllung fehlte vielerorts Wasser. Bei extremen Temperaturen kann die Pflanze vorzeitig abreifen. Die Körner bleiben kleiner, Ertrag und Backqualität sinken. Auch der Raps hat unter den trockenen Bedingungen gelitten. Auch auf den Wiesen zeigt sich ein geteiltes Bild. Der erste Schnitt brachte noch gutes Futter in die Scheunen und Silos. Inzwischen wirkt das Grünland vielerorts eher wie eine gelbbraune Sommerlandschaft.
2: Also zum Teil ist es hier beim Grünland auch so, dass das natürlich stark jetzt unter der Trockenheit und Hitze leidet. Aber da ist es so, dass der erste Schnitt beim Grünland aufgrund der Witterung dieses Jahr sehr gut gewesen ist. Der Mais hier auch nicht so schlecht aussieht wie in anderen Regionen Deutschlands. Also dass wir davon ausgehen, dass wir beim Mais vielleicht eine leicht unterdurchschnittliche Ernte kriegen aus heutiger Sicht, aber ist noch nichts verloren.
1: Dass die Mähdrescher immer früher ausrücken, ist kein Zufall. Nach Daten des Landes Niedersachsen ist die Jahresmitteltemperatur seit Ende des 19. Jahrhunderts deutlich gestiegen.
2: Was man eben sagen muss, wenn man so die letzten 30 Jahre mal Revue passieren lässt, dass eben die Jahresdurchschnittstemperatur doch deutlich angestiegen ist. Wir das eben auch merken, vor 30 Jahren ist die Getreideernte in unserer Region meistens Anfang September fertig gewesen und mittlerweile sind wir Anfang August mit der Getreideernte fertig. Und das hat eben schon was mit den gestiegenen Jahresdurchschnittstemperaturen auch zu tun.
1: Wärmere Vegetationsperioden beschleunigen die Reife. Gleichzeitig nehmen Trockenstress und Wetterextreme zu. Die Landwirtschaft versucht deshalb, sich anzupassen. Dazu gehören beispielsweise wärmeliebende Kulturen wie Sojabohnen.
2: Dementsprechend werden wir natürlich auch unsere Fruchtfolgen vielleicht ein bisschen umstellen müssen. Wichtig ist natürlich, dass was man anbaut, dass das dann eben auch entsprechend nachgefragt wird und auch ein wirtschaftlicher Anbau möglich ist.
1: Doch Anpassung kostet Geld. Niedrige Erzeugerpreise treffen auf hohe Ausgaben für Diesel, Dünger und Maschinen. Eine politische Entlastung bei den Kraftstoffkosten könnte den Höfen deshalb unmittelbar helfen, sagt Hake im Radioaktivgespräch.
0: Wie die Maisernte tatsächlich ausfällt, entscheidet sich erst in den kommenden Wochen. Klar ist aber schon jetzt, für die Landwirtschaft in Weserbergland wird es immer wichtiger, mit trockenheits- und wärmeverträglichen Sorten auf das veränderte Klima zu reagieren und gleichzeitig wirtschaftlich handlungsfähig zu bleiben. Den Beitrag hat Eva Strohdeicher für Sie geliefert. Gehört haben Sie es wie immer bei Radioaktiv.

0: Smooth Santana featuring Rob Thomas gleich hier bei Radioaktiv. Und Fade Out Lines von The Avenir.
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0: Es sind aktuell angenehme 15 Grad draußen bei bewölktem Himmel. Hier und da luschert mal die Sonne durch. Insgesamt bleibt es heute eher wechselhaft mit einem Mix aus Sonne und Wolken. Gerade gegen Nachmittag und Abend können auch mal leichte Regenschauer runterkommen. Am Sonntag recht ähnlich, Höchstwerte von bis zu 18 Grad. Wechselhafte Verhältnisse mit mittags ungefähr leichten Regenschauern. Ansonsten am Abend dann ein bisschen Sonne. Und mit Blick auf die nächste Woche wird es recht ähnlich. Höchstwerte am Dienstag mit 23 Grad, dann Donnerstag ein bisschen Regen. Insgesamt, wie gesagt, Mix aus Sonne und Wolken.
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0: Mit Nico Starke.

0: weiß noch, vor circa einem Jahr, da war der Spielplatz beim Schlägerteich in Hameln irgendwie ein bisschen verwahrlost, nicht so wirklich einladend. Jetzt aber muss man sagen, ja, so ein Spielplatz mit einem Grün direkt am Waldrand und neben dem Schlägerteich in Hameln, da können Kinder dort ab sofort klettern, schaukeln und spielen. Die Stadt hat den alten Bolzplatz nämlich komplett umgestaltet. Mein Kollege Anton Postank-Sommer berichtet.
1: Klettern, schaukeln, balancieren und dabei jede Menge Holz und die Natur. Der Spielplatz am Schlägersteich in Hameln ist nun feierlich eröffnet worden. Die Stadt hat die Anlage naturnah gestaltet. Sie liegt direkt am Rand des Bassberges. Nur wenige Meter entfernt befindet sich der Schlägersteich. Statt einer klassischen Spielfläche mit bunten Geräten fügt sich der neue Platz mit viel Holz und natürlichen Materialien in die Umgebung ein. Bei den ersten kleinen Besucherinnen und Besuchern kommt das offenbar gut an. Und auch bei den Erwachsenen. Eine Großmutter ist mit ihren Enkeln zur Eröffnung gekommen.
2: Wir können hier wirklich immer schön hergehen, herkommen und es ist einfach schön, wenn man ein Ziel hat, wo die Kinder auch noch ein bisschen andere Beschäftigungen haben, andere Geräte. Ich finde das ganz toll. Ich finde diese Wippen aus Holz ganz, ganz klasse. Die habe ich nämlich gerade im Urlaub auch gesehen, hatte noch ein Foto gemacht, habe gesagt, das ist was für Hameln. Und ich finde, der ist richtig klasse geworden. Und hier so am Waldrand und man kann hier wunderbar laufen. Es ist wirklich für alle Generationen eine ganz, ganz tolle Sache hier.
1: Ein Spielplatz mitten im Grün, allerdings zu einem stolzen Preis. Rund 210.000 Euro hat der Umbau des Schlägersteich gekostet. Eine stolze Summe für einen fast vergessenen Bolzplatz. Doch mit ein paar neuen Spielgeräten war es hier nicht getan, sagt Josephine Naumann von der Stadt Hameln.
3: Sehr teuer war natürlich die Bodenbewegung, dass wir hier auch aus der alten Verfüllung vom Schlägersteich, es waren ja mal zwei Schlägersteiche, noch ganz viel Bauschutt gefunden haben. Das hat am Ende die Kosten ein bisschen in die Höhe gebracht. Man sieht im Hintergrund auch die ganzen Bodenmodellierungen, weil wir hier gar keinen Boden abtransportiert haben, sondern alles wiederverwendet haben, was wiederverwendbar war. Und das macht immer einen großen Kostenblock aus. Herr Griese hat eben schon gesagt, 165.000 Euro sind nur für Einbauten draufgegangen.
1: In den vergangenen Jahren sind immer mehr junge Familien in das Wohngebiet gezogen und bemängelten, dass es dort zu wenig Spielmöglichkeiten gibt. Die Stadt hat gehandelt und einen wirklich besonderen Spielplatz geschaffen.
3: Diese Atmosphäre mit der Waldnähe durch das Wasser. Wir haben hier im Sommer sehr viel Schatten. Wir haben schon ein Bild vor Ort, das ganz, ganz viel ermöglicht hat und das war für uns ganz wichtig, dass wir das nutzen.
1: Für die Stadt ist der Spielplatz damit mehr als nur eine erneuerte Spielfläche. Die Lage zwischen Wald und Schlägersteich soll Natur und Spielen miteinander verbinden. Ob sich die Investition von 210.000 Euro gelohnt hat, darüber lässt sich sicherlich diskutieren. Die ersten Kinder haben den neuen Spielplatz jedenfalls schon in Beschlag genommen.
0: Wenn Sie also mal nach einem etwas idyllischeren Spielplatz mit der Familie schauen möchten, dann haben Sie jetzt beim Schlägersteich auf jeden Fall die beste Möglichkeit dazu. Berichtet für Sie hatte Anton Postank-Sommer.

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1: Vielleicht ja zum Strike Sommerfest. Morgen um 10 Uhr geht's da los beim Strike der Bowling-Anlage da in Hameln. Der unverkennbare Sound von Autoscootern, fröhliches Kinderlachen und das bunte Treiben einer echten Kirmes. Das Strike Hameln, das verwandelt sich nämlich in eine riesige Festmeile für die ganze Familie. Auf dem ganzen Gelände erwartet sie morgen ein abwechslungsreicher Tag voller Highlights. Kommen Sie einfach vorbei, bummeln Sie über die Märkte und genießen die echte Kirmesatmosphäre direkt vor der Tür. Der Eintritt ist frei. Das Strike Sommerfest morgen von 10 bis 18 Uhr beim Strike in Hameln. Dann gibt es morgen ein Simon & Garfunkel Tribute-Konzert. One More Night in Central Park heißt das. Dort können Sie nochmal die Magie eines der legendärsten Konzerte der Musikgeschichte hautnah erleben. Das bringt die hochkarätige Tribute-Band, wie gesagt, mit. Das Simon & Garfunkel Tribute-Konzert mit Welthits wie The Sound of Silence, Bridge Over Troubled Water und Mrs. Robinson in einer einzigartigen emotionalen Atmosphäre. Der Eintritt ist auf Spendenbasis im Park am Münchhausenhof in Hessisch-Ollendorf. Sollte es morgen regnen, dann findet das Ganze in der St. Marienkirche statt. Das Simon & Garfunkel Tribute-Konzert morgen um 18.30 Uhr in Hessisch-Ollendorf. Und dann gibt es in Emmertal, im Ortsteil Emmern, morgen einen Flohmarkt. Von 11 bis 17 Uhr sind Sie herzlich eingeladen, zu diesem Flohmarkt zu schlendern, ein bisschen durch die Stände laufen, tolle Schätze finden. Morgen beim Flohmarkt in Emmertal, im Ortsteil Emmern, von 11 bis 17 Uhr.
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0: Feuerwerk von Vincent Weiss gleich hier bei Radioaktiv. Und dann die Backstreet Boys mit Show Me the Meaning of Love.
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0: Es ist gleich 12 Uhr.
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0: Bei der Kommunalwahl am 13. September wird in Erzen auch ein neuer Bürgermeister gewählt. Für die SPD tritt Manuela Schäfer an, der parteilose Stefan Brandt kandidiert mit Unterstützung der CDU und als parteiloser Einzelkämpfer wirft Haji Almoser seinen Hut in den Ring. Damit die Wähler sich einen persönlichen Eindruck von den Kandidaten machen konnten, hatte die evangelisch-lutherische Kirchengemeinde zu einer Podiumsdiskussion eingeladen. Die Nachrichten mit Kerstin Wilke.
4: In Erzen ist eine Podiumsdiskussion zur Bürgermeisterwahl am 13. September auf großes Interesse gestoßen. Knapp 200 Bürgerinnen und Bürger und damit mehr als erwartet kamen zu der Veranstaltung im evangelisch-lutherischen Gemeindehaus. Für Radioaktiv war Oliver Hoppe vor Ort.
5: Das Gemeindehaus in Erzen war eindeutig zu klein. Für die knapp 200 Interessierten gab es nur 120 Stühle, es mussten also viele stehen, sogar das Treppenhaus war voll belegt. So einen Andrang hat Pastor Christoph Vetter in seiner Amtszeit noch nicht erlebt. Und trotz der Enge war es eine gelungene Veranstaltung. Selbst die, die aus dem Treppenhaus das Podium gar nicht sehen konnten, waren zufrieden. Und bei den Fragen aus dem Publikum ging es um viele verschiedene Bereiche. Gewerbesteuer, Klimaschutz, Kultur, Vereine, Ehrenamt, respektvolles Miteinander, eine wirklich breite Palette. Für Stefan Brandt, der als parteiloser Bürgermeisterkandidat von der CDU unterstützt wird, war es eine tolle Veranstaltung. Und auch für die SPD-Kandidatin Manuela Schäfer und den parteilosen Einzelkämpfer Haji Almoser war es eine gelungene Diskussion.
4: 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Zum Sport, Fußball. In der Landesliga spielt die SSG Halvesdorf am Sonntag um 15 Uhr beim Spitzenreiter TSV Pattensen. In der Bezirksliga möchte Eintracht Afferde nach 7 Punkten aus 3 Spielen den starken Saisonstart beim SV Arnum fortsetzen. Bad Pyrmont-Hagen trifft auf Lindhorst, Hillixfeld muss beim noch verlustpunktfreien Jan Lewes dran und Salzhemmendorf will beim VfL Borsum den 3. Sieg im 3. Spiel einfahren. Anton Posnack-Sommer mit weiteren Partien des Sonntags.
6: In der Kreisliga kommt es um 15 Uhr zum Nachbarschaftsduell zwischen MTSV Erzen und der zuletzt formstarken TSG Emmertal. Die Oberliga-Frauen BWS Tündern-Hastenbeck sind bereits um 12.30 Uhr gefordert. Nach dem 3-1-Auftaktsieg in Osnabrück geht es zum SV Ahlstedt-Ottendorf. Und Handball gibt es auch direkt vor der Haustür. Die TSG Emmertal lädt Samstag und Sonntag zum traditionellen Steinmann-Cup ein. Beim hochklassig besetzten Vorbereitungsturnier will die TSG ihren Titel verteidigen.
4: Soweit die Meldungen aus der Region und jetzt weiter mit den Weltnachrichten.
7: Ich bin Diana Kramer. Bundesjustizministerin Stefanie Hubig will nach dem islamistischen Terroranschlag beim Christopher Street Day in Berlin das Grundgesetz ändern. In der Rheinischen Post sprach sie sich dafür aus, das Diskriminierungsverbot um die sexuelle Identität zu ergänzen.
8: In der Bundesregierung sind noch Gespräche nötig, so Hubig. Kanzler Merz hatte sich nach dem CSD-Anschlag persönlich an die queere Community gewandt und klargestellt, dass der Staat sich für ihren Schutz einsetzen wird. Eine Ergänzung des Grundgesetzes ist aus Sicht der SPD-Politikerin daher die logische Konsequenz. Bei dem Terroranschlag vor 4 Wochen im Berliner Tiergarten war eine Frau getötet worden, mindestens 31 Menschen wurden verletzt. Der 21-jährige Attentäter wurde am Tag nach der Tat von Polizisten erschossen. Aus Berlin, David Riemer.
7: Nach dem russischen Drohnenangriff auf ein Einkaufszentrum in der Südostukraine ist die Zahl der Toten dort auf mindestens 16 gestiegen. Der ukrainische Zivilschutz sprach am Morgen noch von 9 Vermissten, darunter auch 2 Kinder. Auch in der Nacht gab es erneut massive russische Angriffe, unter anderem auf die Hauptstadt Kiew. Am Morgen ist dort Bundesaußenminister Johann Wadephul zu einem Besuch eingetroffen. Er sagte der Ukraine weitere Unterstützung aus Deutschland zu. Bundeskanzler Friedrich Merz ist aus seinem Sommerurlaub zurück. Sein erster Termin führt ihn heute nach Hürtgenwald in der Eifel. Dort will er Einsatzkräften und Helfern für ihren Kampf gegen den großen Waldbrand danken.
9: 3 Wochen hat der Kanzler sich zurückgezogen und sich nur gelegentlich über seinen Sprecher geäußert. Und auf der Plattform X hat er den Helferinnen und Helfern in NRW für ihre Bekämpfung der Waldbrände gedankt. Reicht nicht, schimpfen Grüne und Linke und werfen ihm vor, zu wenig gegen die Folgen der Klimakrise zu tun. Und das Thema bleibt ihm auch nach dem Austausch mit den Einsatzkräften heute erhalten. Denn in der Kabinettsklausur kommende Woche will die SPD ja darüber reden, den Hitzeschutz im Grundgesetz zu verankern. Thomas Thonfeld, Berlin.
7: Zum Fußball. Die erste Runde des DFB-Pokals läuft. Daneben treffen heute der FC Bayern und Borussia Dortmund im Franz-Beckenbauer Supercup aufeinander. Ein erster Härtetest vor dem Bundesliga-Start in einer Woche. Beide Mannschaften treffen zum 10. Mal im Supercup aufeinander. 5-mal gewannen die Bayern, der BVB 4-mal. Anstoß in Dortmund ist heute um 20.30 Uhr.
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0: Es sind heute 16 Grad bei wechselhaftem Wetter, ein Mix aus Sonne und Wolken. Gerade jetzt am Vormittag kann noch mal leichter Regen runterkommen. Am Sonntag sieht es recht ähnlich aus, Höchstwerte von bis zu 18 Grad. Auch hier recht wechselhafte Verhältnisse, ein Mix aus Sonne und Wolken. Auch hier vormittags leichte Regenschance. Gucken wir mal auf die nächste Woche, da sieht es recht ähnlich aus. Zwar ein bisschen wärmer, ein bisschen mehr Sonne, aber auch hier am Mittwoch und Donnerstag leichte Regenwahrscheinlichkeit. Schauen wir mal auf den Verkehr. Da sieht aktuell alles recht entspannt aus. Keine großen Staus oder dergleichen. Langkasblitzer gibt es am Wochenende auch nicht. Falls Ihnen sonst was auffallen sollte, schicken Sie uns gerne eine WhatsApp-Nachricht unter 05151 und 6x5.
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0: Mein Name ist Nico Schnake, bin jetzt noch bis 13 Uhr für Sie hier im Studio, bevor es weitergeht mit dem radioaktiven Bürgerfunk und der Kindersendung Lollipop. Gleich erstmal mit einem, ja, recht ernsten, aber auch irgendwie schönen Thema. Was bedeutet es eigentlich, in einem Hospiz die Köchin zu sein? Wiebke Müller hat extra dafür ihren Beruf gewechselt, warum ihr das so wichtig ist, was da vielleicht auch für Herausforderungen mitkommen, warum es dann aber doch irgendwie auch schön ist, das erfahren Sie gleich hier bei Radioaktiv.

0: Radioaktiv am Samstag um 12.18 Uhr gleich. Was darf es heute sein? Ein Stück Kuchen, ein Lieblingsdessert oder doch lieber deftige Hausmannskost? Im Hospiz in Löwenzahn geht es um genau solche Fragen. Denn hier geht es nicht nur um Abschied und Trauer, hier wird gelacht, erzählt und gelebt. Eine, die dafür sorgt, dass auch das Essen ein Stück Lebensfreude bringt, ist Wiebke Müller. Die 52-Jährige hat dafür sogar ihren Beruf gewechselt. Radioaktiv-Reporterin Eva Strohdeicher berichtet.
1: Der Duft von frisch gebackenem Kuchen liegt in der Luft. In der Küche wird geschnippelt, gerührt und abgeschmeckt. Und mittendrin Wiebke Müller.
2: Also Kuchen ist immer sehr gefragt und ja, so Hausmannskost, Nudelgerichte.
1: Seit Mai arbeitet die 52-Jährige aus Hastenbeck im Hospiz im Pyrmonter Ortsteil Löwensinn. Früher war sie Zahntechnikermeisterin. Heute kocht sie für Menschen, die nicht mehr viel Zeit haben. Das Hospiz ist für sie kein Ort, an dem nur gestorben wird. Da sind sich Wiebke Müller und Hospizleiter Johann Rumberger de Buhr einig.
3: So wie Frau Müller das jetzt gerade gemacht hat, ja, das passiert. Und in vielen Bewerbungsgesprächen zeichnet das sich das auch manchmal ab, dass durch gewisse Situationen, die im Leben passiert sind, dann plötzlich der Weg ins Hospiz geebnet wird, obwohl Hospiz ja immer als dunkel und traurig angesehen wird. Aber das ist ja nicht so. Hier wird ja auch gelacht und hier findet ja auch ganz viel Leben statt.
1: Wiebke Müller kennt beide Seiten dieses Ortes. 2019 kommt ihr Bruder als Gast ins Hospiz. 2 Monate lang begleitet sie ihn. Es ist diese Erfahrung, die bleibt. Auch ihre Mutter habe sich immer sozial engagiert, erzählt Müller. Und irgendwann wächst in ihr der Wunsch, selbst für andere Menschen da zu sein. 2024 macht sie die Ausbildung zur ehrenamtlichen Sterbebegleiterin. Und dann kommt die Küche.
2: Aber es gibt ein so ein schönes Gefühl, den Leuten nochmal was Gutes zu tun. Weil ich finde immer so, Essen ist so ein Stück zu Hause auch.
1: Vor 2 Jahren war dort schon einmal eine Stelle ausgeschrieben. Müller wollte, aber sie traute sich noch nicht. Als Anfang dieses Jahres wieder eine Stelle frei wird, fasst sie Mut und bewirbt sich.
2: Die Stelle war schon mal ausgeschrieben vor 1 oder 2 Jahren ungefähr. Und da habe ich mich nicht getraut, weil ich es mir einfach nicht zugetraut habe, für so viele Gäste zu kochen einfach. Ja, ich weiß auch nicht. Diesmal habe ich es einfach gewagt.
1: Und so ist sie heute beides, Sterbebegleiterin und Küchenmitarbeiterin. Sie bringt Essen an den Tisch, sie erfüllt kleine Wünsche und manchmal steckt in einem Stück Kuchen eben viel mehr als nur Butter, Zucker und Mehl. Hospizchef Johann Rumberger de Buhr ist jedenfalls ziemlich froh über sein engagiertes 4-köpfiges Küchenteam, zu dem auch Wiebke Müller gehört.
3: Essen hier hält ja immer Leib und Seele zusammen und auch jemand, der im Hospiz so seine letzte Zeit verbringt, hat manchmal einen Wunsch. Manchmal ist es nur ein frisches Apfelmus oder ein Milchreis oder nochmal das Essen von zu Hause. Und dann riecht der Flur manchmal nach Essen, weil unsere Küche hat nämlich keine Tür, weil ich es ganz wichtig finde, dass der Geruch des Essens auch in unsere Gästezimmer zieht. Und eins der schönsten Momente in diesem Haus ist immer, wenn es Kartoffelpuffer gibt. Dann riecht der ganze Flur nach Kartoffelpuffer.
1: Im Hospiz in Löwensinn geht es nicht darum, dem Leben möglichst viele Tage zu geben, sondern den Tagen möglichst viel Leben. Und Wiebke Müller hilft dabei mit einem offenen Ohr, einem Lächeln und manchmal einfach mit dem Lieblingskuchen.
0: Seit Mai arbeitet Wiebke Müller in der Küche des Hospiz in Löwensinn und zusätzlich engagiert sie sich als ausgebildete ehrenamtliche Sterbebegleiterin. Aus einer persönlichen Erfahrung ist für sie so ein Ort geworden, an dem sie heute anderen Menschen etwas zurückgeben kann. Berichtet für sie hat Eva Strohdeicher. Für Radioaktiv.

0: Gleich gibt's hier Return of a Mac von Mark Morrison und das hier. Owner of a Lonely Heart von Yes. Und Joris mit Bis ans Ende der Welt.
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0: Das Wetter bleibt das ganze Wochenende über wechselhaft mit Höchstwerten von bis zu 18 Grad. Ein Mix aus Sonne und Wolken, jetzt heute auch noch mit dem Tag über mit leichten Regenschauern in der Region. Am Sonntag bleibt es weitestgehend trocken mit Höchstwerten auch von 18 Grad. Zwar am Vormittag können auch ein bisschen Regentropfen runterkommen, ansonsten aber auch eher wechselhafte Verhältnisse mit Sonne und Wolken.
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0: Mark Morrison, Return of a Mac hier bei Radioaktiv. Jede Woche ein Buch lesen, mindestens. Das ist der Job von Radioaktiv-Buchexperte Christoph Fuppert. Der hat sich auch für seine heutige Buchvorstellung etwas einfallen lassen. Christoph, du stellst nämlich ein Buch von Björn Kiene vor. Und mit dem hast du etwas gemeinsam. Sag uns mal was. Da wurde Christoph einfach abgewürgt. Tut mir leid, Christoph. Hier.
1: Naja, der Autor ist wie ich im Umland des Harzes aufgewachsen. Kiene, Doktor der Philosophie in Berlin, hat schon viele interessante Bücher geschrieben. Und das, was ich in der letzten Woche gelesen habe, das heißt nicht Harzvorland, sondern Herzvorland. Und das sind kleine Erzählungen, die sich sehr, sehr gut lesen und in denen er die Landschaften und Personen mit Worten nahezu malt. Eine Schreibweise, die ich ganz besonders mag. Kiene versteht es einen wie mich, bei seiner abendlichen Lektüre so richtig mitzunehmen, so beim Lesen auf dem Balkon im Sonnenuntergang. Bilder aus der Erinnerung steigen da auf, Bilder, die gerade meine Generation sehr, sehr gut nachempfinden kann. Also für mich hat sich die Lektüre in dieser Woche wieder einmal absolut gelohnt.
0: Klingt also so ein bisschen nach Wohlfühllektüre?
1: Ja, das ist es in der Tat und das ist gar nicht abschätzig gemeint, denn es gelingt dem Autor nicht nur seine Heimat, die Landschaft, aus der er kommt, ohne Kitsch und Sentimentalität zu beschreiben, er öffnet auch einen Blick auf die sich dahinter verbergenden Geschichten, Mythen, Legenden und Märchen, also auf all das, was uns geprägt hat und nachdem man sich eigentlich gerade in heutigen Zeiten wieder gerne zurücksehnt. Texte und Geschichten wie die vom Kräuter August, der Rentnerbank oder dem Himmel, der voll Hexen ist. Geschichten zum Wegträumen, poetisch der Tradition verbunden, mal sanft und leise daherkommt, dann aber auch wieder aufbrausend. Da mischen sich Glaube und Aberglaube und es ist wirklich ein Buch, das mitunter auch deutlich macht, welche Traumata uns von der Elterngeneration hinterlassen wurden. Also ein Buch, das an vielen Stellen ganz viel mit einem Selbst zu tun hat.
0: Höre ich da vielleicht ein bisschen Begeisterung heraus?
1: Ach naja, das weiß ich nicht. Nur muss ich sagen, dass die Lektüre mich doch, wie soll ich sagen, angefasst hat. Irgendwie sehen wir uns doch alle nach einem Örtchen wie Lupenrode, 700 Einwohner, 60 Pferde, 1000 Hühner, eine Kneipe und ein Schlachter. Und auf dem Kirchturm, ja, da gibt es immer noch den goldenen Hahn. Das ist das Ambiente, in dem sich die Erzählungen abspiegeln, gewöhnlich und merkwürdig zugleich. Eine Welt, die langsam verloren geht. Schade, denn zumindest bei uns gibt es sie noch, die Lupenröder Verhältnisse. Die Lektüre von Björn Kieles ausgezeichnetem Buch wirft noch einmal einen Blick darauf, auf die Oker im Herbst, ehe die herbstlichen Nebelschwaden alles verschwinden lassen. Begeisterung kann sein, vielleicht über diesen unverkennbaren Hauch von Melancholie und spätsommerlicher Ahnung, dass Herbst und Winter unausweichlich sind. Herzvorland, also ich hab's genossen, sehr empfehlenswert, erschienen in der Edition Ilse Stein.
0: Christoph Huppert mit seinen Eindrücken über das Buch Herz vor Land von Björn Kiele. Danke, Christoph.

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0: mit Lovin' Each Day von Ronan Keating verabschiede ich mich von Ihnen aus dem Studio. Mein Name ist Nico Schnack, es war mir eine große Freude, hier wieder für Sie am Start zu sein. Gleich nach den 13 Uhr Nachrichten geht's dann weiter mit dem Radioaktiv Bürgerfunk und der Sendung der Kinderredaktion Lollipop. Ich wünsche Ihnen ganz viel Freude damit und noch ein schönes Wochenende. Wir hören uns sicherlich irgendwann wieder.
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0: Es ist jetzt 13 Uhr.
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0: Die Rüdiger-Butte-Schule und die Eugen-Reintjes-Schule in Hameln haben offiziell fusioniert. Die Nachrichten mit Kerstin Wilke.
5: Damit entsteht ein gemeinsames Kompetenzzentrum für Wirtschaft, Technik und digitale Transformation. Die Fusion wurde jetzt am Hauptstandort der Rüdiger-Butte-Schule gefeiert. Der Standort an der Breslauer Allee heißt künftig Eugen-Reintjes-Campus. Ein weiterer Standort bleibt in der Mühlenstraße. Für Radioaktiv aktuell Eva Strohdeicher.
1: Durch die Fusion sollen die Schulen besser auf neue Ausbildungsberufe und technische Entwicklungen reagieren können. Schülerinnen und Schüler profitieren außerdem von Kontakten zu mehr als 250 Ausbildungs- und Praktikumsbetrieben. Bei der Feier wurden auch neue Gedenkstätten für die Namensgeber Rüdiger Butte und Eugen Reintjes vorgestellt.
5: In Hameln ist der Tag der Umwelt eröffnet worden. Noch bis 18 Uhr präsentieren sich rund ums Hochzeitshaus und Pferdemarkt gut 30 Akteure mit Informationen und Mitmachangeboten. Es gibt ein Programm aus Spielspaß und Informationen zu Klima- und Umweltthemen. Oberbürgermeister Claudio Griese betonte bei der Eröffnung die Notwendigkeit, sich mit dem Thema zu befassen. Die Stadt werde angesichts des Klimawandels in den nächsten Jahren noch mehr für den Hitzeschutz in der Innenstadt tun. Zum Beispiel durch schattenspendende mobile Pflanzkübel und Berieselungen.
6: Wir haben immer heißere Sommer, immer heißere Tage. Wir werden uns auch in den nächsten Jahren mit Klimaanpassung noch vermehrt auseinandersetzen müssen. Pflanzinseln, die wir geschaffen haben, das wird ab dem nächsten Jahr mehr werden bei uns, weil wir eben mehr mobiles Grün in die Stadt kriegen wollen. Und was wir auch noch tun werden, auch sogenannte Berieselungsanlagen und Benebelungsanlagen, weil wir merken eben, dass es gerade eine Abkühlung bedarf, wenn wir ganz, ganz heiße Tage haben.
5: Zum Sport, Fußball. In der Landesliga spielt die SSG Halbesdorf am Sonntag um 15 Uhr beim Spitzenreiter TSV Pattensen. In der Bezirksliga möchte Eintracht Afferde nach 7 Punkten aus 3 Spielen den starken Saisonstart beim SV Arnum fortsetzen. Bad Pyrmont-Hagen trifft auf Lindhorst, Hillixfeld muss beim noch verlustpunktfreien Jan Lewes dran und Salzhemmendorf will beim VfL Borsum den 3. Sieg im 3. Spiel einfahren. Anton Posnack-Sommer mit weiteren Partien des Sonntags.
7: In der Kreisliga kommt es um 15 Uhr zum Nachbarschaftsduell zwischen MTSV Erzen und der zuletzt formstarken TSG Emmertal. Die Oberliga-Frauen BWS Tündern-Hastenbeck sind bereits um 12.30 Uhr gefordert. Nach dem 3-1-Auftaktsieg in Osnabrück geht es zum SV Ahlstedt-Ottendorf. Und Handball gibt es auch direkt vor der Haustür. Die TSG Emmertal lädt Samstag und Sonntag zum traditionellen Steinmann-Cup ein. Beim hochklassig besetzten Vorbereitungsturnier will die TSG ihren Titel verteidigen.
5: Soweit die Meldungen aus der Region und jetzt weiter mit den Weltnachrichten.
8: Ich bin Diana Kramer. Es ist der erste öffentliche Termin von Bundeskanzler Friedrich Merz nach seinem Sommerurlaub. 2 Tage nach der vollständigen Löschung des Waldbrands in der Eifel besucht Merz das Gebiet, um den Helfern zu danken. In Hürtgenwald will er sich am Nachmittag über den Einsatzverlauf informieren.
9: Eine Woche lang kämpften die Einsatzkräfte gegen den größten Waldbrand, den es je gegeben hat in NRW. Politisch wird Merz das Thema noch weiter beschäftigen, denn sein Koalitionspartner, die SPD, will das Grundgesetz ändern, damit der Bund mehr Macht bekommt im Kampf gegen Hitze und Dürre. Merz' Partei, die CDU, ist dagegen. Uli Reitinger, Berlin.
8: Während des Aufenthalts von Bundesaußenminister Johann Wadephul in Kiew hat Russland einen Vorort der ukrainischen Hauptstadt mit ballistischen Raketen angegriffen. Auch in Kiew selbst wurde Luftalarm ausgelöst. Der deutsche Außenminister ist zum 4. Mal seit seinem Amtsantritt vor 16 Monaten in der Ukraine. Aktueller Anlass ist der bevorstehende 35. Unabhängigkeitstag des Landes. Bundesjustizministerin Stefanie Hubig will nach dem islamistischen Terroranschlag am Rande des Christopher Street Days in Berlin das Grundgesetz ändern. Sie wolle das Diskriminierungsverbot um die sexuelle Identität ergänzen, sagte Hubig der Rheinischen Post. Dazu seien in der Bundesregierung aber noch Gespräche nötig. Hubig erklärte, ihr Ministerium sei außerdem mit Innenminister Alexander Dobrindt über Nachschärfungen, etwa beim Informationsaustausch zwischen Sicherheitsbehörden und Justiz, im Gespräch. Zum Sport. Heute Abend wird schon der erste Titel der neuen Fußballsaison vergeben. Vizemeister Borussia Dortmund empfängt im Supercup Meister Bayern München.
10: Macht der FC Bayern da weiter, wo er letzte Saison aufgehört hat? Da erschienen die Münchner übermächtig, holten die Meisterschaft und den DFB-Pokal. Auch diese Saison sei man hungrig, sagt Trainer Kompanie. Es gebe nichts Schöneres, als auswärts in Dortmund einen Titel zu holen. Verstärkt haben sich die Bayern etwa mit Nationalspieler Nathaniel Brown. Auch die Dortmunder haben zugeschlagen auf dem Transfermarkt. Man wolle den Supercup in Dortmund behalten, sagt Trainer Kovac. Und das unter den Augen des neuen Bundestrainers Jürgen Klopp. Thomas Bremser, Sportredaktion.
8: Anstoß in Dortmund ist heute um 20.30 Uhr.
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0: Nach einer kühlen Nacht starten wir morgen am Sonntag mit Werten von 12 Grad in den Tag. Das Wetter wird eher wechselhaft mit einem Mix aus Sonne und Wolken. Höchstwerten von 18 Grad. Gerade am Vormittag kann leichter Regen runterkommen. Auch die kommende nächste Woche wird eher gemixt mit einem Mix aus Sonne und Wolken. Gerade Mittwoch und Donnerstag können leichte Regenschauer runterkommen. Die Höchstwerte die nächste Woche liegen bei ca. 20 Grad.
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Ihr hört Lollipop, das kunterbunte Kindermagazin, jeden Samstag zwischen 13 und 14 Uhr. Heute könnt ihr eine Ferienpass-Sondersendung hören. Wir sind Leonor, Levin, Mattes und Helen. Wir haben für euch eine Sendung produziert. Ihr könnt jetzt den Titel New Religion von Baby Rexa hören.

0: Jetzt hört ihr eine Kurzvorstellung von uns.
1: Hallo, ich bin Helen und bin 11 Jahre alt. Ich gehe auf das Schiller-Gymnasium in Hameln und komme jetzt in die 6. Klasse. Meine Lieblingsfächer sind Sport und Musik. Meine Hobbys sind Kunsttouren und Klavierspielen.
2: Hallo, ich bin Mathis, ich bin 10 Jahre alt und gehe aufs Schiller-Gymnasium und bin in der 5. Klasse. Meine Lieblingsfächer sind Sport, Mathe und Schwimmen. Und meine Hobbys sind Schwimmen, Schlagzeug und Fußball.
3: Ich heiße Levin, bin 10 Jahre alt. Ich gehe aufs EBG in die 5. Klasse. Mein Lieblingsfach ist Sport, Schwimmen und meine Hobbys sind Schwimmen und das war's.
4: Hi, ich heiße Leonor, bin 10 Jahre alt und ich gehe jetzt in die 5. Klasse und komme aus Sikilu. Meine Lieblingsfächer sind Mathe, Musik, Sport und AG. Meine Hobbys sind Flöte, Klavier, Ballett und Rollkunstlauf.
5: Das war eine Kurzvorstellung von uns. Gleich hört ihr Sportfragen und Berufsvorstellungen. Jetzt hört ihr das Lied Waka Waka von Shakira.

0: Hallo, ich bin Helen. Ich möchte euch heute mein Buch Linny von Links 1 vorstellen. Die Autorin heißt Alice Pantermüller und die Illustratorin Daniela Kohl. Es ist aus dem Arena Verlag erschienen. In dem Buch geht es um eine Person namens Linny von Links, die unbedingt berühmt werden will, da in ihrer Familie schon alle berühmt sind, außer Linny. Ihre Mutter ist berühmt durch ihre Vulkanfotos, ihre große Schwester durch die Gruft, die Geige spielen, und ihre kleine Schwester Frieda ist mit ihrem Taschenaffen Coco berühmt geworden. Da kommt der Gedichtswettbewerb im Fernsehen gerade perfekt. Ihre Uroma ist in allem berühmt geworden und hilft Linny bei dem Wettbewerb als Geist. Ob sie es schafft, berühmt zu werden, werdet ihr in diesem Buch erfahren. Ich würde es ab 8 bis 9 Jahren empfehlen. Wenn dir das Buch gefällt, dann kannst du ja auch mal Linny von Links 2, 3 und 4 lesen.
1: Hallo, ich bin Mathis und habe ein paar Fußballfragen vorbereitet und werde von Levin interviewt.
2: Wie heißt dein Verein?
1: Schwalbe-Tündern.
2: Warum machst du die Fußballspiele Spaß?
1: Weil es ein Teamsport ist und man mehrere Positionen spielen kann.
2: Welche Position spielst du?
1: Ich spiele im Tor.
2: Welcher Verein ist dein Lieblingsverein?
1: VfL Bochum.
2: Welcher Spieler ist dein Lieblingsspieler?
1: Lamine Yamal.
3: Hi, ich heiße Leonor und ich würde sagen, die erste Frage bei einem Buchvortrag ist, wie heißt das Buch? Also, mein Buch heißt Windwalkers verborgene Flügel. Meine Autorin heißt Katja Brandes und der Verlag heißt Arena. In meinem Buch geht es um Erwachsene und auch Kinder, die sich in Tiere verwandeln können. Und manchmal ist das auch nicht so leicht in einer menschlichen Schule. Das betrifft auch Sierra, eine Wolfswanderin, die mit ihren Eltern, die auch Wanderer sind, in Kalifornien lebt. Sierras größter Traum war eine Schule für Wandler und ihr Traum ging in Erfüllung. Die Radcliffe High. Dort fand sie auch schnell Freunde, den Waschbärjungen Alex und das Tigermädchen Summer. Und da gab es auch noch den gut aussehenden Adlerjungen Sky. Aber der hang ständig mit den anderen Vogelwandlern ab und die schlossen alle anderen aus, die nicht fliegen konnten. Da gab es aber noch ein Problem. Es verschwanden nämlich überall seltene Tiere. Zum Glück ist der Vater von Sierra im Rat der Wandler. Und Sierra hat auch noch Inia Sanders, eine Dame aus dem Rat, die sie auf dem Laufenden hält.
2: Ja. Hallo, ich heiße Levin. Ich habe ein paar Fragen über Schwimmen vorbereitet und ich werde von Mathis interviewt.
1: Warum macht dir Schwimmen Spaß?
2: Weil ich immer was Neues dazulerne.
1: Was hast du für Abzeichen?
2: Das Seepferdchen.
1: Wo gehst du schwimmen?
2: Im Südbad.
1: Was magst du am Schwimmen?
2: Ich mag am Schwimmen, dass ich jetzt alleine auf dem Rücken schwimmen kann, ohne dass meine Mutter mich unten festhält.
1: Das waren unsere Sportfragen und Buchvorstellungen. Gleich gibt es gegenseitige Interviews von uns. Und jetzt hört ihr das Lied 194 Länder von Mark Foster.

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1: Hallo, ich bin Mathis und interviewe jetzt Levin. Hast du Hobbys?
2: Ja, ich schwimme gerne und spiele und chille gerne.
1: Wie alt bist du?
2: 10.
1: Was tust du gerne?
2: Ich spiele gerne.
1: Hast du Cousins?
2: Nein.
1: Hast du einen Lieblingsfußballverein?
2: Nein.
1: Spielst du Videospiele?
2: Ja.
1: Welche?
2: Können das vergessene Land, Pokémon Pokopia und Mario Party Zemba Wii und Mario Kart World.
1: Auf welche Schule gehst du?
2: Aufs EBG komme ich.
1: Wo bist du gerne im Urlaub?
2: Wernigerode.
1: Kriegst du Taschengeld?
2: Ja.
1: Kannst du irgendwelche Fremdsprachen?
2: Nein.
1: Wie heißt dein Lieblingsfilm?
2: Die drei Fragensteine in die Todesinsel. Hallo, ich heiße Levin und wir haben die Uhr jetzt Mathis. Hast du Hobbys?
1: Fußball, Schlagzeug und Schwimmen.
2: Bekommst du Taschengeld?
1: Ja.
2: Wie alt bist du?
1: 10 Jahre alt.
2: Was ist dein Lieblingsurlaubort?
1: Föhr.
2: Wer ist dein Lieblingsfilm?
1: Henry Danger, der Film.
2: Wo bist du gerne?
1: Auf Föhr.
2: Auf welche Schule gehst du?
1: Schiller Gymnasium.
2: In welche Klasse gehst du?
1: 5.
2: Hast du Geschwister?
1: Nein.
2: Was machst du gerne im Urlaub?
1: Volleyball spielen.
2: Vielen Dank fürs Interview.
0: Das war das gegenseitige Interview der Jungs. Und gleich folgt das gegenseitige Interview der Mädchen, Helen und Leonor. Jetzt hört ihr Diamonds von Rihanna.
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0: Jetzt kommt das gegenseitige Interview von Helen und Leonor.
1: Hi, ich bin die Leonor und ich interviewe heute die Helen. Helen, wie alt bist du?
2: Ich bin 11.
1: Was ist dein Lieblingsfilm?
2: Mein Lieblingsfilm ist Sing, Summer Bee und Magische Tierschule.
1: Was ist dein Hobby?
2: Kunsttouren und Klavierspielen.
1: Was machst du am liebsten zu Hause?
2: Zu Hause turne ich gerne.
1: Hast du Geschwister und wenn, wie viele?
2: Ich habe eine Schwester.
1: Wie alt ist deine Schwester?
2: Sie ist 7 Jahre alt.
1: In welche Schule gehst du?
2: Ich gehe auf Schiller-Gymnasium Hameln.
1: Wer ist deine Lieblingslehrerin oder Lehrer?
2: Meine Klassenlehrer.
1: Was ist das Fach, was du so gar nicht magst?
2: Geschichte.
1: Was ist dein Lieblingsfach?
2: Mein Lieblingsfach ist Sport und Musik.
1: Also, welche Ferien magst du am liebsten?
2: Die Sommerferien.
1: Wo fährst du am liebsten hin?
2: Nach Blavand in Dänemark, nach Schweden und nach Kreta.
1: Was magst du lieber, Pullover oder Kleid?
2: Kleid.
1: Entspannst du dich lieber oder machst du lieber Sport?
2: Ich mache lieber Sport.
1: Du hast ja gesagt, du hast 2 Lieblingsfächer. Was magst du lieber, Musik oder Sport?
2: Sport, eindeutig. Hallo, ich bin die Helen und ich interviewe heute die Leonor. Wie alt bist du?
1: Ich bin 10.
2: Was ist dein Lieblingsfilm?
1: Die Schule der magischen Tiere, alle Filme.
2: Was ist dein Lieblingshobby?
1: Also ich mag es, Flöte zu spielen, Klavier, Ballett und ich laufe im SC Hameln Hillixfeld, Rollschuh, kann ich auf jeden Fall sehr empfehlen.
2: Was tust du am liebsten zu Hause?
1: Zu Hause bastele ich oder male gerne und ich gucke auch gerne mal Fernsehen oder ich beschäftige mich irgendwie mit meinen anderen Spielsachen.
2: Hast du Geschwister?
1: Ja, ich habe einen Bruder.
2: Wie alt ist er?
1: Er ist 7.
2: Auf welche Schule gehst du oder kommst du?
1: Also ich war auf der Grundschule Affarde und komme aus Sekilu.
2: Welche sind deine Lieblingslehrer?
1: Also Herr Meier, Frau Kolak und Frau Ederding sind meine Lieblingslehrer oder Lehrerinnen.
2: Welches ist dein Hassfach?
1: Also ich mag so gar nicht Deutsch.
2: Was ist dein Lieblingsfach?
1: Also Sport, Musik, Mathe und AG.
2: Welches sind deine Lieblingsferien?
1: Sommer- und Winterferien.
2: Hast du auch ein Lieblingsurlaubsziel oder wo fährst du am liebsten in den Urlaub hin?
1: Ja, also ich fahre am liebsten nach Nordrhein-Westfalen auf Hofkönne. Ich fahre gerne nach Schweden, nach Italien und nach Österreich.
2: Trägst du lieber offene Haare oder einen Zopf?
1: Ich trage lieber einen Zopf.
2: Guckst du lieber einen Film oder liest du lieber ein Buch?
1: Ich gucke lieber einen Film.
2: Magst du lieber Mathe oder Sport? Das waren ja deine Lieblingsfächer.
1: Okay, das ist eine sehr schwere Frage. Ich glaube, ich entscheide mich für Sport. Vielen Dank fürs Interview.
3: Das war das gegenseitige Interview von Leonor und Helen. Als nächstes hört ihr ein Interview mit Anton Postnack-Sommer, Chef vom Dienst von Radioaktiv. Und jetzt hört ihr von Jennifer Lopez und David Guetta, Save Me the Night.

0: in der Redaktion und der koordiniert quasi das ganze Tagesgeschäft. Ganz plastisch erklärt, es passiert zum Beispiel ein Unfall und er muss dann am Ende die Entscheidung treffen, schicken wir jemanden raus, der uns mit Informationen einholt, der die Moderatoren quasi darüber informiert, da ist gerade etwas passiert und den Nachrichten und dann quasi das Ganze koordiniert, denn irgendwie müssen ja alle dann hinter Bescheid wissen, da ist etwas Großes passiert.
1: Was machst du eigentlich bei Radioaktiv?
0: Ich bin bei Radioaktiv der Chefredakteur. Als Chefredakteur entscheide ich am Ende dann des Tages zum Beispiel, wie wir klingen wollen, was unsere Moderatoren im Morgen mit berichten und erzählen oder welche Rubriken am Ende bei uns im Programm eine Rolle spielen sollen. Das entscheide ich dann quasi als Chefredakteur, der quasi das ganze Wortprogramm so ein bisschen verantwortet.
1: Was sind eigentlich Rubriken?
0: Rubriken sind immer wiederkehrende Formate im Radio, nennt man das. Beispiel ist bei uns der Gartentipp, den haben wir alle 2 Wochen bei uns im Radioprogramm. Und im Gartentipp wird über das Thema Garten gesprochen und gibt viele Informationen. Also etwas Wiederkehrendes, ein bestimmtes Thema. Und manche Leute finden das so toll und schalten das ein, weil sie dann halt einfach viele gute Informationen bekommen.
1: Was machst du den ganzen Tag?
0: Ich telefoniere viel, ich beantworte E-Mails, beantworte Höreranfragen, bin auch selber viel unterwegs, spreche mit Leuten und koordiniere quasi so ein bisschen das ganze Geschehen hier, bin immer für die Leute ansprechbar, nehme Beiträge ab, bin auch manchmal in der technischen Unterstützung. Also es gibt kein klares Arbeitsfeld, was ich habe. Ich mache ganz, ganz viele Sachen hier im Radiosender.
1: Seit wann arbeitest du bei Radioaktiv oder hier?
0: Ich habe hier mal 2013 als Praktikant angefangen und bin seit 2016 hier tätig, habe mein Volontariat gemacht und bin nach 2 Jahren, ungefähr 2018, dann am Ende Chefredakteur geworden und arbeite jetzt seitdem hier bei Radioaktiv.
2: Was sind die Arbeitszeiten bei Radioaktiv?
0: Das ist total unterschiedlich. Unsere Nachrichtensprecher müssen zum Beispiel um 5 Uhr morgens hier sein und unsere Moderatoren auch. Unsere Spätnachrichtensprecher und die Spätmoderatoren sind hier gegen 12 Uhr erst. Unsere Redakteure haben auch keine festen Arbeitszeiten, weil manchmal gibt es ja irgendwie Termine, wo es einen Spättermin gibt, der dann am Ende besucht werden muss. Also das ist ganz unterschiedlich, je nachdem, wo man unterwegs ist. Es gibt so keine festen Arbeitszeiten hier.
2: Liest ihr hier beim Radio Texte ab oder sprecht ihr frei?
0: Auch das ist ganz unterschiedlich. Viele Sachen sind tatsächlich schon vorher getextet, sodass die Moderatoren wissen, was sie sagen sollen. Manchmal passieren aber auch Sachen ganz spontan. Das sind natürlich dann keine getexteten Sachen. Aber die Kunst im Radio ist es ja am Ende des Tages, fertige Texte so klingen zu lassen, als würde ich das frei erzählen und frei besprechen.
2: Wie kommt ihr an euren Radiopartner?
0: Also an unsere Gesprächspartner kommen wir so, dass wir sie zum Beispiel entweder einladen, wir finden das gerade wichtig und dann sollen sie uns ein paar Sachen erklären oder wir fordern mit denen eine Diskussion oder manche Diskussionspartner laden uns dann auch ein, weil sie sagen, wir würden ganz gerne, dass dieses Thema etwas bekannter wird oder wir überlegen uns, wer könnte zu einem Thema etwas Gutes sagen und auch die rufen wir dann einfach an und fragen einfach erstmal, hättet ihr Interesse mit uns an einem Gespräch?
2: Wie kommen die Verkehrsmeldungen zu euch?
0: Das ist auch total unterschiedlich. Manche Menschen melden uns zum Beispiel Blitzer, die sagen, ey, wir haben da einen Blitzer gesehen, den geben wir dann bei uns in unseren Verkehrsnachrichten durch. Oder wir bekommen die Information vom Landkreis Hameln-Pyrmont, der sagt uns zum Beispiel, an den und den Standorten wird geblitzt. Oder die Polizei meldet uns irgendwo eine Sperrung. Oder die Öffis sagen uns dann am Ende des Tages, Mensch, da gibt es zum Beispiel Probleme, da und da könnt ihr nicht mit den Bussen fahren. Also das ist ganz unterschiedlich. Die Leute kommen auf uns zu, wir kriegen von unseren Hörerinnen und Hörern Informationen. Oder wenn wir Redakteure auch selber etwas sehen. Auch ich habe ja schon mal Blitzer durchgesagt, wenn ich zum Beispiel mit dem Auto hier unterwegs war.
1: Tschüss. Tschüss. Dankeschön für das Interview.
0: Hat mir total Spaß gemacht und vielleicht kommt ihr irgendwann mal wieder bei Radioaktiv vorbei.
1: Das war das Interview mit Anton Posnack-Sommer, der Chef vom Dienst von Radioaktiv. Gleich könnt ihr die Diskussion über Social Media hören. Nun folgt das Lied Komet von Udo Lindenberg und Apache 207.

0: Yeah.
1: Jetzt könnt ihr eine Diskussion über Social Media hören.
2: Was ist eigentlich Social Media?
3: Ich glaube, Social Media ist sowas, wo man Fotos posten kann.
1: Social Media ist, wo man sich Sachen angucken kann, die man eigentlich noch nicht angucken darf für einen bestimmten Alter.
4: Ich glaube, Social Media ist, wo sich Leute einfach von anderen Leuten die Bilder angucken kann.
2: Also ich glaube, Social Media ist ungefähr alles, was wir jetzt gesagt haben, wo man ein paar Sachen aus seinem Leben posten kann, wie Videos und solche Sachen. Und auch vielleicht irgendwelche komischen Emojis oder sowas. Sag mal, was macht man eigentlich mit Social Media?
3: Also ich glaube, man guckt Social Media eigentlich an und kann da irgendwelche Fotos liken oder irgendwas in die Kommentare schreiben.
2: Man kann auch Kommentare schreiben oder sowas, aber ich finde, dass da können auch ziemlich fiese Kommentare dabei sein.
1: Ich glaube, Social Media ist auch ein bisschen für Kinder gedacht, die jung sind, dass sie es nicht so angucken und dass man da auch gemobbt werden kann.
2: Ich hab noch mal eine Frage an euch. Sag mal, was für schlimme Sachen können eigentlich auf Social Media passieren?
3: Es können vielleicht irgendwelche Fotos geschickt werden, die keiner sehen will oder so. Und irgendwie, dass einer was Schlechtes über jemanden schreibt.
2: Ja, es könnte auch mal sein, dass man irgendwie ein peinliches Foto von irgendwem noch hat, aus der Kindheit, und das dann dort hochlädt. Das finde ich dann auch ziemlich fies.
1: Ich finde Sachen fies, wenn man Leuten schreibt und dann denen so Fotos schicken muss, dass man die einfach dann hochladen kann.
4: Ich finde fies bei Social Media, dass manche auch gemobbt werden und sich dann vielleicht umbringen wollen, weil das so schlimm ist.
2: Genau, durch die Kommentare, die dann dort geschrieben werden. Das nennt man auch Cybermobbing. Sag mal, ab welchem Alter würdet ihr Social Media eigentlich erlauben?
3: Ich würde sagen, man sollte es auf jeden Fall noch nicht so ab 10 oder 11 oder auch nicht 14, sondern ich würde es tatsächlich erst ab 18, weil manchmal sind da auch irgendwelche Sachen, die auch 14-Jährige vielleicht nicht sehen wollen oder eigentlich keiner sehen will.
2: Ja, ich habe schon mal gehört, dass sich manche als Kinder ausgeben, sie sind eigentlich Erwachsene, und dann fragen sie einen aus, und wenn die dann wissen, dort ist keiner zu Hause, dann brechen die dort einfach ein.
1: Ich würde Social Media ab 18 freigeben, weil dann ist man erwachsen und dann kann man sich andere Sachen angucken, ab einem anderen Alter, wo man sich die Sachen nicht angucken möchte.
4: Ich würde auch sagen, dass Social Media erst ab 18 sein sollte, weil die meisten Horrorfilme und so sind auch ab 18, und dann, das ist, glaube ich, auch eher ab 18.
2: Ja, da gebe ich dir ganz recht. Aus Social Media können ja auch mal irgendwie so ganz gruselige Sachen auftauchen, wo man dann vielleicht Albträume von kriegt oder sie dann Angst bekommt. Würdet ihr Social Media eigentlich erlauben ab 18? Also würdet ihr Social Media erlauben oder würdet ihr sagen, die dürfen einfach immer Social Media machen, auch wenn sie erst 4 sind oder so?
3: Ich würde sagen, Social Media darf man halt erst ab 18, aber ich würde auch sagen, es würde wahrscheinlich auch ohne Social Media gehen, weil früher hatten die Leute ja zum Beispiel auch kein Social Media und sind trotzdem zurechtgekommen.
1: Ab 4 würde ich noch nicht Social Media freigeben, erst so ab 18, und früher sind sie auch ohne Social Media ausgekommen, die Leute.
4: Und früher gab es auch gar kein Social Media, sondern auch im Fernseher auch nur 3 Sender.
2: Ja, da gebe ich euch auch total recht. Ich würde das auch so sehen, dass man Social Media eigentlich am besten ganz verbietet. Also am besten sollte man das überhaupt nicht machen. Aber es gibt bestimmt mal irgendwelche, die Social Media total toll finden und das auch unbedingt machen möchten. Dann würde ich es tatsächlich erst ab 18 freigeben. Also danke für die Diskussion und danke, dass ihr mit mir darüber geredet habt.
4: Das war unsere Diskussion über Social Media. Und jetzt hört ihr Beautiful Things von Benson Boone.

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0: das war's heute auch schon wieder mit Lollipop, dem kunterbunten Kindermagazin, jeden Samstag zwischen 13 und 14 Uhr. Das war unsere Ferienpass-Sondersendung. Aus dem Studio verabschieden sich
1: Levin,
2: Mats Kutschera,
3: Leonor
0: und Helen. Nächsten Samstag gibt es wieder ein normales Kindermagazin.
4: Tschüss!

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4: Die Schlagzeilen aus der Region mit Kerstin Wilke. Am Sonntag wird in Hameln das zweite Strike-Sommerfest gefeiert. Auf dem Gelände der Hamelner Bowlingbahn am Hastenbecker Weg gibt es ein buntes Programm mit verschiedenen Fahrgeschäften wie Autoscooter und Kettenkarussell, einer Hüpfburg, gastronomischen Angeboten, einem Regiomarkt mit handgemachten Produkten aus der Region und einem Flohmarkt. Das Strike-Sommerfest am Sonntag geht von 10 bis 18 Uhr. Der Eintritt ist frei. In Bad Pyrmont stellen sich am Sonntag vier Kandidaten für das Amt des Bürgermeisters einer Podiumsdiskussion. Eingeladen sind Hajo Böhnke, der als parteiloser Kandidat für die SPD antritt, Anja Grages für die CDU, Caroline Muschter für Bad Pyrmont intakt und der parteilose Rainer Timpe. Bürgerinnen und Bürger konnten vorab Fragen per E-Mail einreichen. Beginn ist Sonntag um 19 Uhr in Stephans Bar und Cocktail Lounge am Hilligen Born. Ein Strohballenbrand in der Feldmark von Salzhemmendorf hat gestern und heute die Feuerwehr beschäftigt. Auf einem abgeernteten Stoppelfeld zwischen Hemmendorf und Osterwald standen am Freitagabend 15 Strohballen in Flammen. Da es nicht genug Löschwasser vor Ort gab, wurde ein Pendelverkehr mit Tanklöschfahrzeugen eingerichtet. Nach rund 4 Stunden war der Brand gelöscht. Heute Vormittag stieg erneut Brandrauch an der Einsatzstelle auf. Mit einer Wärmebildkamera spürte die Feuerwehr versteckte Glutnester auf und löschte das Feuer ab.
5: Ich bin Tine Klimach. Bundesfinanzminister Lars Klingbeil setzt sich gemeinsam mit 5 Kollegen aus anderen europäischen Ländern für eine Übergewinnsteuer ein. Diese sollen Mineralölfirmen auf Profite zahlen, die sie wegen des Iran-Kriegs eingefahren haben.
6: Klingbeil und seine Amtskollegen aus Portugal, Spanien, Österreich, Italien und Polen haben einen Brief an die irische EU-Ratspräsidentschaft geschrieben. Der deutsche Minister soll die treibende Kraft gewesen sein. In dem Brief heißt es: Wir erleben einen der größten Versorgungsschocks seit Jahrzehnten und überall wächst der Unmut über den Anstieg der Lebenshaltungskosten. Die bisher ergriffenen staatlichen Maßnahmen hätten nicht gereicht, um die Preise zu stabilisieren. Klingbeil riskiert mit diesem Vorstoß einen neuen Koalitionsstreit, denn CDU-Wirtschaftsministerin Reiche ist gegen eine Übergewinnsteuer. Aus Berlin, Uli Reitinger.
5: Es ist der erste öffentliche Termin von Bundeskanzler Friedrich Merz nach seinem Sommerurlaub. 2 Tage nach der vollständigen Löschung des verheerenden Waldbrands in der Eifel besucht Merz das Gebiet, um den Helfern zu danken. In Hüttgenwald will er sich heute über den Einsatzverlauf und die Lage vor Ort informieren. Der Waldbrand in der Eifel war nach Einschätzung der Landesregierung der größte in der Geschichte Nordrhein-Westfalens. Extremwetter in Spanien. In der Region Valencia breitet sich ein Waldbrand weiter aus. Wegen der Flammen bei der Gemeinde Gatova müssen rund 1000 Menschen evakuiert werden. Etwas weiter nördlich kam es aufgrund heftiger Regenfälle zu Überschwemmungen.
7: Während in der Region Valencia am Mittelmeer hunderte Feuerwehrleute gegen einen Waldbrand bei der Stadt Gatova kämpfen, stehen nur rund 270 Kilometer weiter nordöstlich an der Costa Dorada ganze Straßenzüge unter Wasser. Der Waldbrand wurde vermutlich durch einen Blitz ausgelöst. Bei Tarragona hingegen wurden bis zu 200 Liter pro Quadratmeter Niederschlag binnen weniger Stunden gemessen. Dort mussten rund 400 Menschen von einem Campingplatz und aus einer Diskothek gerettet werden. Aus Spanien, Jan-Uwe Ronneburger.
5: Zum Sport. Der FC Bayern München und Borussia Dortmund spielen heute Abend im Supercup. Die Partie ist für beide Mannschaften ein Härtetest vor dem Bundesliga-Start in einer Woche. Die Bayern müssen ohne ihren Superstar Jamal Musiala auskommen. Der 23-Jährige trainiert nach seinen zwei Zusammenbrüchen in den jüngsten Testspielen vorerst individuell, wie es hieß. Anstoß in Dortmund ist heute Abend um 20.30 Uhr.
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8: Nach einer kühlen Nacht starten wir morgen am Sonntag mit Werten von 12 Grad in den Tag. Das Wetter wird eher wechselhaft mit einem Mix aus Sonne und Wolken. Höchstwerten von 18 Grad. Gerade am Vormittag kann leichter Regen runterkommen. Auch die kommende nächste Woche wird eher gemixt mit einem Mix aus Sonne und Wolken. Gerade Mittwoch und Donnerstag können leichte Regenschauer runterkommen. Die Höchstwerte die nächste Woche liegen bei ca. 20 Grad.
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5: Die Schlagzeilen aus der Region mit Kerstin Wilke. Am Sonntag wird in Hameln das zweite Strike-Sommerfest gefeiert. Auf dem Gelände der Hamelner Bowlingbahn am Hastenbecker Weg gibt es ein buntes Programm mit verschiedenen Fahrgeschäften wie Autoscooter und Kettenkarussell, einer Hüpfburg, gastronomischen Angeboten, einem Regiomarkt mit handgemachten Produkten aus der Region und einem Flohmarkt. Das Strike-Sommerfest am Sonntag geht von 10 bis 18 Uhr. Der Eintritt ist frei. In Bad Pyrmont stellen sich am Sonntag 4 Kandidaten für das Amt des Bürgermeisters einer Podiumsdiskussion. Eingeladen sind Hajo Böhnke, der als parteiloser Kandidat für die SPD antritt, Anja Grages für die CDU, Caroline Muschter für Bad Pyrmont Intakt und der parteilose Rainer Timpe. Bürgerinnen und Bürger konnten vorab Fragen per E-Mail einreichen. Beginn ist Sonntag um 19 Uhr in Stephans Bar und Cocktail Lounge am Hilligen Born. Ein Strohballenbrand in der Feldmark von Salzhemmendorf hat gestern und heute die Feuerwehr beschäftigt. Auf einem abgeernteten Stoppelfeld zwischen Hemmendorf und Osterwald standen am Freitagabend 15 Strohballen in Flammen. Da es nicht genug Löschwasser vor Ort gab, wurde ein Pendelverkehr mit Tanklöschfahrzeugen eingerichtet. Nach rund 4 Stunden war der Brand gelöscht. Heute Vormittag stieg erneut Brandrauch an der Einsatzstelle auf. Mit einer Wärmebildkamera spürte die Feuerwehr versteckte Glutnester auf und löschte das Feuer ab.
6: Ich bin Tine Klimach. Mit dem Iran-Krieg sind die Spritpreise stark gestiegen. Nun will Finanzminister Klingbeil Mineralölunternehmen stärker zur Kasse bitten. Zusammen mit 5 weiteren EU-Amtskollegen fordert er in einem Brief auf EU-Ebene, dass die Mineralölkonzerne eine Übergewinnsteuer auf kräftig gestiegene Profite wegen des Iran-Kriegs zahlen sollen. Das Thema Übergewinnsteuer, so die Forderung, solle auf einer Tagung der EU-Wirtschafts- und Finanzminister Mitte September in Dublin auf die Tagesordnung kommen. Während des Aufenthalts von Bundesaußenminister Wadephul in Kiew hat Russland den Vorort Boryspil mit Raketen angegriffen. Laut den Behörden wurden bei dem Angriff mindestens 2 Menschen getötet, weitere 8 seien verletzt worden, hieß es. Es gebe Schäden an Lagerhallen, geparkten Transportern und Wohnhäusern. Unbestätigten Berichten zufolge wurde vom russischen Militär auch besonders gefährliche Streumunition eingesetzt. Die US-Behörden ermitteln nicht weiter gegen die Kurzvideoplattform TikTok. Das US-Justizministerium hatte TikTok 2024 wegen des Sammelns der Daten von Kindern verklagt. Jetzt gibt es einen Vergleich. Die Ermittlungen werden gegen die Zahlung von $400 Millionen eingestellt.
7: Die Klage stammte noch aus der Amtszeit des früheren US-Präsidenten Joe Biden. Der Vorwurf damals, TikTok habe zugelassen, dass Kinder unter 13 Jahren ohne Zustimmung ihrer Eltern Accounts anlegen konnten. Damit habe die Plattform gegen das Gesetz zum Datenschutz bei Kindern verstoßen. Inzwischen hat TikTok seine Datenschutzpraxis aber geändert. Der Vergleich sei deshalb nicht als Schuldeingeständnis zu bewerten, heißt es. Diana Kramer, Nachrichtenredaktion.
6: Zum Sport. Im Fußball geht es gleich um den ersten Titel der Saison. Borussia Dortmund und Doublesieger FC Bayern München spielen am Abend um den Franz-Beckenbauer Supercup.
8: Da die Bayern sowohl Meister als auch Pokalsieger sind, darf Dortmund als Tabellenzweiter der abgelaufenen Bundesliga-Saison am Supercup teilnehmen und hat auch noch ein Heimspiel.
9: Und ehrlicherweise möchte ich und glaube ich auch viele andere BVB-Fans jetzt nicht die Bayern bei uns im Stadion sehen, wir sind Titel feiern.
8: Sagt Dortmunds Sportgeschäftsführer Lars Ricken. Doch die Bayern wollen gegen Dortmunds neue junge Mannschaft sicher gleich mal wieder zeigen, wo der Hammer hängt. Moritz Einzel, Sportredaktion.
6: Anstoß in Dortmund ist heute Abend um 20.30 Uhr. Sat.1 überträgt die Partie live im Free-TV.
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10: Nach einer kühlen Nacht starten wir morgen am Sonntag mit Werten von 12 Grad in den Tag. Das Wetter wird eher wechselhaft mit einem Mix aus Sonne und Wolken. Höchstwerten von 18 Grad. Gerade am Vormittag kann leichter Regen runterkommen. Auch die kommende nächste Woche wird eher gemixt mit einem Mix aus Sonne und Wolken. Gerade Mittwoch und Donnerstag können leichte Regenschauer runterkommen. Die Höchstwerte die nächste Woche liegen bei ca. 20 Grad.
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12: Und der sagt recht schönen guten Tag hier live aus den Studios bei Radioaktiv. Und es geht weiter mit unserer Wahlkampfvorstellung oder Wahlkampfkandidaturenvorstellung hier zum Oberbürgermeister der Stadt Hameln. Drei Kandidaten, zwei waren bisher schon hier, der Amtsinhaber Claudio Griese, dann Hagen Langosch von den Grünen und heute Peter hat wieder ein rotes Hemd an, ganz passend zum Anlass. Heute kommt der Kandidat der SPD, Steffen Knipperts, der, ich habe es bei Hagen auch gehabt, der hatte gesagt, dein Bürgermeister für morgen, und bei ihm steht der Slogan ganz vorne, Hameln einfach machen. Grüß dich Steffen, wir kennen uns so lange, es würde keiner glauben, wenn wir uns siezen würden, deswegen freut mich sehr, dass du den Weg hierher gefunden hast und mir ein bisschen Rede und Antwort stehen wirst.
13: Ja, hallo Roman, ich freue mich hier zu sein. Peter, ich fühle mich fast zu Hause, du mit deinem roten Outfit, so muss das sein. Ich freue mich auf die Sendung, Roman.
12: Ja, ich habe ja zu Beginn dieser Reihe Kandidaturcheck, so will ich es nennen, gesagt, dass ich allen ähnliche Fragen stellen möchte, weil ich nicht will, dass wir jetzt hier in irgendein politisches Bashing kommen oder in eine Diskussion. Das macht ihr an anderer Stelle. Ich glaube, heute in der DWZ, die da 20 Fragen gekriegt, da kann man dann da was drüber nachlesen. Wir wollen hier dich kennenlernen. Wir wollen wissen, wer du bist. Wir haben die anderen Kandidaten das auch schon gefragt. Und deswegen, auch wenn viele meinen, dich schon kennen zu können, wer bist du? Stell dich kurz vor.
13: Ja, mein Name ist Steffen Knipperts, ich bin 43 Jahre alt, bin glücklich verheiratet, lebe mit meiner Frau, 4 Pflegekindern in Hastenbeck. Ich habe noch eine leibliche Tochter, die ist allerdings schon 19, das heißt, die geht auch so ein bisschen schon ihre eigenen Wege. Ja, und was mich antreibt, dazu kommen wir ja, glaube ich, später. Erstmal herzlichen Dank für dieses tolle Format. Ich glaube auch, das, was du sagst, ist total wichtig. Es darf gerade in diesen Zeiten nicht um Bashing gehen, sondern jeder sollte für sich werben und für das, was er für Hameln mitbringt, und von daher freue ich mich auf das Format.
12: Ja, mir geht es halt auch darum, wir sehen auf den Plakaten Menschen, du hast einen Bus, mit dem du durch die Gegend fährst, wir haben die Großplakate überall, sind aufgehängt, aber man weiß überhaupt nicht, wer dahinter steckt so wirklich, und ein Slogan kann eben auch nicht so viel aussagen, wie der Mensch, der ihn verkörpern will. kurz dein beruflicher Werdegang, deine Hobbys, deine Interessen.
13: Okay, also beruflich bin ich von der Pike auf Erzieher, habe Erzieher gelernt, habe dann irgendwann im Strafvollzug gearbeitet mit dem Schwerpunkt Deradikalisierung, habe dann eine spezielle Ausbildung gemacht, um mit radikalisierten Menschen zu arbeiten, habe das bundesweit über jetzt fast 20 Jahre mache ich das in meiner Nebentätigkeit. Habe dann festgestellt, ich will nicht am Ende der Nahrungskette arbeiten, ich will früher anfangen und habe dann eine eigene Einrichtung gegründet. Zwischenzeitlich werden mich noch die ein oder anderen Erzieherinnen und Erzieher kennen. Ich habe 10 Jahre an der Elisabeth-Selbert-Schule unterrichtet. Nicht als Lehrer so in diesem Sinne, weil ich ja keine Lehrerausbildung habe, sondern eben als Dozent. Und da war mir eben wichtig beizubringen, dass es um Haltung geht und dass wir verhindern müssen, dass Menschen immer wieder Bindungs- und Beziehungsabbrüche haben, weil sie sonst unter Umständen auf die schiefe Bahn kommen. Dann habe ich gedacht, drüber reden und anderen beibringen, wie man es richtig machen sollte, ist ja immer einfach gesagt. Also habe ich dann vor 10 Jahren eine eigene Einrichtung gegründet, gemeinsam mit einem größeren Träger aus NRW. Und wir haben angefangen mit einem Mitarbeiter, mit mir. Heute sind es über 75 Mitarbeiter und wir kümmern uns um Kinder und Jugendliche, die nicht mehr zu Hause leben können, aus unterschiedlichsten Gründen. Und ich glaube, man merkt, dass das so etwas ist, was mich sehr bewegt. Meine Hobbys, die ein oder anderen, die eine Affinität zum Wasser haben, die werden es wissen. Meine Hobbys sind Wasserball vor allen Dingen und ich habe hier auch lange Zeit für den Hamelner Schwimmverein, bin ich hier in die Wellen gesprungen und habe das ein oder andere Türchen gemacht.
12: Ja, wer sich mit Kindern beschäftigt, kommt oftmals auf die Idee, dass Kinder häufig die Wahrheit sagen und es geht ja hier um den Oberbürgermeisterposten. Das ist wiederum verbunden mit Macht. Herbert Grönemeyer, und dein Musikwunsch ist es, singt Kinder an die Macht.

0: Sie hören Rechtsgebiet hier bei Radioaktiv und zu Gast der Kandidat für das Amt des Oberbürgermeisters der Stadt Hameln, Steffen Knipperts. Und wir haben gerade das Lied gehört, Kinder an die Macht. Deswegen noch ein kleiner Hinweis von Radioaktiv im Bürgergarten, das Kinderspielfest des Kreissportbundes. Volker Rosin war gerade hier im Studio, hat noch ein schönes Bild mit dir gemacht. Das wärmt dein Herz auf, wenn du mit Kindern umgehst.
1: Total. Also an der Stelle auch nochmal wirklich ein großes Dank an den Kreissportbund. Ich glaube, wenn man hier hinter uns guckt, was da los ist, wie viele Familien da sind, Kinder. Und ich meine, darum müsste es doch für uns alle gehen, irgendwie eine gute Zukunft hinzukriegen und die Kinder da im Fokus zu haben. Und wenn ich dann Volker Rosin gerade gesprochen habe und gesagt habe, hey, Herr Rosin, meine Tochter schwärmt heute noch von Ihnen, die ist jetzt 19, die hat in Erzen damals mit ihm da irgendwie auf der Bühne getanzt, dann hat man doch alles richtig gemacht eigentlich.
0: Ja. Mal gucken, ob du alles richtig machen wirst, nicht nur in der Sendung, sondern auch im Wahlkampf, um am Ende ganz oben zu stehen. Am 13.09. ist die Wahl und du kandidierst. Was hat dich bewegt, für das Amt zu kandidieren? Was war so der ausschlaggebende Moment auch, wo du gesagt hast, okay, ich mach das? War es die Partei, die gesagt hat, mach das mal, oder hast du dich mehr dafür berufen gefühlt? Nimm uns mit.
1: Ja, ich glaube, das hat sich so ein bisschen aufgebaut. Also wenn man das nimmt, was ich vorhin erzählt habe, dass ich immer die Dinge im Prinzip angegangen bin, von denen ich dachte, da muss ich was verändern, das zeigt sich dann eben auch in der Politik. Und hier war eine Initialzündung damals, dass die Stadtteil- und Familienbüros quasi eingespart wurden. Ich muss ein bisschen einordnen, also eingespart deswegen, weil wir haben eine tolle Eugen-Reintje-Stiftung hier in der Stadt und die hatte zu Zeiten von Corona nicht mehr unbedingt die Gelder, die sie jetzt heute wieder hat und damals hatte, und so musste sie gucken, okay, was können wir vielleicht so nicht mehr leisten. An der Stelle war für mich klar, eigentlich muss die Stadt hier rein. Ja, das kostet Geld, aber ist uns so etwas nur dann was wert, wenn wir es geschenkt kriegen von der Eugen-Reintje-Stiftung? An der Stelle nochmal herzlichen Dank. Oder sagen wir, nein, Kinder sind uns wirklich wichtig und Familien und wir wollen da investieren. Und da ich das Gefühl hatte, da braucht es jetzt nochmal mehr Druck, habe ich gedacht, jetzt musst du in die Politik gehen. Jetzt musst du die Stimme für die Kinder und Familien sein, die vielleicht sonst so die Stimme nicht haben.
0: Aber das Amt des Oberbürgermeisters war ja noch beim Eintritt in die Politik weit weg. Wie war der ausschlaggebende Moment für dich, auch zu sagen, ich kandidiere jetzt für dieses Amt?
1: Also ich glaube, dass der Oberbürgermeister mehrere Besonderheiten hat, die man nutzen kann. Einmal ist es jemand, der einen Impuls, eine Richtung vorgibt, der eine Vision haben sollte, der aus meiner Sicht jemand sein sollte, der auch dann wieder allparteilich auf den Rat einwirkt für seine Vision, für seine Ideen, Brücken bauen. Und ich glaube, dass ich das alles mitbringe und ich habe gedacht, genau das will ich deswegen machen. Er hat aber noch eine Funktion und die halte ich für wichtig und ich finde, die müssen wir noch mehr ausführen, und das ist nämlich in die Ebene nach oben. Als Sprachrohr nach außen, aber auch in die Ebene nach oben, in die Landesebene, in die Bundesebene, da viel stärker für die Interessen von Menschen vor Ort sich einzusetzen und da eine laute Stimme zu sein. Und auch da sage ich wieder, vielleicht auch genau für die, die vielleicht sonst keine Stimme haben oder eine leise Stimme.
0: Nun hast du viel zu tun, du hast es gerade beschrieben, du leitest eine Einrichtung mit Kindern und Jugendlichen, Jugendhilfeeinrichtung im genauer gesagt, und jetzt kommt noch das, ja, ich bewerbe mich für den Oberbürgermeister, man sieht euch ständig oder auch dich bei allen möglichen Veranstaltungen und so weiter. Wie hat die Familie eigentlich und deine Mitmenschen auf diese Kandidatur reagiert, was haben die dazu gesagt, wie war auch von Lisa, deiner Frau, die Reaktion, so nach dem Motto, musst du das jetzt auch noch machen, oder haben die gleich gesagt, nee, mach mal?
1: Also ein bisschen ist es so gewesen, dass sie sagt, musst du das jetzt auch noch machen, aber sie kennen mich auch. Also sie wissen ganz genau, wenn ich mir was in den Kopf gesetzt habe und gesagt habe, da muss ich jetzt was verändern, da müssen wir ran, dann ist es auch schwer, mich aufzuhalten. Aber eins ist auch klar, sowas wird in der Familie besprochen und sowas wird gemeinsam letztendlich entschieden, weil das macht ja auch wirklich viel mit der Familie. Und du hast ja auch gerade nochmal die Einrichtung angesprochen, auch in der Einrichtung wurde das besprochen, auch mit meinem Aufsichtsrat, und ich kann mich an der Stelle nur bei meinen tollen Mitarbeiterinnen und Mitarbeitern bedanken, die wirklich da irgendwie hinterstehen. Und das ist ein bisschen spannend, weil die auf der einen Seite sagen, für Hameln wünschen wir uns, dass du das machst und dass es klappt, aber für uns eigentlich nicht. Da wünschen wir uns eigentlich, dass du bleibst. Aber im Großen und Ganzen habe ich viel Fürsprache gekriegt da an der Stelle um viel Unterstützung. Und an der Stelle, meine Frau ist da auch echt eine Macht, wie die mir den Rücken frei hält.
0: Und du hast vorhin von Allparteilichkeit geredet. Mhm. Du bist in der SPD auch Ratsherr der SPD. Das hast du, glaube ich, eben erwähnt oder nicht. Auf jeden Fall bist du es. Wie war die Entscheidung für die SPD?
1: Ah, das ist gut. Da hole ich auch ein bisschen aus. Ich bin ja beim alleinerziehenden Vater aufgewachsen, als eines von drei Kindern, der jüngste. Und im Prinzip war bei uns Politik spürbar immer dann, wenn in der Landesregierung wieder die Lehrmittelfreiheit abgeschafft wurde. Also es kam Rot-Grün dran, dann gab es Lehrmittelfreiheit, es gab die CDU-FDP-Landesregierung und schon wurde sie wieder abgeschafft. Und das hat für uns wirklich richtig Auswirkungen gehabt. Und so war halt Politik am Küchentisch mit meinem Vater regelmäßig das Thema. Und ich kann mich nur auch an der Stelle bei der SPD damals bedanken, weil ohne diese Lehrmittelfreiheit, ohne die Unterstützung, die da gekommen ist, auch aus dem Land, hätte ich vielleicht den Weg gar nicht machen können, den ich heute gemacht habe. Und dafür möchte ich mich weiter einsetzen. Für Gerechtigkeit, Solidarität und Freiheit.
0: Wie allen Kandidaten bisher die Frage gestellt, was ihre Werte sind, hast du ein bisschen Zeit, dir darüber Gedanken zu machen. Wir haben für dich, oder Peter natürlich wie immer, sucht hier die Musik aus und für die SPD, den Kandidaten für die SPD gibt's Red Lights.

0: Steffen Knipperts als Kandidat für das Amt des Oberbürgermeisters der Stadt Hameln zu Gast in den Rechtsgebieten. Mein Name ist Roman von Alvensleben. Ja, Steffen, was sind deine Werte?
1: Ja, die kann ich wie aus der Pistole sagen, weil das ist auch mein Kompass. Nächstenliebe, Barmherzigkeit und vor allen Dingen Ehrlichkeit und so eine Haltung von ich möchte immer in den Spiegel gucken können bei all dem, was ich den Menschen sage. Also lieber im Zweifelsfall mal an der einen oder anderen Stelle ein bisschen zurückhaltender sein, als irgendwie sonst was versprechen. Ich glaube, das tut der Politik gut. Und ein ganz wichtiger Wert ist mir auch noch Demut. Also sich immer wieder klar zu machen, wenn man zum Beispiel in so ein Amt gewählt wird, ja, dann ist man kein anderer. Dann ist man kein Besserer, dann ist man kein Hörer, sondern dann ist man jemand, der beauftragt ist, von den Bürgerinnen und Bürgern in ihrem Interesse maximal gut verantwortlich mit dieser Stadt umzugehen. Und von daher sind das mein, also zum Barmherzigkeit und Nächstenliebe würde ich vielleicht auch noch was sagen. Nächstenliebe ist einfach so ein Ding, auch das hat mir mein Vater mitgegeben, geh mit dem Menschen so um, wie du möchtest, dass mit dir umgegangen wird. Ja, und Barmherzigkeit einfach auch mal zu sagen, wir sind alle Menschen, wir machen alle Fehler. Und es geht nicht darum, irgendwie zu sagen, da jemand irgendwie aus dem Fenster zu hängen, weil er Fehler gemacht hat, aber das auch einzugestehen auf der einen oder anderen Seite, auch mal zu sagen, ja, da habe ich einen Fehler gemacht, kann auch ein gutes Vorbild sein, gerade in der Erziehung, kann ich nur sagen. Und dann einfach auch nicht immer gleich den Stab über den Leuten brechen, wenn sie einen Fehler gemacht haben. Ich glaube, das wird uns gesellschaftlich gut tun an der einen oder anderen Stelle.
0: Eigentlich wollte ich jetzt meinem Fahrplan folgend hier fragen, was dich an dem Posten besonders interessiert. Das hast du ja schon ein Stück weit beantwortet, aber was mich gerade interessiert bei dem, was du sagst, ist, du bist ja jetzt viel in der Öffentlichkeit, ihr seid überall im Wahlkampf auch unterwegs. Gibt es da auch Momente, in denen man wirklich so hart angegangen wird, dass man denkt, war das die richtige Entscheidung? Also gibt es auch Dinge, die diesen Werten gerade nicht entsprechen, die dir jetzt entgegengebracht werden?
1: Also in meinem Wertekompass gab es schon Situationen, die meinem Wertekompass so nicht entsprochen hätten, aber es gehört ja leider auch dazu, irgendwie sich damit abzufinden, dass andere vielleicht andere Wertekompass haben an der Stelle.
0: Ja, und aber wir haben mal eine Sendung gemacht, da ging es um Politiker, genau, und die Anfeindung und ob man, genau, das überhaupt noch ertragen kann, auch wenn man jetzt auf seiner Facebook-Seite oder Instagram oder was auch immer, TikTok, ich muss jetzt alle auszählen, ja, aufzählen, wenn man da so richtig wirklich hart an der unter der Gürtellinie stehende Beleidigungen entgegennehmen muss. Passierte das auch inzwischen schon, oder?
1: Ja, das passiert mir auch. Es gibt so zwei Ebenen. Einmal gibt es so diese völlige Anfeindung, ein völlig destruktives und abwertendes Feld an Menschen, die Kommentare machen. Da frage ich mich immer so, okay, was haben wir eigentlich, wo haben wir die verloren? Dass sie, weil das kostet ja auch Energie, sowas da reinzuschreiben. Das blockiere ich aber irgendwann jetzt auch rigoros und schließe die mehr oder weniger aus, weil ich einfach denke, die sollten auch nicht die Reichweite haben, diese negative Stimmung zu verbreiten. Und dann gibt es einen Teil, ich finde konstruktive Kritik oder Kritik auch gut. Allerdings, was mir gerade entgegenschlägt, das merke ich dann schon, ist, dass ich immer als Politiker gesehen werde. Daran muss ich mich gerade gewöhnen, weil ich sehe mich selber ja nicht als Politiker. Ich sehe mich selber als ein Mensch, der jeden Tag arbeiten geht und der jetzt in die Politik gehen will und da was verändern will. Und im Prinzip kriege ich die ganze Kritik und den ganzen Frust, der auf die Berufspolitiker-Ebene gerade abgeladen wird, den kriege ich quasi schon ab. Ich versuche das immer den Menschen dann so ein bisschen deutlich zu machen, dass ich einer von ihnen bin und im Prinzip was verändern möchte.
0: Du hast das Wort Veränderung gesagt und das bringt mich jetzt in meinem Kompass wieder weiter mit den Fragen, die ich auch den übrigen Kandidaten gestellt habe. Auf welche Veränderungen kann man sich einstellen, wenn am 14.09. oder vielleicht auch nach einer Stichwahl der Oberbürgermeister der Stadt Hameln Steffen Knipperts heißt?
1: Auf jeden Fall, dass die Priorität sein wird, dass wir schauen auf die Menschen, da meine ich erstmal Kinder und Jugendliche, die es vielleicht nicht besonders leicht haben, Familien, aber auch auf die älteren Menschen, auf Senioren und Senioren, weil ich glaube, wir müssen es hinkriegen, dass wir eine Stadt werden, von der man sagt, dass sie die Schwächeren gut im Blick hat. Also darauf kann man sich definitiv einstellen. Man kann sich auch darauf einstellen, dass es schneller wird. Man kann sich aber auch darauf einstellen, dass es nicht nur schneller wird, sondern dass auch mal ein Fehler dabei unterläuft. Man kann sich aber auch darauf einstellen, dass auch wenn ich Menschen erlebe, die Fehler machen, genauso barmherzig mit ihnen umgehen werde, wie ich es mir wünsche, dass es dann mit mir passiert. Also ich glaube, es wird viel Bewegung geben und es gibt, und Roman, das, du kennst mich lange, ich bin jemand, der grundsätzlich positiv unterwegs ist und ich glaube, dass wir das gerade brauchen, weil wir haben Kräfte, die versuchen, alles schlecht zu reden, zu sagen irgendwie, das ist der Untergang unserer Gesellschaft, dieses Staates und so. Das hilft uns nicht. Also wir müssen auch die Psychologie im Blick haben und da müssen wir uns einfach mal auf die Schulter fassen und sagen, Mensch, wir haben noch ganz viel Gutes und lass uns jetzt mal noch was voranbringen und es optimistischer angehen. Und ich glaube, das brauchen wir.
0: Ja, durchregieren, also du sagst, es muss schneller gehen, das klingt so ein bisschen nach durchregieren. Ich gebe das vor und dann wird es so umgesetzt. So ganz so einfach kann es möglicherweise nicht sein, weil die Zusammenarbeit mit dem Rat ja offensichtlich auch irgendwie dazugehört.
1: Gut, ich bin dir total dankbar, dass du mich das fragst. Natürlich geht es nicht um Durchregieren, sondern natürlich muss der Rat dabei sein. Aber die Frage ist ja, wie gehe ich auf den Rat zu? Wie schaffe ich irgendwie Mehrheiten dafür? Und an der Stelle geht es natürlich darum, die Leute mitzunehmen. Und trotzdem, Roman, muss ich dir sagen, bei allem mitnehmen, gibt es Projekte, die gerade fast ein Jahrzehnt dauern. Und ich glaube, das kann man niemandem erklären, dass das daran liegt, dass wir Leute nicht mitnehmen.
0: Wir hören erstmal ein bisschen Unheilig und Geboren, um zu leben.

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1: Der Kandidaturcheck hier in den Rechtsgebieten bei Radioaktiv heute mit Steffen Knippertz, Kandidat der SPD für das Amt des Oberbürgermeisters. 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Jetzt kommen wir zurück zu dir, lieber Steffen. Ja, die Mitarbeiter der Stadt Hameln, da gibt es 1000 ungefähr, hast du mir gerade gesagt. Ich war gar nicht der Meinung, dass man 1000 braucht, aber das ist ja meine Einschätzung. Egal, es gibt 1000 Mitarbeiterinnen und Mitarbeiter bei der Stadt Hameln. Hast du dich den, also nicht allen vorgestellt, aber den Abteilungsleitern, besteht dein Interesse von dort, dich kennenzulernen? Du könntest ja der theoretisch nächste Chef sein. Gibt es da zumindest irgendwelche Versuche der Kontaktaufnahme oder stellt man das alles zurück?
2: Naja, ist ja schon so, dass ich als Ortsbürgermeister von Hastenbeck mit dem einen oder anderen Fachbereichsleiter, auch mit Dezernenten schon zu tun habe und auch jetzt als Ratsmitglied natürlich auch. Ich glaube, man muss da aufpassen. Ich glaube, es ist auch eine Stilfrage. Ich würde jetzt nicht unbedingt proaktiv auf die Mitarbeiter zugehen, jetzt in diesem Moment, und sie da in eine Situation bringen, die für sie blöd ist, weil ist es der nächste Chef, ist es der alte Chef, das muss man ja dann eben sehen. Und sei von hier aus gesagt an die Mitarbeiterinnen und Mitarbeiter, ich freue mich, alle kennenzulernen, wenn ich das Vertrauen der Hamelnerinnen und Hamelner bekomme. Und dann ist das auch eins der wichtigsten Aufgaben, dass ich irgendwie schaue, möglichst viele kennenzulernen. Weil eins sei mal gesagt an der Stelle, vielleicht auch als Korrektur für das, was man hätte falsch verstehen können. Als ich über die Krankheitstage im Rathaus gesprochen hatte, was in der Presse war, habe ich niemals zu keiner Zeit die Leistungsfähigkeit der Mitarbeiterinnen und Mitarbeiter in Frage gestellt, sondern ich habe eher das gemacht, wie ich es auch bei mir machen würde. Ich würde gucken, welche Strukturen, welche Arbeitsbedingungen, welche Führungsfragen sind dadurch vielleicht an mich zu richten und nicht an die Mitarbeiter. Denn ich erlebe die Mitarbeiterinnen und Mitarbeiter sehr motiviert, die ich erlebe, und dass sie immer irgendwie versuchen, auch gemeinsam mit uns als Politik Lösungen zu finden.
1: Du sagst das, du gibst mir mal das Stichwort, als hättest du mal einen Zettel gelesen. Du kennst ihn aber nicht. Wahrscheinlich hast du die beiden anderen Sendungen gehört, als es um die Kandidaten Griese und Langosch ging. Es kommt nämlich jetzt die Frage der Führungsstärke. Man braucht schon Führungsstärke aus meiner Sicht, um 1000 Menschen anzuleiten. Auf dem Brief, der rausgeht, steht der Oberbürgermeister, Stadt Hameln der Oberbürgermeister, man ist für alles verantwortlich. Wie würdest du deine Führungsstärke beschreiben und wie würdest du quasi uns erklären, wie du die Leute mitnehmen willst? Von oben herab, das wird gemacht, oder auf andere Art und Weise?

0: kollegial regeln kann und wo man miteinander gut ins Gespräch kommen kann, irgendwann den Punkt, wo jemand eine Entscheidung treffen muss. Und diese Entscheidung muss dann der entsprechende Leiter treffen, ein Oberbürgermeister oder eben ein Einrichtungsleiter, wie ich das bin, und der trägt auch dafür dann die Verantwortung. Das ist meine Philosophie von Führung und vor allen Dingen, etwas ist ganz wichtig, die Mitarbeiterinnen und Mitarbeiter immer zu wertschätzen, an jeder Stelle auch ganz klar zu haben, man selber ist nicht derjenige, der die Arbeit leistet. Man ist der Impulsgeber, man ist der die Verantwortung übernimmt. Aber die viele Arbeit, das, wo es wirklich auch am Bürger, ja, das machen die Mitarbeiterinnen und Mitarbeiter. Und ich finde, die müssen sich darauf verlassen können, dass sie auch in schwierigen Zeiten sich auf ihren Oberbürgermeister verlassen können. Dasselbe gilt natürlich für die Bürgerinnen und Bürger.
1: Ja, die wollen sich natürlich verlassen. Die wollen vor allen Dingen vielleicht auch mal nicht immer lesen, dass hierfür kein Geld da ist und dass dafür kein Geld da ist und dass dafür vielleicht Geld ausgegeben wird, was man vielleicht als eher sinnentleert erachtet. Da können wir jetzt viele Beispiele geben. Das würde ich in die eine oder andere Seite nicht tun wollen. Wir werden später noch über den 164er Ring reden. Das habe ich dir versprochen, habe ich auch mit den anderen beiden Kandidaten gemacht. Aber daraus ergibt sich ja die Frage, wie gut kann man selber, wie gut kann Steffen Knipperts mit Geld umgehen?
0: Ja, die Frage ist ja auch absolut gestattet. Aber ich denke mal, allein daher, dass meine Einrichtung heute nicht in der Insolvenz ist, sondern im Prinzip eine Einrichtung ist, die mit einem Mitarbeiter angefangen hat, heute 75 Mitarbeiter hat, zeigt sich ja, da muss man Wirtschaftskompetenz mitbringen. An der Stelle, ich weiß ganz genau, dass ich gucken muss, dass ich nicht zu viel Geld ausgebe, aber auch gucke, dass ich zum Beispiel Bestand, und auch das wird ein Thema in der Stadt sein, so gut instand halte, dass ich nicht am Ende neu bauen muss zum Beispiel. Also das ist ja auch ein Thema, was ich in meine Einrichtung habe. Wir haben ja auch Immobilien und müssen gucken, dass wir die vernünftig pflegen. Und da muss man manchmal gucken, ist es dieses Jahr drin, ist es nächstes Jahr drin oder müssen wir es jetzt sogar machen, um einfach Folgekosten zu vermeiden. Also zu glauben, das möchte ich mal an der Stelle sagen, jemand, der im sozialen Bereich eine Einrichtung leitet, der hat keine Ahnung von Wirtschaft. Ich glaube, das wäre ein bisschen zu kurz gesprungen.
1: Ob und inwieweit die Wahl von Steffen Knipperts oder den beiden anderen Kandidaten eine Chance ist für die Bürgerinnen und Bürger der Stadt Hameln, werden wir abwarten. Und wer die Chance erhält, auch. Und wir hören erstmal Backstreet Boys mit Chances. What if I never run into you?

0: radioaktiv in den Rechtsgebieten und im Wahlkampf der Kommunalwahl. Und es geht um das Amt des Oberbürgermeisters und heute zu Gast der Kandidat der SPD, Steffen Knipperts. Ja, wir waren gerade bei Geld stehen geblieben. Ich habe gefragt, wie kannst du mit Geld umgehen? Jetzt ist natürlich die nächste Frage, wie ist der Gesamthaushalt der Stadt Hameln? Bist du da informiert und welche Schwerpunkte würdest du da sehen, die in der Zukunft gesetzt werden müssen? Auch von dem Stichwort Notwendigkeit, aber auch Einsparung.
1: Also erstmal bin ich ja aktuell auch in dieser Ratsperiode Mitglied des Finanzausschusses. Von daher weiß ich natürlich über die Zahlen, mit denen ich aber jetzt die Hamelnerinnen und Hamelner gar nicht konfrontieren möchte. Weil wir haben vorhin über eine Zukunftserzählung gesprochen, über Positives. Und wir können jetzt gerne über Schulden sprechen in der Stadt. Und ich nehme die ernst, darum geht es gar nicht. Aber ich glaube, wenn wir nur immer darüber sprechen, wie können wir Dinge einsparen, dann schaffen wir genau so eine Situation, wo wir im Prinzip den Leuten das Gefühl geben, hier geht nichts mehr voran. Und wenn wir bei den Einsparungen sind, dann sind wir immer im freiwilligen Leistungsbereich. Und an der Stelle kann ich nur sagen, ich glaube nicht, dass irgendjemand in Hameln leben will, wenn kein Theater mehr da ist, kein Schwimmbad mehr aufmacht, die Sumpfblume zu hat und so weiter. Das sind nämlich alles die Bereiche, die, wenn man jetzt nur auf den Haushalt guckt, die man einsparen müsste, weil das sind die freiwilligen Leistungen, es gibt ja Pflichtleistungen, da können wir eben einfach nicht einsparen. Und von daher, glaube ich, müssen wir anders daran gehen. Meine Idee wäre dazu, nämlich zu sagen, wie können wir Hameln attraktiver machen, um zum Beispiel Wirtschaftsunternehmen wieder herzulocken. Da geht es auch um unsere Infrastruktur. Und dann muss man sich jedes Mal dieselbe Frage stellen. Was sind letztendlich wirklich Schulden und was sind Investitionen? Und dass wir in den letzten, ich sag mal, Jahrzehnten, vielleicht auch noch ein bisschen länger, nicht unbedingt gut damit gefahren sind, immer nur auf die schwarze Null zu gucken, auch im Bund. Das sehen wir spätestens in Dresden, das sehen wir aber auch in unseren Schulen, das sehen wir in unserer Infrastruktur. So ein bisschen hat man das Gefühl, manchmal die Welt um uns herum hat uns überholt, auch wenn sie möglicherweise sich mehr verschuldet haben. Kein Statement dafür, jetzt sich unendlich zu verschulden, sondern genau hinzugucken, was ist eine Investition, wo müssen wir investieren und was ist etwas, wo wir sagen müssen, vielleicht kriegen wir es in Zukunft besser hin. Könnte ich konkrete Beispiele nennen? Nehmen wir mal ein Beispiel. Du hast vorhin gesagt, ja, vielleicht braucht man gar nicht so viel Mitarbeiter. Ich glaube, dass tatsächlich so ist in Zukunft, dass wir bestimmte Tätigkeiten durch KI, durch Digitalisierung sicherlich anders, effizienter hinkriegen. Das heißt nicht, dass wir irgendwen entlassen wollen, ganz wichtig. Aber wir haben ja auch einen großen Altersumbruch im Rathaus. Das heißt, es werden Stellen sowieso vielleicht nicht mehr neu besetzt, weil man sagt, die braucht man vielleicht an der einen oder anderen Stelle nicht. Und von daher kann man da hingucken, wie man letztendlich einspart. Und ich hatte immer darüber gesprochen, wenn wir Wirtschaft und Gewerbe anreizen wollen, vielleicht über eine maßvolle, ich weiß, da sind immer alle so, eine maßvolle Gewerbesteuersenkung nachzudenken, und zwar nicht in der Idee, wir machen jetzt Geschenke, sondern in der Idee, dass wir vielleicht dadurch mehr Gewerbe anreizen und dann langfristig wieder mehr Einnahmen haben.
0: Weißt du, was jetzt kommt bei dieser Antwort? Jetzt kommt die Frage nach dem 164er-Ring, weil Gewerbe, man hat die Gewerbetreibenden in dem Quartier, so nenne ich es mal, gebeten, noch zu investieren, weil man gesagt hat, ihr habt eine Anbindung an die Bundesstraßen und so weiter. Und dann macht man die zu, das kostet ja auch Geld, also den 164er Ring, die Anbindung zu den Bundesstraßen wird jetzt geschlossen. Ihr habt dafür entschieden, im Rat der Stadt Hameln, SPD-Grüne, der Herr Langosch hat dazu auch letztes Mal was gesagt. Und das ist ja auch mit Kosten verbunden. Man baut es hin, man baut es wieder zurück. Das kostet Geld, da fahren Leute raus. Man hat diese Abbildung, da steht dann Fahrradstraße auf der Fahrbahn. Ich weiß nicht, wie viel das kostet. Da sind 10 Stück. Ich habe es mal abgefahren in dem Quartier. Und die sind jetzt alle abgeplatzt und funktionieren eh nicht mehr. Warum war die Entscheidung zu sagen, wir sind dafür, dass dieser 164er Ring an der Stelle geschlossen wird?
1: Da würde ich ja jetzt sofort einen Wahlaufruf machen. Ich hätte gerne eine absolute Mehrheit im Rat. Und wenn wir eine absolute Mehrheit haben, wäre das wahrscheinlich nicht gekommen, sage ich jetzt mal vorsichtig. Wir haben aber einen Gruppenpartner. Und natürlich ist es so, mit einem Gruppenpartner gibt es Dinge, da ist man selber nicht so überzeugt von, vielleicht auch gar nicht überzeugt, und trotzdem muss man den einen oder anderen Kompromiss machen, die eine oder andere dicke Kröte schlucken. Das, was wir daraus gemacht haben als SPD-Fraktion, so viel verrate ich hier sogar öffentlich, ist, dass wir gesagt haben, wir wollen daraus einen Test machen. So, weil ich glaube auch, dass eine Mehrheit in der Fraktion, das ist so meine Einschätzung, auch das eher kritisch sieht. Aber wir haben einen Gruppenpartner und ich finde, es gehört zur Ehrlichkeit in der Politik dazu, zu sagen, wenn man einen Kooperations- oder einen Koalitionspartner hat, dass man das ein oder andere Zugeständnis machen muss. Das werden auch andere machen müssen, wenn sie einen Koalitionspartner haben. Und ich sehe das eher ein bisschen kritisch, das sage ich an der Stelle. Also deswegen glaube ich, ist der Test erstmal gut. Manchmal ist der Test auch der Konsens, auf den man sich einigen kann, zwischen auflassen und ganz zumachen. Also war das quasi der Kompromiss. Und ich glaube, dass da die SPD-Stadtratsfraktion im Teilen für viele Bürger da einen guten Kompromiss rausgeholt hat. Zu Kosten würde ich gerne noch was sagen. Wir gucken immer auf diese kleinen Maßnahmen. Wir gucken immer dahin, was kostet zum Beispiel, wenn da so ein modularer Filter gebaut wird. Ja, dann reden wir über 30.000 Euro. Ich habe langsam mir angewöhnt und gemerkt in der Stadt, dass an vielen anderen Stellen ganz andere Summen ausgegeben werden, die allerdings gar nicht groß kommentiert werden. Also ich möchte mal ein Beispiel bringen. Die Sanierung des Finkenborner Wegs war von der Beschlussvorlage. Das heißt, die Verwaltung hat einen Vorschlag gemacht mit 1,2 Millionen Euro geplant. Ich sage an der Stelle ganz ehrlich, das ist ein Waldweg, den muss man nicht mit 50 hochfahren, den muss man nicht tiefer gelegt hochfahren können. Da hätte es vielleicht auch eine etwas günstigere Maßnahme gemacht und 10 km/h Schilder dahin. Kann man sich drüber streiten, für alle, die da gerne schnell hochfahren oder so. Wir haben ja einen guten Weg hingekriegt. Ich hatte damals mich dafür eingesetzt, in der Mehrheitsgruppe zu sagen, wir machen einen Kostendeckel von 600.000 Euro. Da haben mich alle im Rat, wirklich alle angeguckt und haben gesagt, Steffen, du hast keine Ahnung vom Straßenbau. Gut, dass ich die nicht hatte, kann ich an der Stelle nur sagen. Wer heute sieht, wie diese Straße saniert wurde und sie hat uns 580.000 Euro gekostet. Wenn wir das jetzt dem gegenüberhalten von diesen ganzen kleinen Kosten, dann müssen wir gucken, an der Stelle, Roman, genau an solchen Stellen können wir sparen, das müssen wir mehr kommunizieren.
0: Peter, Finkenborn am Weg, ne? Da fällt dir was ein zu deiner Jugend, aber das wollen wir mal nicht erzählen, sondern wir bleiben einfach bei der Musik und da kommt auch der Weg vor von Herbert Grönemeyer.

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0: Steffen Knipperts, Kandidat für das Amt des Oberbürgermeisters der Stadt Hameln, hier zu Gast in den Rechtsgebieten. Ja, du hast eben gerade gesagt, wir müssen manchmal Kompromisse eingehen, weil wir Koalitionspartner haben. Ich habe das alle Kandidaten gefragt, Thema Brandmauer. Da könnte man ja auch sagen, naja, wenn es sinnvoll ist, dann stimmt man da mit oder hat eben denjenigen dabei, der mitstimmt. Was sagst du selber zur Brandmauer?
1: Naja, wir hatten ja das Thema, glaube ich, in einer anderen Sendung schon mal, wo du mich gefragt hast, wie ich zur AfD stehe. Für mich ist eins klar, alles, was irgendwie menschenverachtend ist, ist letztendlich für mich nicht möglich, mit denen irgendwie zusammenzuarbeiten. Ja, wir müssen reden, also ein Oberbürgermeister wird sich nicht davor verwehren können, dass wenn die AfD, was ich nicht hoffe, aber eine Fraktionsstärke kriegt, mit denen zu sprechen, keine Frage. Aber ich sage ganz klar, ganz klare Kante, für jede menschenverachtende Äußerung und für jedes menschenverachtende Handeln, damit ist mit uns nichts zu machen, mit meiner SPD nicht, aber auch mit mir nicht. Ich glaube, da darf man auch nicht den Fehler machen zu sagen, naja, das eine ist menschenverachtend und jetzt reden wir ja über den Finkenborner Weg oder so. Weil das ist ein bisschen schwierig an der Stelle aus meiner Sicht, weil ich glaube, da brauchen wir klare Kante, weil man kommt da gern durch die Hintertür. Und wenn man jetzt sagt, okay, aber was hat denn zum Beispiel die AfD hier vor Ort mit der AfD in Thüringen zu tun? Dann kann ich nur sagen, also wenn bei mir in der SPD irgendjemand offen dazu aufrufen würde, menschenverachtend unterwegs zu sein oder sogar zu sagen, irgendwie der Mensch ist weniger wert als der, dann wäre das die längste Zeit meine Partei gewesen. Und von daher finde ich, ist so eine Haltung total wichtig. Und hier gibt es an der Stelle, man kann das Brandmauer nennen, man kann es auch einfach nur Haltung nennen.
0: Gehen wir nochmal zurück zum Geld. Auch diese Frage war in die Runde gegeben. Wie siehst du die Überlagerung der Aufgabenverteilung ohne Gegenfinanzierung auf die Kommunen? Sprich, der Bund gibt uns Aufgaben oder den Kommunen Aufgaben und zahlt nicht dafür, obwohl er das meiste Geld einnimmt.
1: Jetzt, ich schmunzel da ein bisschen drüber, weil ich könnte jetzt genau den Eimer nehmen, den alle nehmen und immer so, ja, der Bund gibt uns nicht genug Geld, das Land gibt uns nicht genug. Das stimmt alles. Aber hilft es? Hilft es, darüber immer zu schimpfen und es nicht zu verändern? Also natürlich habe ich gesagt, man braucht eine starke Stimme nach oben in die anderen Ebenen. Da müssten eigentlich die Kommunen, das machen sie auch teilweise, ich glaube, da geht noch mehr, sich zusammenschließen und viel stärker an Land und Bund herantreten. Das müssten wir tun. Aber auf der anderen Seite gehört doch auch eins dazu, was der Bürger oder die Bürgerin sich auch wünschen darf, nicht nur wünschen, sondern auch erwarten darf, mit dem, was wir hier haben, auch mal einfach was zu machen. Und nicht nur immer zu schimpfen, ja, wir würden ja, wir könnten ja, aber wir können nicht. Und das finde ich schwierig, sondern ich nehme jetzt mal ein Beispiel aus meiner Arbeit, Roman. Ich würde mir auch manchmal wünschen, dass die Eltern an der einen oder anderen Stelle mehr dabei sind. Aber heißt es, wenn ich den ganzen Tag danach schimpfe, dass die Eltern sich mehr engagieren und sie tun es nicht, dass ich jetzt nichts mehr für die Kinder tue? Nein, wir müssen mit dem, was wir hier haben, gucken, dass wir das Bestmöglichste für Bürger hier in Hameln rausholen. Und natürlich immer die laute Stimme sein nach oben. Aber es reicht mir wirklich nicht, immer nur Verantwortung wegzuschieben. Dann übrigens, wenn ich so unterwegs wäre, wäre ich auch der Falsche in diesem Amt, weil hier geht es um Verantwortung übernehmen.
0: Kommen wir zum Wahlkampf, so zum Schluss der Sendung. Gibt es prominente Unterstützung in deinem Wahlkampf aus der Bundespartei oder sagt man da eher komische Umfragewerte? Wir wollen das eigentlich gar nicht. Wir wollen unseren Steffen Knipperts hier mehr herausstellen, weil es ja auch um die Region bzw. die Stadt Hameln geht.
1: Also da darf ich ja zum Glück ganz viel mitsprechen, ja. Und es ist ja schon so, dass auch unsere Koalition, also in Berlin ja gerade echt dicke Kröten schluckt. Und ich glaube, dass es mir eher wichtig ist, eine klare Distanz reinzubringen, zu sagen, wir machen hier Politik für die Menschen vor Ort und Berlin ist für uns erstmal weit weg.
0: Also keine Unterstützung. Man sitzt hier auf dem Bild mit dem ehemaligen Generalsekretär.
1: Ja, das ist ja so ein bisschen länger her schon, ne? Das muss man sagen. Ich weiß nicht, ob die, selbst wenn die kommen wollen würden, um uns zu unterstützen, ob das wirklich Unterstützung gerade ist, weil ich kriege ja eher viel Häme dafür, was gerade in Berlin passiert. Von daher, lass mich mal alleine machen. Ich bin ja für einfach machen und deswegen.
0: Du hast ja auch gerade Volker Rosin in der roten Jacke. Ihr habt ein Foto gemacht und das sehen wir dann. Und auch das ist gut. Haustürwahlkampf.
1: Ja, läuft gut. Ich freue mich. Ich freue mich über die guten Gespräche, die wir haben. Und eins an dieser Stelle sei auch mal gesagt. Also ich erlebe Bürgerinnen und Bürger, die interessiert an ihrer Stadt sind, die total höflich und freundlich sind. Und so darf es gern weitergehen.
0: Menschen sind eben Menschen. Ich danke dir, lieber Steff, für deinen Besuch hier. Ich wünsche auch dir viel Erfolg für den Wahlkampf. Natürlich ringe ich allen das Versprechen ab, wenn sie dann gewählt sind, Gast zu sein in den Rechtsgebieten. Dann können wir vielleicht nochmal rekapitulieren. Ich gehe davon aus, wenn du Oberbürgermeister sein wirst, wirst du dieses Versprechen einlösen. Du hast es noch nicht gegeben, aber du gibst es, oder?
1: Ich hoffe, ihr versprecht mir, dass ich wiederkommen darf. Es hat mir total viel Spaß gemacht.
0: Natürlich. Vielen Dank, lieber Peter Mattes an der Technik. Donnerstag gibt es die Wiederholung und ab Montag oder Dienstag alle Kandidaten im Kandidaturcheck auf der Homepage bei Radioaktiv zum Nachhören. Und Menschen sind Menschen, People are People von Depeche Mode.
2: Vielen Dank. Sendung Tschüss. 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
1: Liebe Bürgerinnen und Bürger, mein Name ist Haji Al-Musa, parteiloser Bürgermeisterkandidat für Erzen. Durch meinen Kiosk auf der Bahnhofstraße in Erzen habe ich täglich mit vielen Menschen gesprochen, ihre Sorgen gehört und erlebt, was Erzen wirklich bewegt. Ich bin kein Berufspolitiker, ich habe eine Migrationsgeschichte. Und gerade deshalb habe ich auch einen anderen Blick auf unsere Gemeinde. Ich bin überzeugt, Respekt, Zusammenhalt und gegenseitiges Vertrauen machen uns stark. Ich verspreche Ihnen keine Wunder.
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3: Die Schlagzeilen aus der Region mit Kerstin Wilke. Am Sonntag wird in Hameln das zweite Strike-Sommerfest gefeiert. Auf dem Gelände der Hamelner Bowlingbahn am Hastenbecker Weg gibt es ein buntes Programm mit verschiedenen Fahrgeschäften wie Autoscooter und Kettenkarussell, einer Hüpfburg, gastronomischen Angeboten, einem Regiomarkt mit handgemachten Produkten aus der Region und einem Flohmarkt. Das Strike-Sommerfest am Sonntag geht von 10 bis 18 Uhr. Der Eintritt ist frei. In Bad Pyrmont stellen sich am Sonntag 4 Kandidaten für das Amt des Bürgermeisters einer Podiumsdiskussion. Eingeladen sind Hajo Böhnke, der als parteiloser Kandidat für die SPD antritt, Anja Grages für die CDU, Caroline Muschter für Bad Pyrmont Intakt und der parteilose Rainer Timpe. Bürgerinnen und Bürger konnten vorab Fragen per E-Mail einreichen. Beginn ist Sonntag um 19 Uhr in Stephans Bar und Cocktail Lounge am Hilligen Born. Ein Strohballenbrand in der Feldmark von Salzhemmendorf hat gestern und heute die Feuerwehr beschäftigt. Auf einem abgeernteten Stoppelfeld zwischen Hemmendorf und Osterwald standen am Freitagabend 15 Strohballen in Flammen. Da es nicht genug Löschwasser vor Ort gab, wurde ein Pendelverkehr mit Tanklöschfahrzeugen eingerichtet. Nach rund 4 Stunden war der Brand gelöscht. Heute Vormittag stieg erneut Brandrauch an der Einsatzstelle auf. Mit einer Wärmebildkamera spürte die Feuerwehr versteckte Glutnester auf und löschte das Feuer ab.
4: Ich bin Tine Klimach. Die Zahl der Todesopfer durch einen russischen Drohnenangriff auf ein Einkaufszentrum im Südwesten der Ukraine ist auf mindestens 16 gestiegen. Noch immer werden Menschen vermisst. Auch heute gab es neue russische Angriffe mit ballistischen Raketen, parallel zum Besuch von Bundesaußenminister Johann Wadephul in Kiew.
5: Im Kiewer Fort Borispol gab es Tote bei einem Angriff mit russischen ballistischen Raketen zu der Zeit, als Außenminister Wadephul im Zentrum der Hauptstadt unterwegs war. Der Minister setzte seinen Besuch bei Luftalarm fort. Auch in Saporischschja starben Ukrainer bei einem russischen Angriff. Bei Gegenschlägen Kiews gab es auch hier in Russland Tote und Verletzte. 2 Kinder starben im Süden Russlands. In Kiew verteidigte Präsident Zelensky die Attacken und betonte, dass die russische Gesellschaft den Krieg nun auch zu spüren bekomme. Aus Moskau Ulf Mauder.
4: Bundesfinanzminister Lars Klingbeil setzt sich gemeinsam mit 5 Kollegen aus anderen europäischen Ländern für eine Übergewinnsteuer ein. Diese sollen Mineralölfirmen auf Profite zahlen, die sie wegen des Iran-Kriegs eingefahren haben.
6: Klingbeil und seine Amtskollegen aus Portugal, Spanien, Österreich, Italien und Polen haben einen Brief an die irische EU-Ratspräsidentschaft geschrieben. In dem Brief heißt es: Wir erleben einen der größten Versorgungsschocks seit Jahrzehnten und überall wächst der Unmut über den Anstieg der Lebenshaltungskosten. Die bisher ergriffenen staatlichen Maßnahmen hätten nicht gereicht, um die Preise zu stabilisieren. Klingbeil riskiert mit diesem Vorstoß einen neuen Koalitionsstreit, denn CDU-Wirtschaftsministerin Reiche ist gegen eine Übergewinnsteuer. Aus Berlin, Uli Reitinger.
4: In Dortmund hat die Polizei einen 15-Jährigen festgenommen, der im Verdacht steht, seinen eigenen Vater getötet zu haben. Der 49-Jährige wurde am Morgen tot in seiner Wohnung im Stadtteil Hörde gefunden, wie Polizei und Staatsanwaltschaft mitteilten. Im Zuge erster Ermittlungen hätten sich Anhaltspunkte für ein Tötungsdelikt ergeben. Der 15 Jahre alte Sohn sei vorläufig festgenommen worden. Unter Verweis auf das jugendliche Alter des Tatverdächtigen wollten die Ermittler keine weiteren Details nennen. Zum Sport. Bayer Leverkusen ist souverän in die zweite Runde des DFB-Pokals eingezogen. Beim Drittligisten Wehen Wiesbaden gewann der Fußball-Bundesligist mit 4:0. Außerdem musste sich Zweitliga-Aufsteiger Energie Cottbus gegen den Erstliga-Club Augsburg mit 2:0 geschlagen geben.
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7: Nach einer kühlen Nacht starten wir morgen am Sonntag mit Werten von 12 Grad in den Tag. Das Wetter wird eher wechselhaft mit einem Mix aus Sonne und Wolken. Höchstwerten von 18 Grad. Gerade am Vormittag kann leichter Regen runterkommen. Auch die kommende nächste Woche wird eher gemixt mit einem Mix aus Sonne und Wolken. Gerade Mittwoch und Donnerstag können leichte Regenschauer runterkommen. Die Höchstwerte die nächste Woche liegen bei ca. 20 Grad.
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4: Die Schlagzeilen aus der Region mit Kerstin Wilke. Am Sonntag wird in Hameln das zweite Strike-Sommerfest gefeiert. Auf dem Gelände der Hamelner Bowlingbahn am Hastenbecker Weg gibt es ein buntes Programm mit verschiedenen Fahrgeschäften wie Autoscooter und Kettenkarussell, einer Hüpfburg, gastronomischen Angeboten, einem Regiomarkt mit handgemachten Produkten aus der Region und einem Flohmarkt. Das Strike-Sommerfest am Sonntag geht von 10 bis 18 Uhr. Der Eintritt ist frei. In Bad Pyrmont stellen sich am Sonntag 4 Kandidaten für das Amt des Bürgermeisters einer Podiumsdiskussion. Eingeladen sind Hajo Böhnke, der als parteiloser Kandidat für die SPD antritt, Anja Grages für die CDU, Caroline Muschter für Bad Pyrmont intakt und der parteilose Rainer Timpe. Bürgerinnen und Bürger konnten vorab Fragen per E-Mail einreichen. Beginn ist Sonntag um 19 Uhr in Stephans Bar und Cocktail Lounge am Hilligen Born. Ein Strohballenbrand in der Feldmark von Salzhemmendorf hat gestern und heute die Feuerwehr beschäftigt. Auf einem abgeernteten Stoppelfeld zwischen Hemmendorf und Osterwald standen am Freitagabend 15 Strohballen in Flammen. Da es nicht genug Löschwasser vor Ort gab, wurde ein Pendelverkehr mit Tanklöschfahrzeugen eingerichtet. Nach rund 4 Stunden war der Brand gelöscht. Heute Vormittag stieg erneut Brandrauch an der Einsatzstelle auf. Mit einer Wärmebildkamera spürte die Feuerwehr versteckte Glutnester auf und löschte das Feuer ab.
5: Ich bin Tine Klimach. Mit einem Besuch heute in Kiew will Bundesaußenminister Johann Wadephul demonstrieren, dass Deutschland weiter an der Seite der Ukraine steht. Während seines Besuchs bekam Wadephul mit, was im Moment das größte Problem der Ukraine ist. Wegen eines russischen Angriffs mit ballistischen Raketen gab es Luftalarm.
6: Der Ukraine fehlt Munition für ihre Luftabwehr, um ballistische Raketen abzufangen. Präsident Zelensky bittet seine internationalen Unterstützer deshalb seit Wochen um weitere Patriot-Raketen. Deutschland hat der Ukraine schon 5 dieser Systeme zur Verfügung gestellt und die Bundeswehr sagt, nicht noch mehr entbehren zu können. Wadephul regt jetzt aber an, dass Verteidigungsminister Pistorius die Bestände noch einmal prüft. Außerdem will Wadephul bei anderen möglichen Lieferanten nachfragen, wie Griechenland, Italien oder Japan. Aus Berlin Jan-Henner Reitze.
5: Thüringens Ministerpräsident Mario Vogt steht weiter an der Spitze der CDU in Thüringen. Der 49-Jährige, der nach der Aberkennung seines Doktortitels politisch unter Druck steht, bekam auf einem Landesparteitag in Eisenach 82,4% der abgegebenen Stimmen. Vogt muss sich am kommenden Freitag im Landtag einem Misstrauensvotum der AfD-Fraktion stellen. AfD-Fraktionschef Höcke wirft Vogt in der Debatte um seinen Doktortitel fehlende moralische Integrität vor. Höcke wird bei dem Misstrauensvotum selbst für das Ministerpräsidentenamt kandidieren. Extremwetter in Spanien. In der Region Valencia breitet sich ein Waldbrand weiter aus. Wegen der Flammen bei der Gemeinde Gatova müssen rund 1000 Menschen evakuiert werden. Etwas weiter nördlich kam es aufgrund heftiger Regenfälle zu Überschwemmungen.
7: Während in der Region Valencia im Mittelmeer hunderte Feuerwehrleute gegen einen Waldbrand bei der Stadt Gatova kämpfen, stehen nur rund 270 Kilometer weiter nordöstlich an der Costa Dorada ganze Straßenzüge unter Wasser. Der Waldbrand wurde vermutlich durch einen Blitz ausgelöst. Bei Tarragona hingegen wurden bis zu 200 Liter pro Quadratmeter Niederschlag binnen weniger Stunden gemessen. Dort mussten rund 400 Menschen von einem Campingplatz und aus einer Diskothek gerettet werden. Aus Spanien, Jan-Uwe Ronneburger.
5: Zum Sport. Im DFB-Pokal hat es der FC Augsburg in die zweite Runde geschafft. Der Bundesligist besiegte den Zweitliga-Aufsteiger Energie Cottbus auswärts mit 2:0. Ebenfalls in der zweiten Runde ist Leverkusen nach einem 4:0-Sieg gegen Wiesbaden.
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6: Nach einer kühlen Nacht starten wir morgen am Sonntag mit Werten von 12 Grad in den Tag. Das Wetter wird eher wechselhaft mit einem Mix aus Sonne und Wolken. Höchstwerten von 18 Grad. Gerade am Vormittag kann leichter Regen runterkommen. Auch die kommende nächste Woche wird eher gemixt mit einem Mix aus Sonne und Wolken. Gerade Mittwoch und Donnerstag können leichte Regenschauer runterkommen. Die Höchstwerte die nächste Woche liegen bei ca. 20 Grad.
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4: Die Schlagzeilen aus der Region mit Kerstin Wilke. Am Sonntag wird in Hameln das zweite Strike-Sommerfest gefeiert. Auf dem Gelände der Hamelner Bowlingbahn am Hastenbecker Weg gibt es ein buntes Programm mit verschiedenen Fahrgeschäften wie Autoscooter und Kettenkarussell, einer Hüpfburg, gastronomischen Angeboten, einem Regiomarkt mit handgemachten Produkten aus der Region und einem Flohmarkt. Das Strike-Sommerfest am Sonntag geht von 10 bis 18 Uhr. Der Eintritt ist frei. In Bad Pyrmont stellen sich am Sonntag 4 Kandidaten für das Amt des Bürgermeisters einer Podiumsdiskussion. Eingeladen sind Hajo Böhnke, der als parteiloser Kandidat für die SPD antritt, Anja Grages für die CDU, Caroline Muschter für Bad Pyrmont intakt und der parteilose Rainer Timpe. Bürgerinnen und Bürger konnten vorab Fragen per E-Mail einreichen. Beginn ist Sonntag um 19 Uhr in Stephans Bar und Cocktail Lounge am Hilligen Born. Ein Strohballenbrand in der Feldmark von Salzhemmendorf hat gestern und heute die Feuerwehr beschäftigt. Auf einem abgeernteten Stoppelfeld zwischen Hemmendorf und Osterwald standen am Freitagabend 15 Strohballen in Flammen. Da es nicht genug Löschwasser vor Ort gab, wurde ein Pendelverkehr mit Tanklöschfahrzeugen eingerichtet. Nach rund 4 Stunden war der Brand gelöscht. Heute Vormittag stieg erneut Brandrauch an der Einsatzstelle auf. Mit einer Wärmebildkamera spürte die Feuerwehr versteckte Glutnester auf und löschte das Feuer ab.
5: Ich bin Tine Klimach. Bundeskanzler Friedrich Merz hat 2 Tage nach der vollständigen Löschung des Großbrandes in der Eifelgemeinde Hüttgenwald den Helfern für ihren Einsatz gedankt. Ohne die Zusammenarbeit zwischen allen diesen Beteiligten wäre das nicht so glimpflich ausgegangen, sagte er mit Blick auf die vielen auch ehrenamtlichen Einsatzkräfte. Bei dem Großeinsatz waren zeitweise 1400 Menschen beteiligt. Der Besuch in der nordrhein-westfälischen Gemeinde war der erste öffentliche Termin des Kanzlers nach seinem Sommerurlaub. Während des Besuchs von Außenminister Johann Wadephul in Kiew hat Russland einen Vorort mit ballistischen Raketen angegriffen und dabei mindestens 2 Menschen getötet. Auch in Kiew wurde Luftalarm ausgelöst. Das mache nochmal deutlich, dass man sich in einem Kriegsgebiet befinde, sagte er und betonte, dass er schon nächste Woche weiter versuchen werde, Bündnispartner zur Abgabe von Patriot-Abwehrraketen zu bewegen, um die Ukraine bei der Luftverteidigung zu unterstützen. Bundesfinanzminister Lars Klingbeil setzt sich gemeinsam mit 5 Kollegen aus anderen europäischen Ländern für eine Übergewinnsteuer ein. Diese sollen Mineralölfirmen auf Profite zahlen, die sie wegen des Iran-Kriegs eingefahren haben.
6: Klingbeil und seine Amtskollegen aus Portugal, Spanien, Österreich, Italien und Polen haben einen Brief an die irische EU-Ratspräsidentschaft geschrieben. In dem Brief heißt es: Wir erleben einen der größten Versorgungsschocks seit Jahrzehnten. Die bisher ergriffenen staatlichen Maßnahmen hätten nicht gereicht, um die Preise zu stabilisieren. Klingbeil riskiert mit diesem Vorstoß einen neuen Koalitionsstreit, denn CDU-Wirtschaftsministerin Reiche ist gegen eine Übergewinnsteuer. Aus Berlin, Uli Reitinger.
5: Zum Sport. Im Fußball geht es gleich um den ersten Titel der Saison. Borussia Dortmund und Doublesieger FC Bayern München spielen am Abend um den Franz Beckenbauer Supercup.
7: Da die Bayern sowohl Meister als auch Pokalsieger sind, darf Dortmund als Tabellenzweiter der abgelaufenen Bundesliga-Saison am Supercup teilnehmen und hat auch noch ein Heimspiel.
8: Und ehrlicherweise möchte ich und glaube ich auch viele andere BVB-Fans jetzt nicht die Bayern bei uns im Stadion sehen, wir sind Titel feiern.
7: Sagt Dortmunds Sportgeschäftsführer Lars Ricken. Doch die Bayern wollen gegen Dortmunds neue junge Mannschaft sicher gleich mal wieder zeigen, wo der Hammer hängt. Moritz Einzel, Sportredaktion.
5: Anstoß in Dortmund ist heute Abend um 20.30 Uhr. Sat.1 überträgt die Partie live im Free-TV.
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9: Nach einer kühlen Nacht starten wir morgen am Sonntag mit Werten von 12 Grad in den Tag. Das Wetter wird eher wechselhaft mit einem Mix aus Sonne und Wolken. Höchstwerten von 18 Grad. Gerade am Vormittag kann leichter Regen runterkommen. Auch die kommende nächste Woche wird eher gemixt mit einem Mix aus Sonne und Wolken. Gerade Mittwoch und Donnerstag können leichte Regenschauer runterkommen. Die Höchstwerte die nächste Woche liegen bei ca. 20 Grad.
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5: Ich bin Tine Klimach. Bundeskanzler Friedrich Merz hat das Brandgebiet im Hürtgenwald in der Eifel besucht und allen Helfern für ihren Einsatz gedankt. Es war der erste Termin für Merz nach seinem Sommerurlaub.
6: Die Bundesregierung werde schon kommende Woche überlegen, was politisch getan werden könne, damit Einsätze bei Waldbränden noch besser laufen, versprach Merz. Sein Besuch wurde von Protesten begleitet. Auf Plakaten stand zum Beispiel »Der Wald brennt und Friedrich pennt«. Merz hielt dem entgegen, dass er auch am vergangenen Wochenende, als die Lage brenzlig war, mit dem Landrat von Hürtgenwald telefoniert und der ihn gebeten habe, noch nicht zu kommen. Zu diesem Zeitpunkt vor Ort gewesen ist NRW-Ministerpräsident Wüst. Jan-Henner Reitze, Berlin.
5: Bundesjustizministerin Stefanie Hubig will nach dem islamistischen Terroranschlag am Rande des Christopher Street Day in Berlin das Grundgesetz ändern. Sie spricht sich dafür aus, das Diskriminierungsverbot um die sexuelle Identität zu ergänzen, sagte sie der Rheinischen Post.
7: In der Bundesregierung sind noch Gespräche nötig, so Hubig. Kanzler Merz hatte sich nach dem CSD-Anschlag persönlich an die queere Community gewandt und klargestellt, dass der Staat sich für ihren Schutz einsetzen wird. Eine Ergänzung des Grundgesetzes ist aus Sicht der SPD-Politikerin daher die logische Konsequenz. Bei dem Terroranschlag vor 4 Wochen im Berliner Tiergarten war eine Frau getötet worden, mindestens 31 Menschen wurden verletzt. Der 21-jährige Attentäter wurde am Tag nach der Tat von Polizisten erschossen. Aus Berlin, David Riemer.
5: Mit dem Iran-Krieg sind die Spritpreise stark gestiegen. Nun will Finanzminister Klingbeil Mineralölunternehmen stärker zur Kasse bitten. Zusammen mit 5 weiteren EU-Amtskollegen fordert er in einem Brief auf EU-Ebene, dass die Mineralölkonzerne eine Übergewinnsteuer auf kräftig gestiegene Profite wegen des Iran-Kriegs zahlen sollen. Das Thema Übergewinnsteuer, so die Forderung, solle auf einer Tagung der EU-Wirtschafts- und Finanzminister Mitte September in Dublin auf die Tagesordnung kommen. Zum Sport. Hertha BSC hat im DFB-Pokal bei Saarbrücken knapp die 2. Runde erreicht. Erst im Elfmeterschießen gewann der Fußball-Zweitligist mit 4:2. Die weiteren Ergebnisse. Viktoria Köln, Nürnberg 4:5. Lüneburger SK, Werder Bremen 0:3. Duisburg, Elversberg 1:3. Hemmelingen, Hannover 1:9. Erzgebirge Aue, Hoffenheim 0:4. Cottbus, Augsburg 0:2. Und SV Wehen gegen Leverkusen 0:4.
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8: Nach einer kühlen Nacht starten wir morgen am Sonntag mit Werten von 12 Grad in den Tag. Das Wetter wird eher wechselhaft mit einem Mix aus Sonne und Wolken. Höchstwerten von 18 Grad. Gerade am Vormittag kann leichter Regen runterkommen. Auch die kommende nächste Woche wird eher gemixt mit einem Mix aus Sonne und Wolken. Gerade Mittwoch und Donnerstag können leichte Regenschauer runterkommen. Die Höchstwerte die nächste Woche liegen bei ca. 20 Grad.
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4: Ich bin Tine Klimach. Bundeskanzler Friedrich Merz sieht in dem inzwischen gelöschten Waldbrand in der Eifelgemeinde Hürtgenwald eine Folge des Klimawandels. Wir müssen damit rechnen, dass wir häufiger solche Ereignisse haben. Das ist Klimawandel, sagte er.
5: Und wir werden am nächsten Dienstag und am nächsten Mittwoch im Bundeskabinett genau über diese Themen miteinander reden. Wie können wir in Zukunft besser vorbereitet, noch besser vorbereitet sein auf solche Großschadensereignisse? Und der bedauerliche Befund ist, wir müssen damit rechnen, dass die Zahl häufiger wird.
4: Merz hat außerdem den Helfern für ihren Einsatz gedankt. Der Besuch in der nordrhein-westfälischen Gemeinde war der erste öffentliche Termin des Kanzlers nach seinem Sommerurlaub. Während des Besuchs von Außenminister Johann Wadephul in Kiew hat Russland einen Vorort mit ballistischen Raketen angegriffen und dabei mindestens 2 Menschen getötet. Auch in Kiew wurde Luftalarm ausgelöst. Das mache nochmal deutlich, dass man sich in einem Kriegsgebiet befinde, sagte er und betonte, dass er schon nächste Woche weiter versuchen werde, Bündnispartner zur Abgabe von Patriot-Abwehrraketen zu bewegen, um die Ukraine bei der Luftverteidigung zu unterstützen. Wochenlange Hitze, kaum Regen. Das Wetter war in diesem Sommer für eine üppige Ernte keine Hilfe. Drohen nun leere Regale und Preisexplosion bei bestimmten Produkten? Experten sagen, leere Regale? Nein. Höhere Preise? Zum Teil.
6: Von der Agrarmarkt-Informationsgesellschaft heißt es, Engpässe gibt's nicht, der Markt wird versorgt. Aber zum Beispiel Salatgurken, Äpfel und Kartoffeln sind oder werden in diesem Jahr teurer als im Vorjahr. In den Bäckereien wirkt sich die schlechte Getreideernte nicht auf die Preise aus, schätzen die Experten. Denn in diesem Bereich gibt es viele Prozesse zwischen der Getreideernte und dem Verkauf von Brot. Hier sind die hohen Energiekosten eher das Problem. Aus Berlin, Uli Reitinger.
4: Zum Sport. Hertha BSC hat im DFB-Pokal bei Saarbrücken knapp die zweite Runde erreicht. Erst im Elfmeterschießen gewann der Fußball-Zweitligist mit 4:2. Die weiteren Ergebnisse. Viktoria Köln, Nürnberg 4:5. Lüneburger SK, Werder Bremen 0:3. Duisburg, Elversberg 1:3. Hemmelingen, Hannover 1:9. Erzgebirge Aue, Hoffenheim 0:4. Cottbus, Augsburg 0:2. Und SV Wehen gegen Leverkusen 0:4.
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7: Nach einer kühlen Nacht starten wir morgen am Sonntag mit Werten von 12 Grad in den Tag. Das Wetter wird eher wechselhaft mit einem Mix aus Sonne und Wolken. Höchstwerten von 18 Grad. Gerade am Vormittag kann leichter Regen runterkommen. Auch die kommende nächste Woche wird eher gemixt mit einem Mix aus Sonne und Wolken. Gerade Mittwoch und Donnerstag können leichte Regenschauer runterkommen. Die Höchstwerte die nächste Woche liegen bei ca. 20 Grad.
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Jawohl, ihr hört richtig, denn ihr hört am Samstag zwischen 20 und 21 Uhr radioaktiv und damit hört ihr I Love Rock'n'Roll, die Rock'n'Roll-Musiksendung radioaktiv, was der Name auch schon wieder verrät. Bei dieser eigenverantwortlichen Sendung haben sie übergefunkt, ist derjenige verantwortlich, der am Anfang und Ende der Sendung immer diesen Text runterrammen muss, weil er unbedingt gesagt werden soll, nämlich ich, Brian Boyer. Guten Abend allseits. I love Rock'n'Roll, die Sendung mit den Neuerscheinungen der zwei Tage, Wochen, Monate aus dem Bereich Rock'n'Roll. Allerdings erst in der zweiten Halbzeit und die könnte verdächtig kurz werden, denn die erste Halbzeit ist natürlich die, mit der wir beginnen und das wäre der Blick in die Rock'n'Roll-Geschichte für das heutige Datum. Weil heute halt heute ist. Das ist ja auch irgendwie meistens so. Wie auch immer, heute Samstag, es ist der 22. August. Es ist übrigens auch Tag der Fische für die Leute, die es interessiert und sei ein Engeltag. Also falls ihr euch noch nicht benommen habt, ihr habt ja noch ein paar Stunden, der Tag ist noch nicht ganz rum. Wie auch immer, wir starten auf jeden Fall hier mit I Love Rock'n'Roll, mit den Geburtstagskindern fürs heutige Datum und der Erstbeste für das Jahr 1917 erwähnenswert ist niemand Geringeres als John Lee Hooker. Das ist zwar noch tiefstes Blues R&B-Gebiet und noch nicht so heftig Rock, aber wir sind ja auch am Anfang der Rock'n'Roll-Geschichte. Deswegen gibt's einen Klassiker von John Lee Hooker. Boom.

Ja, das ist Charmaine von den Four Freshmen hier bei Isle of Rock'n'Roll, über die ich dreist drüber quassel, denn wir wollen ja noch ein bisschen vorankommen hier. Es war erst noch Anfang der Sendung, deswegen sind wir bei den Geburtstagskindern in der Rock'n'Roll-Geschichte. Und ja, ich dachte, hey, komm, erwähnen wir ihn zumindest mal. Bob Flanagan, den Sänger bei den Four Freshmen, den wir hier gerade gehört haben und hören im Hintergrund, fürs Jahr 1926, geboren am heutigen Tag, erwähnenswert. Und im Jahre 1938 hätten wir Dale Hawkins. Den kennt man unter anderem für Susie Q, auch wenn ich sagen muss, das ist nicht die bekannteste Version des Songs. Naja, wen haben wir noch? Einen Tenor, genauer gesagt in der Reihenfolge der singenden Jungs der erste Tenor, wenn man es nach Stimmen aufteilt. Fred Milano hat heute Geburtstag, im Jahre 1939 geboren, von den Belmonts. Deswegen hier ihn mal zusammen mit Dion and the Belmonts zum Geburtstag des ersten Tenors, nämlich den Wanderer.

0: Geburtstagskinder hier in der ersten Halbzeit bei I Love Rock'n'Roll. Fürs heutige Geburtstagsdatum natürlich den 22. August haben wir heute immer noch. Fred Milano von den Belmonts hatten wir gerade. Erwähnenswert wäre noch fürs Jahr 1945 Ron Dante, der Frontsänger von den Archies. Ihr wisst schon.
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0: Im Hintergrund gerade The Union Gap mit dem Geburtstagskind aus dem Jahre 1946, nämlich Gary Witham, der Keyboarder, genauer gesagt, der klimpert ja auch hier so ein bisschen im Hintergrund. Auch wenn das gerade mit natürlich Don't Make Promises ist. Ja, macht keine Versprechungen, die ihr nicht einhalten könnt. Aber Donna Goodshow hätten wir noch. Sänger bei den Grateful Dead fürs heutige Datum im Jahre 1947 geboren. Deswegen ein bisschen Friend of the Devil hier bei I Love Rock'n'Roll.

Nein, haben wir noch eine Rock'n'Roll-Geschichte bei den Geburtstagskindern, bevor wir uns durch den Rest der Rock'n'Roll-Geschichte rocken hier bei I Love Rock'n'Roll. Ich sag ziemlich viel Roll gerade, aber wie auch immer, 1948 am heutigen Tage, seit dem Geburtstag David Marks, der Gitarrist der Beach Boys. Und ja, ich gebe zu, ich konnte mich nicht entscheiden, was wir spielen. Also gibt's ein Medley.

Ja, I love Rock'n'Roll. Wir sind durch mit den Geburtstagskindern für heute und ich mache einen gnadenlos rücksichtslosen Übergang direkt zum erstbesten Todestag am heutigen Tage. Gestorben, weil es die Lunge hat nicht mehr weitergemacht, im Alter von 78 Jahren. Ist am heutigen Tag im Jahre 2011 in der Rock'n'Roll-Geschichte Jerry Leiber, den man kennt von so Sachen wie On Broadway, Stand By Me, Love Potion No. 9, Charlie Brown, Yakety Yak, Jailhouse Rock, Hound Dog, Kansas City und für den Fall, dass im Hintergrund sich jemand denkt, ja Moment mal, die sind doch gar nicht Songs, alles von derselben Leute. Richtig, nicht von den Interpreten und Künstlern, die die Songs gemacht haben, sondern 1985 in die Rock'n'Roll Hall of Fame gekommen ist Leiber zusammen mit dem Herrn Stoller, weil dieses Team diverse Songs geschrieben hat, also Songwriter. Und da waren halt auch Elvis-Songs bei, deswegen habe ich jetzt dreist direkt mal erwähnt, denn im Hintergrund läuft ja It's Now or Never, habt ihr wahrscheinlich schon gehört. Fürs Jahr 1960 nämlich sei erwähnenswert, dass dieses Ding offiziell, nachdem es Verzögerungen gab, veröffentlicht wurde am heutigen Tage in Großbritannien. Denn im Jahre 1966 gab es so ein paar Copyright-Problemchen, denn natürlich, ganz eindeutig, ist das Ding eine Version, eine neu getextete Version von Oh Sole Mio von dem Enrico Caruso aus dem Jahre 1916. Trotzdem. Der eigentliche Grund, warum ich über Elvis drüber quassel, ist, am heutigen Tage im Jahre 1956, da begannen die Filmaufnahmen seines ersten Kinofilms, nämlich The Reno Brothers. Und für den Fall, dass ihr euch nicht erinnert, das Ding, in dem solche, alle möglichen Songs vorkamen, aber halt auch dementsprechend einer, nachdem der Film dann im Nachhinein nochmal umbenannt wurde, ist natürlich besser bekannt unter dem Namen des Songs aus dem Film, den wir hier nun hören. Lange Rede, wenig Sinn hier bei I Love Rock'n'Roll 1956. Die Aufnahmen beginnen für den Film, besser bekannt als Love Me Tender.

Nun, weiter geht es hier bei I Love Rock'n'Roll mit der Rock'n'Roll Musikgeschichte fürs heutige Datum. Der Form halber erwähne ich mal, The Chipmunks Sing the Beatles hat am heutigen Tage laut Berichten von Liberty Records 25.000 Scheiben pro Tag verkauft im Jahre 1964. Aber ich muss ehrlich zugeben, von den Chipmunks, die Beatles singen, habe ich irgendwie gerade keine Aufnahmegriff bereit und deswegen läuft im Hintergrund The Rolling Stones. Moment, das hörte sich irgendwie komisch an. Läuft eigentlich im Hintergrund, weil I Can't Get No Satisfaction war einer der Songs, die sie aufgenommen haben als Live-Version am heutigen Tag im Jahre 1965. Und das, obwohl bei den Granada Television Studios in Manchester die Polizei und Security mit Wasserschläuchen ungefähr 200 schreiende Teenager zurückhalten mussten, die durch die Barrikaden gebrochen sind, als Rolling Stones dort ankamen. Aber sie haben dann trotzdem alle möglichen Songs aufgenommen im Jahre 1965. Trotzdem, ein weiterer Song hat am heutigen Tage angefangen mit Aufnahmen, nämlich im Jahre 1958 in den Western Recorders in Hollywood. In den Studios war Tommy Rowe und hat die ersten Stücke vom Instrumentalteil beim Intro aufgenommen von seinem Song Dizzy. Ja, weißt du, dann nehmen wir den als nächstes hier bei Out of Rock'n'Roll.

Beim Anblick der Uhr müsste es eigentlich Zeit sein, in die zweite Halbzeit zu wechseln, aber nö. Wir machen weiter hier bei I Love Rock'n'Roll mit der ersten Halbzeit, denn wir sind noch lange nicht durch die Rock'n'Roll-Geschichte durch. Wir sind tatsächlich erst im Jahre 1969. Genauer gesagt, am heutigen Tage, den 22. August, kam nämlich das selbstbetitelte und auch Debütalbum einer Band bei Columbia Records raus, was es immerhin so auf Platz 4 der Billboard Top LP und Tape Charts geschafft hat, nämlich Santana von... ich weiß. Aber das ist das Ding, wo halt unter anderem auch Evil Ways drauf war. Und deswegen gönnen wir uns den hier mal bei I Love Rock'n'Roll.

Und weiter im Jahre 1970 in der Rock'n'Roll-Geschichte hier bei All of Rock'n'Roll sollten wir mal erwähnen, 4 ehemalige Session-Musiker, die damals halt ursprünglich Gastinstrumentalisten waren und eingeladen wurden für irgendwelche Tonaufnahmen, hatten sich mal zusammengewürfelt und entschieden, ein bisschen Musik zusammenzumachen. Und entschieden sich, sie heißen jetzt Brot. Ihr wisst schon, Brot. Also im Englischen natürlich Bread. Und am heutigen Tage hatten sie ihren Top-Hit, nämlich Make It With You. Damals noch mit dem Leadsänger zusammen David Gates. Und deswegen hier Make It With You.

0: 1979. Da hat Eric Burdon entschieden, er steigt aus seiner damaligen Band aus. Und Eric Burdons damalige Band im Jahre 1969 waren The Animals. Aber ein Jahr später, am heutigen Tag im Jahre 1970, war er schon wieder unterwegs mit seiner neuen Band. Die im Hintergrund läuft, nämlich War. Die alle möglichen Songs rausgehaben wie Summer, Lowrider, Why Can't We Be Friends, The Cisco Kid, Gypsy Man, The World is a Ghetto. Aber am heutigen Tage hatten sie ihren Nummer 3 Hit mit Spill the Wine. Achso, der hört sich übrigens so an.
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0: Ja, ja, der hatte Träume. Aber im selben Jahre, 1970, in der Rock'n'Roll-Geschichte, sollten wir hier von Isle of Rock'n'Roll nochmal erwähnen, das fünfte Studioalbum namens Cosmos Factory landete auf Platz 1 der Billboard Top LP und Tape Charts und blieb da für 9 Wochen, nämlich das fünfte Studioalbum von Creedence Clearwater Revival, mit so Sachen wie Looking Out My Back Door, Up Around the Band, aber irgendwie viel zu selten gespielt, auch Who'll Stop the Rain? Wer sorgt dafür, dass dieser Regen endlich mal aufhört? Ich meine, es ist ein allgemeines...

Tja, auch nach Who'll Stop the Rain von Creedence Clearwater Revival weiß ich immer noch nicht, wer jetzt den Regen zum Stoppen bringt. Naja, wir rutschen also mal in der Rock'n'Roll-Geschichte fürs Jahr 1979 ein paar Jahre weiter. Und da erwähnenswert sei das achte und letzte Studioalbum von Led Zeppelin, welches am heutigen Tage erschienen ist, nämlich In Through the Outdoor. Ja, haben sie bei ihrem eigenen Label veröffentlicht, bei Swan Song Records. Sagen wir mal, die Single, die es von denen am höchsten geschafft hat, die da drauf waren, war Fool in the Rain. Und ach komm, wenn wir immer noch nicht wissen, wer den Regen zum Stoppen bringt,

Tja, und ihr habt schon geahnt, ihr hört es an der Musik. I Love Rock'n'Roll nähert sich rapide dem Ende der Sendung. Es ist also dringendst mal Zeit zu erwähnen. Bei dieser eigenverantwortlichen Sendung des Bürgerfunkstermin verantwortlich am Anfang am Ende der Sendung immer diesen Ex-Rotterrat möglichst ohne sich zu verhaspeln, weil er unbedingt gesagt werden muss. Nämlich ich, Brian Boyer, wünsche schon mal einen schönen restlichen Abend und Restwochenende, aber nicht ohne zu erwähnen, welche Songs uns noch in die Nachrichten führen. Nämlich, ja, aus irgendeinem Grund immer noch Songs aus der ersten thematischen Halbzeit der Sendung. Naja, 2006 für die Rock'n'Roll-Geschichte sei ein Schlagzeuger erwähnt, nämlich Bruce Gary, der Schlagzeuger von The Knack. Weil, ja, ein Non-Hodgkin-Lymphom hat ihn im Alter von 55 dahingerafft. Was natürlich heißt, wir sollten dringend noch einen My Sharona spielen. Und für praktische Zwecke müssten wir eigentlich auch noch Ain't No Mountain High Enough spielen. Das liegt allerdings daran, dass derjenige, der das Ding komponiert hat, auch heute seinen Todestag hört, nämlich Nicholas Ashford, der legendäre Songwriter von Motown Records, hat auch Reach Out and Touch Somebody's Hand in You're All I Need to Get By und sowas geschrieben. Aber der verstarb heute im Jahre 2011 auch. Na gut, den hängen wir vielleicht am Schluss noch ran, wenn noch ein paar Takte übrig sind. Aber irgendwas Aktuelles müssen wir ja noch spielen. Und naja, aktuell ist dehnbarer Begriff, denn das frische Album von Electric Callboy ist draußen, Tanznight. Und die Single Ratatata ist jetzt auch nicht mehr die jüngste, aber zugegeben, das Album kam gerade erst raus. Also gibt's ein bisschen My Sharona, dann Ratatata mit Baby Metal zusammen und vielleicht noch ein bisschen Ain't No Mountain High Enough, bis die Nachrichten ist drin. Das war's mit I Love Rock'n'Roll für diesen Samstag. Wir hören uns kommenden Samstag wieder, vermutlich zwischen 20 und 21 Uhr, wieder mit Rock'n'Roll-Geschichte und hoffentlich auch ein bisschen ein paar Neuerscheinungen, wenn es nicht so viel Rock'n'Roll-Geschichte gibt. Und bis dahin, nicht vergessen, nicht aufhören zu.

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6: Ich bin Tine Klimach. Mit einem Besuch heute in Kiew will Bundesaußenminister Johann Wadephul demonstrieren, dass Deutschland weiter an der Seite der Ukraine steht. Während seines Besuchs bekam Wadephul mit, was im Moment das größte Problem der Ukraine ist. Wegen eines russischen Angriffs mit ballistischen Raketen gab es Luftalarm.
7: Der Ukraine fehlt Munition für ihre Luftabwehr, um ballistische Raketen abzufangen. Präsident Zelensky bittet seine internationalen Unterstützer deshalb seit Wochen um weitere Patriot-Raketen. Deutschland hat der Ukraine schon 5 dieser Systeme zur Verfügung gestellt und die Bundeswehr sagt, nicht noch mehr entbehren zu können. Wadephul regt jetzt aber an, dass Verteidigungsminister Pistorius die Bestände noch einmal prüft. Außerdem will Wadephul bei anderen möglichen Lieferanten nachfragen, wie Griechenland, Italien oder Japan. Aus Berlin Jan-Henner Reitze.
6: Bundeskanzler Friedrich Merz hat 2 Tage nach der vollständigen Löschung des Großbrandes in der Eifelgemeinde Hüttgenwald den Helfern für ihren Einsatz gedankt. Ohne die Zusammenarbeit zwischen allen diesen Beteiligten wäre das nicht so glimpflich ausgegangen, sagte er mit Blick auf die vielen auch ehrenamtlichen Einsatzkräfte. Der Besuch in der nordrhein-westfälischen Gemeinde war der erste öffentliche Termin des Kanzlers nach seinem Sommerurlaub. Extremwetter in Spanien. In der Region Valencia breitet sich ein Waldbrand weiter aus. Wegen der Flammen bei der Gemeinde Gatova müssen rund 1000 Menschen evakuiert werden.
8: Während in der Region Valencia im Mittelmeer hunderte Feuerwehrleute gegen einen Waldbrand bei der Stadt Gatova kämpfen, stehen nur rund 270 Kilometer weiter nordöstlich an der Costa Dorada ganze Straßenzüge unter Wasser. Der Waldbrand wurde vermutlich durch einen Blitz ausgelöst. Bei Tarragona hingegen wurden bis zu 200 Liter pro Quadratmeter Niederschlag binnen weniger Stunden gemessen. Dort mussten rund 400 Menschen von einem Campingplatz und aus einer Diskothek gerettet werden. Aus Spanien, Jan-Uwe Ronneburger.
6: Zum Sport. RB Leipzig ist in die 2. Runde des DFB-Pokals eingezogen. Die Sachsen gewann bei Eintracht Trier überlegen mit 6:0. Die weiteren Ergebnisse: 1860 München, Holstein 0:2, Saarbrücken, Hertha BSC 2:4, Viktoria Köln, Nürnberg 4:5, Lüneburger SK, Werder Bremen 0:3, Duisburg, Elversberg 1:3, Hemmelingen, Hannover 1:9, Erzgebirge Aue, Hoffenheim 0:4, Cottbus, Augsburg 0:2 und SV Wien, Leverkusen 0:4.
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9: Nach einer kühlen Nacht starten wir morgen am Sonntag mit Werten von 12 Grad in den Tag. Das Wetter wird eher wechselhaft mit einem Mix aus Sonne und Wolken. Höchstwerten von 18 Grad. Gerade am Vormittag kann leichter Regen runterkommen. Auch die kommende nächste Woche wird eher gemixt mit einem Mix aus Sonne und Wolken. Gerade Mittwoch und Donnerstag können leichte Regenschauer runterkommen. Die Höchstwerte die nächste Woche liegen bei ca. 20 Grad.
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4: Ich bin David Riemer. Bundeskanzler Merz hat das Brandgebiet im Hürtgenwald in der Eifel in Nordrhein-Westfalen besucht und allen Helferinnen und Helfern für ihren Einsatz gedankt. Es war der erste